0: Menschen in der humanitären Hilfe verwundet und 235 entführt. In der Türkei könnten bald tausende mutmaßliche ehemalige PKK-Anhänger freikommen. Das Parlament in Ankara hat ein entsprechendes Gesetz mit großer Mehrheit verabschiedet. Die Freilassungen sind an mehrere Bedingungen geknüpft. Dazu gehören die offizielle Auflösung der verbotenen kurdischen Arbeiterpartei PKK und ihrer Gruppierungen und die Abgabe ihrer Waffen. Die Gewerkschaft der Polizei in Berlin drängt angesichts der neuen Schusswaffenvorfälle darauf, dass die Ermittler mehr Befugnisse bekommen. Der Vorsitzende W. forderte im rbb24-Inforadio, dass zum Beispiel die KI-gestützte Videoüberwachung ausgeweitet wird.
1: Schutz fängt auch daran, dass wir die Täter schneller kriegen, dass wir hart bestrafen und zwar mit gutem Videomaterial optional, dass wir die Beweise haben, dass nicht irgendwie so eine milde Strafe rauskommt, sondern eine harte Strafe, weil der Nachahmereffekt, gerade bei jüngeren Leuten, der scheint da zu sein, aber den müssen wir einfach mal abkappen.
0: Der Berliner GdP-Vorsitzende Stefan W. In der vergangenen Nacht ist am Bahnhof Zoo ein Mann erschossen worden. Die Fahndung nach dem mutmaßlichen Täter läuft. Bei der Leichtathletik-EM in Birmingham holte am Abend der deutsche 5000-Meter-Läufer Florian Brem Silber. Zuvor hatte die deutsche Olympiasiegerin Yemisi Mabry Bronze im Kugelstoßen gewonnen. Bei der Schwimm-Europameisterschaft in Paris hat die deutsche 4x200-Meter-Freistil-Staffel der Männer Bronze gewonnen. Soweit die Nachrichten. 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Das Wetter. In der Nacht klar, Tiefstwerte 14 bis 10 Grad. Aktuell in Berlin Buch 16 und in Klettwitz 18 Grad. Heute am Dienstag im Norden gelegentlich einige Wolken, aber trocken. Die Zeit, es ist 2.03 Uhr.
2: Das Neueste aus dem Verkehrszentrum in der Popnacht. A7 Kassel-Hannover zwischen Kassel-Nord und Hedemünden. 6 Kilometer Stau nach einer Sperrung. Und die A96 in München Richtung Lindau ist zwischen Memmingen-Nord und Aitrach wegen einer Nachtbaustelle bis ca. 4 Uhr gesperrt.
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2: 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Hallo Deutschland, hallo Welt. Wo steckt da denn der schwarz-rot-goldene Deutschland-Dartpfeil? Einschlägig ist der Tipp und wir wissen, er steckt nicht im Norden von Deutschland. Wir versuchen es weiter, beziehungsweise wer versucht es weiter, sich ranzufragen. 07221 2011.
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0: Es ist Montag, 14.12 Uhr bei Popnachthörer Stefan. Der lebt auf Hawaii. Guten Morgen oder hallo.
1: Guten Morgen und hallo.
0: Du hast eine Bäckerei auf Hawaii?
1: Ja, auf der Insel Maui.
0: Maui.
1: Im Westen der Insel.
0: Ja, und da bist du einfach, hast keinen Bock mehr gehabt auf Hamburg, wo du eigentlich herkommst, hast gesagt, ach, Hawaii. Nicht nur Urlaub machen, sondern direkt leben, sondern...
1: Das haben zwar viele gedacht nach dem Motto, ihr habt euren Traum erfüllt, aber nein, das war eigentlich eine soziales Projekt, Reise meiner Frau. Und ja, dann gab es viele Zusammenhänge und Schicksale im positivsten Sinne, die dazu geführt haben, dass meine Frau und ich Anfang 2020 eine Bäckerei hier auf Hawaii übernommen haben und haben dann deutsche Bäckermeister eingestellt und haben nicht nur hawaiianische Brotprodukte und Sweetbread und Muffins und so weiter angeboten, sondern eben auch dann ab 2020 die deutschen Produkte. Allerdings war es natürlich, wenn man 2020 Anfang etwas übernimmt, schwierig, war natürlich, wie wir
0: alle wissen,
1: dann Covid kam. Das war
0: da Fall. War was, ja. Und das Deutsche, die deutschen Backwaren kommen da gut an? War das eine Marktlücke da auf Hawaii?
1: Das war also auf Hawaii gibt es keine europäische in dem Sinne und schon gar keine deutsche Bäckerei. Und insofern ist das nicht einfach, aber man lebt im Paradies, aber man muss auch arbeiten.
0: Okay, aber es läuft, das ist gut. Also muss ich nicht beschweren, ne? Alles gut.
1: Nein, tue ich nicht.
0: Und wir sind ja sowieso immer mit dabei. Danke, dass du uns da kurz mit hingenommen hast. Aber wir haben eine Aufgabe zu erledigen noch. Wir suchen ja immer noch den Deutschland-Dart-Pfeil, von dem wir bisher nur wissen. Genau. Einstiegstipp, einschlägig. Und wir befinden uns nicht im Norden des Landes, sondern darunter. Und zwar in den alten Bundesländern, wie der Tommy vorhin gesagt hat. Dann frag mal weiter.
1: Also so viele Bundesländer im Süden gibt es nicht, aber ich mache jetzt einfach mal aufgrund einer Vermutung eine Frage, ob das eventuell in Rheinland-Pfalz sein könnte.
0: Nein.
1: Das ging aber schnell.
0: Ja. War ja eine kurze Antwort. Ich hab's da ja nicht so schwer wie du. Du musst ja die längeren Fragen überlegen. Ich muss nur Ja und Nein sagen. Und zweimal Nein darfst du noch. Wie machen wir weiter?
1: Wie machen wir weiter? Dann nehme ich mal flächenmäßig das größte Bundesland, glaube ich, ist es. Dann nehmen wir mal, ist es denn in Bayern?
0: Ja.
1: Aha. Und jetzt geht es natürlich darum, weil es so groß ist, ist das Ganze eher im südlichen Bereich von Bayern?
0: Nee, würde ich nicht sagen.
1: Grenze.
0: Ja, okay. Aber nee. Ja, es
1: alles gut.
0: Ist halt
1: alles
0: die Frage,
1: gut.
0: Wo ist die Mitte, weißt du?
1: Ja, ist richtig.
0: Genau. Aber ja,
1: aber
0: also
1: zumindest... Ja.
0: Genau, also Süden wäre ja so München, Kempten, aber wir sind nördlicher als München. Nördlicher als Augsburg auch.
1: Okay. Gut, das waren jetzt bereits drei Nein soweit.
0: Nee,
1: bereits.
0: Zwei. Oder habe ich falsch mitgezählt? Nicht Rheinland-Pfalz und nicht im Süden von Bayern.
1: Im Süden. Ja, aber doch, dann haben wir noch einen übrig.
0: Ja.
1: Das ist jetzt nicht ganz einfach.
0: Du könntest ja nach Westen und Osten fragen vielleicht.
1: Ja, genau. Dann fragen wir mal, ob das Ganze eher im Osten von Bayern liegt.
0: Nein! Das ist dein drittes Nein.
1: Gut.
0: Hast du dir aber sehr gut verdient, Stefan. Also, wir befinden uns nicht im Osten und nicht im Süden von Bayern, aber irgendwo in Bayern. Einschlägig ist der Tipp. 07221211. Stefan, danke dir fürs Ranfragen. Liebe Grüße nach Hawaii. Weiterhin
1: Dankeschön.
0: Frohes Brötchen backen.
1: Grüße zurück.
0: Ciao.

0: Heute sind wir aber very international. Von Hawaii geht's jetzt nach Sydney zu Peter. Hallo.
1: Hallo, guten Morgen.
0: Du läufst gerade da so mit uns durch die Stadt, oder?
1: Durch den Park.
0: Durch den Park. Hast du Popnacht immer dabei? Eben hast du noch im Café gesessen, hast aber gedacht, weil ich mich beschwert habe, weil es bei dir so laut ist, bist jetzt einfach mal weitergezogen.
1: So ist es. Ich bin normalerweise Busfahrer und höre ich und alle meine Fahrgäste, ob sie wollen oder nicht, ja, die Popnacht jeden Tag.
0: Sehr gut. Du bist Botschafter in Sydney, der Popnacht, das finde ich toll. Ja, und wie finden das die Australier so, wenn da deutsches Radio läuft?
1: Ja, ich habe bis jetzt noch keine negativen Feedback bekommen. Nee. Also Musik ist ja einzigartig.
0: Ja, und wenn geredet wird?
1: Da höre ich zu. Die anderen weiß ich nicht, was die machen. Keine Ahnung.
0: Okay, aber gerade außer Dienst, deswegen kannst du dich hier kümmern um den Deutschland-Dart-Pfeil, wo der möglicherweise stecken geblieben ist. Wir wissen, einschlägig, wir wissen, wir sind in Bayern, wir sind nicht im Süden von Bayern und wir sind auch nicht im Osten von Bayern. Jetzt kommst du.
1: Jo, Bayern ist ja unterteilt in Regierungsbezirke, Oberbayern, Niederbayern, Franken, Schwaben und so weiter.
0: Gott, jetzt mach nicht sowas mit
1: mir. Ich gehe mal
0: von
1: aus, das ist. Ja, da bin ich schon, dann machen wir das richtig, oder?
0: Ja, wo finde ich das denn jetzt raus? Ich gucke mal.
1: Ach so.
0: Ja, aber mach ruhig. Was ist deine Frage?
1: Ja, das ist, ich muss es selber, es ist an der Grenze zwischen Bayerisch-Schwaben und Unterfranken, in der Nähe von der A7.
0: Ja, das ist richtig.
1: Ja, genau. Und ich vermute mal, dass in der Sache selber, die ist so groß, dass da eine Stadt drin liegt.
0: Ja, ich fürchte, lieber Peter, du kennst die Lösung.
1: Ja, ich komme aus Augsburg ursprünglich. Ich habe vor ein paar Wochen schon mal im Bus rumgeschrien, als er nach der Fuggerei gefragt hat, weil ich konnte nicht anrufen.
0: Ich bin hier gefahren. Du meinst ich.
1: Du, ja, genau, ja. Richtig. Und soll ich versuchen
0: raus.
1: Zu lösen?
0: Wir warten alle gespannt drauf.
1: Ja, das Nördlinger Ries.
0: Jawohl! Das Nördlinger Ries ist einer der am besten erhaltenen Asteroidenkrater der Welt. Entstanden vor rund 15 Millionen Jahren durch den Einschlag eines Asteroiden mit einem Durchmesser von über einem Kilometer, mit einer Geschwindigkeit von etwa 70.000 Kilometern pro Stunde, drang er 4 bis 5 Kilometer in die Erde. Dabei entstand ein mehrere hundert Meter tiefer Krater mit einem Durchmesser von 24 Kilometern. Alles Leben im Umkreis von etwa 100 Kilometern wurde dadurch ausgelöscht. Heute liegt, wie du gerade richtig gesagt hast, mitten im Krater die bayerisch-schwäbische Stadt Nördlingen. Der Krater ist wegen seiner Größe und der starken Verwitterung nur aus der Luft deutlich zu erkennen. Nicht, wenn man da ist. Wenn man drin steht, sieht man es nicht, aber wenn man von oben drauf guckt, dann sieht man es ganz eindeutig, dass da zwischen der Schwäbischen Alb und der Fränkischen Alb so ein Riesenloch ist. Peter?
1: Ja, man kann es sehen, wenn man auf der Straße von, ich weiß nicht welche, das ist die B irgendwas, Richtung Nördlingen, von Augsburg kommt Richtung Nördlingen, ist man so ein bisschen auf einer Anhöhe, da kann man das erkennen und da kann man das sehen.
0: Geil, oder? Du warst da schon oft genug. Ja, hast du noch irgendwelche Infos, die ich jetzt vergessen habe?
1: Fun Fact. Charlie and the Chocolate Factory. Der Abspann, der wurde da gedreht.
0: Ach, wirklich? Guck mal, was du alles weißt, Peter. Und das aus Sydney.
1: Und das aus Sydney, ne?
0: Dann danke ich dir fürs Lösen und Erlösen, wie immer. Das

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1: 2.33 Uhr ist es, das Neueste aus dem Verkehrszentrum in der Popnacht mit nur einer Meldung. Die A96 München Richtung Lindau ist zwischen Memmingen Nord und Aitrach wegen einer Nachbaustelle bis ca. 4 Uhr gesperrt. 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

0: 2.42 Uhr in der Popnacht. René aus Echte, Niedersachsen, ist am Telefon. Guten Morgen. Kein echter Lkw-Fahrer mehr, obwohl du Lkw fährst. Du bist aber mit deinem Lkw offensichtlich nicht so zufrieden.
1: Geht so.
0: Geht so. Also es ist ein Lkw. Jeder normale Mensch würde sagen, es ist ein Lkw. Aber weil du schon mal was Größeres gefahren bist und leider ein Downgrade hattest, würdest du dich nur noch so als halben Lkw-Fahrer bezeichnen. Habe ich das richtig verstanden?
1: Ja, genau.
0: Wie viele Tonnen fährst du denn da durch die Gegend?
1: Ich fahre 12 Tonnen.
0: Na also, das ist doch immer noch was. Wiegt immer noch mehr als mein Auto.
1: Das kann sein.
0: 2,5 hat meins.
1: Aha.
0: Ja. René, müssen wir dich irgendwie trösten oder alles gut?
1: Nein, es ist nur das Problem, dass diese A7 zwischen Fahrtrichtungen Kassel, ja, AP de Münden gesperrt ist. In beide Richtungen. Also da ist eine Waldbrand und der ist seit gestern Mittag.
0: Ja.
1: Und es ist eine Vollsperrung zwischen Hedemünden, Anschlussstelle Hedemünden und Hannmünden.
0: Okay.
1: Also zwischen Fahrtrichtung Kassel, ab Hedemünden ist gesperrt, weil ich bin selber eben Umleitung gefahren. Die Autobahn ist gesperrt ab der Abzweigung A38.
0: Super. Also nicht super, aber danke, dass du uns das gemeldet hast, wenn wir dich nicht hätten, René.
1: Ich gebe mal einen Tipp, guck mal in Google Maps, da ist es gesperrt.
0: Okay.
1: Also,
0: bedeutet ja, wenn man mit Navi fährt, dann wird man da drum rumgeleitet.
1: Naja, aber wäre nicht schlecht für Leute, die ein bisschen weiter oben kommen, ob sie sich vielleicht nicht gleich umorientieren und gleich komplett woanders da fahren. Weil diese Umleitung ist nicht so unbedingt lustig.
0: Ja, okay.
1: Weil man dann durch Hannmünden fahren muss, was etwas nicht so ganz.
0: Nicht so geschmeidig.
1: Nicht so toll
0: ist. Vor allem, wenn man mehr fährt als 12 Tonnen.
1: Vorhin, wenn man mehr fährt wie 2,5 Tonnen.
0: Okay, alles klar, René, gute Weiterfahrt, danke fürs
1: Melden. Wie gesagt, beide Richtungen gesperrt, ab Hannmünden von Kassel aus Richtung Hannover.
0: Haben wir, René.
1: Okay.
0: Danke dir.
1: Ciao. Dankeschön, ich wünsche euch einen schönen Tag noch.
0: Wir dir auch, auf Wiedersehen.

0: Wir greifen ein, wenn die friedliche
1: Stille des Campingplatzes in Wena in Ostfriesland. Da ist Popnachthörer Lars gerade mit seinem Camper, der Familie.
0: Hallo Lars.
2: Ja, hallo Dennis,
0: ich grüße dich. Strenge Nachtruhe jetzt?
2: Ja, ich muss auch leise sprechen, sonst fliege ich hier vom Campingplatz.
0: Und Radio darf auch nicht so laut sein, ne?
2: Nee, höre ich mit Kopfhörern.
0: Ja. Wie ist es da? Ist es zu empfehlen, wo du da gerade bist?
2: Ja, wenn ich das jetzt empfehle, ist es nicht mehr so ruhig, wie es sonst war.
0: Naja, aber es darf ja nachts doch eh niemand mehr auf den Campingplatz fahren, oder? Ich bin da
2: genau.
0: Das ist jetzt ja diese Regeln jetzt erstmal kennengelernt, weil ich war bisher kein Camper. Meine Eltern machen das seit ein paar Jahren schon. Hab jetzt aber mir so ein Dachzelt mal geholt für mein Auto. Und war da neulich das erste Mal so richtig Camping aus dem Campingplatz, also über Nacht. Und da gibt's ja so seine eigenen Regeln, ne? Also zwischen 22 Uhr abends und 6 Uhr morgens bleibt die Schranke zu, da darf keiner rein oder raus. Und da ist auch Ruhe angesagt.
2: Ja. Ja, hier sogar bis 8 Uhr.
0: Ach echt,
2: so lange. Raus hier, ne? Ja, richtig, ja.
0: Was für Langschläfer da bei euch. Und die sanitären Anlagen, sind die... Hat man da lieber seine eigenen dabei oder kann man da das Waschhaus benutzen?
2: Nee, ist alles okay.
0: Okay.
2: Alles
0: super. Das ist sehr gut. Was wolltest du denn, Lars?
2: Ja, ich hatte mich so ein bisschen gewundert. Du hast da irgendwie gesagt, dein Auto wiegt 2,5 Tonnen.
0: Ja.
2: Das ist schon ziemlich mächtig. Was fährst du denn für ein Panzer?
0: Kein Panzer, das ist ein Elektroauto. Die sind so schwer.
2: Uiuiui.
0: Das ist der Akku. Okay. Denk da unten dran. Es sind nicht ganz 2,5 Tonnen, aber fast. Und das Problem ist, mit meinem Führerschein darf ich dann gar nicht so viel zuladen. Weil ich glaube, ich darf nur 3 oder 3,5 oder sowas, glaube ich, maximal. Ich bin in so einer Zeit in diese Führerscheingeschichte reingerutscht. Da hat man standardmäßig nur, glaube ich, den bis 3 oder 3,5 Tonnen machen dürfen.
2: Ja. Ja, ich glaube, 3,5 Tonnen ist das.
0: Ja. Nee, aber Elektroauto.
2: Ja.
0: Ich kann es nur empfehlen.
2: Ja,
0: aber ich glaube, mit dem Camper, die Camper sind noch nicht so weit. Da brauchen wir schon noch einen Diesel.
2: Ja, ich fahre einen Bulli, Baujahr 98.
0: Ja.
2: Der schluckt ordentlich Diesel.
0: Na, wer sich's leisten kann. Lars.
2: Ich hab auch einen Aufkleber hinten dran, da steht drauf 0% Elektro.
0: Okay. Na gut, Lars, dann hab auf jeden Fall einen schönen Urlaub weiterhin.
2: Ja,
0: und halt dich bitte an alle Regeln auf dem Campingplatz. Das ist sehr wichtig.
2: Ja, immer.
0: Mach's gut.
2: Ganz

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1: Um 3 Uhr mit Olaf Knapp. Ein Erdbeben der Stärke 7,4 hat den Westen Kolumbiens erschüttert. Dabei sind nach aktuellen Informationen mehr als 110 Menschen getötet und viele weitere verletzt worden. Aus Mexiko-Stadt Christina Fee Möbus.
2: Vor allem viele Städte im Süden und im Westen Kolumbiens sind betroffen. Besonders hart getroffen hat es den Ort Pereira. Das ist etwa 65 Kilometer Luftlinie vom Epizentrum des Erdbebens entfernt. Eine 500.000 Menschen lebt dort. Und nach Angaben des lokalen Bürgermeisters sind allein in Pereira mindestens 40 Menschen ums Leben gekommen. Viele Tote werden auch vermeldet rund um die Großstadt Cali im Süden Kolumbiens. In Teilen der betroffenen Gebiete ist auch die Internet- und Stromversorgung zusammengebrochen.
1: Inzwischen haben mehrere Länder ihre Unterstützung zugesagt, darunter die USA und Mexiko, aber auch Venezuela, wo es erst Ende Juni ein verheerendes Erdbeben mit tausenden Toten gegeben hat. Die Ukraine meldet neue russische Raketenangriffe auf Kiew und andere Großstädte. Wie der Militärgouverneur von Saporischschja mitteilte, sind allein dort mindestens 5 Menschen getötet und weitere 20 verletzt worden. Demnach hat die russische Luftwaffe unter anderem Industrieanlagen angegriffen. Aus Kiew wurde zunächst ein Verletzter gemeldet. Bürgermeister Vitali Klitschko schrieb auf Telegram, die Stadt stehe unter Beschuss, die Menschen sollten in den Schutzräumen bleiben. Immer mehr Bundesländer setzen das Sonntagsfahrverbot für Lastwagen aus. Jetzt haben auch Mecklenburg-Vorpommern, Bayern und Baden-Württemberg bekannt gegeben, dass in ihren Bundesländern Lkw vorerst an Sonn- und Feiertagen fahren dürfen. Grund sind die niedrigen Wasserstände in den Flüssen, die für den Warentransport wichtig sind. Zuvor hatten schon 4 andere Bundesländer das Sonntagsfahrverbot für Lastwagen vorerst aufgehoben, darunter Niedersachsen und Nordrhein-Westfalen. Die deutschen Leichtathletinnen und Leichtathleten sind gut in die Europameisterschaften in Großbritannien gestartet. Das Team hat am ersten Tag 2 Medaillen geholt. Aus Birmingham Jens-Jörg Rieck.
3: Tränen nach dem größten Erfolg seiner Karriere für Florian Brem. Der Bayer holt Silber über die 5000 Meter. Bislang ist er 2-mal deutscher Meister gewesen. Jetzt sein größter Erfolg hinter Jakob Ingebrigtsen, dem Titelverteidiger und großen Favoriten in dieser Entscheidung. Die zweite deutsche Medaille, die holte Yemisi Mabry. Im Kugelstoßen wurde sie Bronzemedaillengewinnerin, wie schon bei den letzten Europameisterschaften, hinter den beiden Niederländerinnen Jessica Skilder und Jorinde van Klinken.
1: Das Wetter in Deutschland. Am Tage ist es oft heiter, im Norden zeitweise dichtere Wolken, im Süden einzelne Schauer oder Gewitter. Höchstwerte 18 Grad in Nordfriesland bis 34 Grad am Oberrhein. Morgen dann freundlich an den Alpen Gewitter bis 36 Grad. Es ist 3.03 Uhr.
4: Das Neueste aus dem Verkehrszentrum in der Popnacht. Vorsicht auf der A61 Koblenz Richtung Ludwigshafen. Auf der Talbrücke Moseltal steht ein defekter LKW. Und die A96 München Richtung Lindau ist zwischen Memmingen Nord und Aitrach wegen einer Nachtbaustelle bis ca. 4 Uhr gesperrt. Kommt gut durch die Nacht.
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4: 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Hallo Deutschland, hallo Welt. Die dunkelste Stunde der Nacht hat uns eingeholt. Wir stecken wieder bis zum Hals gemeinsam drin. Im großen, dunklen, tiefen, schwarzen 3-Uhr-Loch. Die Schultern hängen, der Rücken buckelt, die Augenlider sind schwer. Aber da holen wir uns doch wieder raus gemeinsam mit den 3 nach 3. 3 Songs, die ihr entscheidet, weil ihr ja wohl am besten wisst, was euch jetzt so richtig pusht. Was darf es denn sein? Die 2 goldenen Regeln sind wie immer. Der Song darf heute Nacht nicht schon gelaufen sein. Und wir müssen den in unserer Datenbank drin haben, sonst ist alles erlaubt. Eure Vorschläge jetzt per WhatsApp oder Signal an die 07221 2011.
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0: Wo ist meine Spannungsmusik? Ohne Spannungsmusik geht hier gar nichts bei den 3 nach 3. Mist, ich habe die wieder vergessen, weil ich die ganze Zeit schon checke. Ich muss ja mal parallel bei den ganzen Wünschen, das, um euch mal so einen Einblick zu geben, wie ich das hier Backstage machen muss. Weil wir können ja nur die Sachen spielen, die wir auch wirklich haben bei den 3 nach 3. Ne? Und ihr wünscht euch manchmal oder sehr oft auch Sachen, die gar nicht in unserer Datenbank drin sind. Und ich muss das immer gegenchecken, damit ich jetzt hier nicht gleich auflaufe und dann irgendwelche 3 Songs ziehe, die wir alle nicht in der Datenbank haben. So, deswegen ist es für mich immer ein bisschen stressig. Ich mache jetzt auf jeden Fall auf Stopp. Alles, was jetzt noch reinkommt, ist nicht mehr dabei. Und wir losen wie immer aus. Blind. Das heißt, ich ziehe jetzt unter allen Vorschlägen, die ihr die letzten 3 Songs hier reingeschickt habt, die 3 Songs raus, die dann heute unsere 3 nach 3 werden. Wir geben hier mehr oder weniger die Kontrolle ab. Ne? Alles, was jetzt hier gleich aus eurem Radio rauskommt, es liegt nicht in unserer Hand, sondern das ist irgendwelchen Musikherzchen der Popnachthörer entsprungen, die das jetzt ganz dringend brauchen, um wach durch die toteste Stunde der Nacht zu kommen. Das tiefe, dunkle, böse 3 Uhr Loch. Also, wir ziehen. Ich scrolle mit zuhenden Augen mal 1, 2, 3, 4, 5, 6 mal runter und 2 mal wieder hoch und lande auf dem Nico. Moin, Dennis. Habt ihr am Samstag vermisst? Hä? Wieso am Samstag? Kennen wir uns? Ich weiß es nicht. Für die 3 nach 3 wünsche ich mir auf jeden Fall Cord Up von Usher. Grüßchen aus der Backstube von Nico. Mhm. Okay, weiter geht's. Oh, das ist eine Sprachnachricht. Ich muss den Regler hier hochziehen, damit wir was hören. Wer ist denn da?
1: Guten Morgen, Dennis.
0: Moin.
1: Hier ist der Frank.
0: Hallo, Frank.
1: Ja, schön wäre 3 nach 3. You're my heart, you're my soul von Modern Talking.
0: Okay. Wenn es denn unbedingt sein muss.
1: Lass die 80er knallen.
0: Ja, ja, machen wir. Alles klar, Frank. Du hast dich, du wirst dich verewigen hier in dieser Nacht. Und dann brauchen wir noch ein Finale. Und das kommt von... Wen haben wir denn da? Steffel? Steffel? Guten Morgen, Dennis. Ich wünsche mir von Wanda das Lied Bologna. Liebe Grüße und vielen Dank für das tolle Programm. Sehr gerne. Auf geht's. Das sind eure 303 in der...

Ja, schade. Gerade jetzt kommt ein Falschfahrer. Achtung, auf der A48 Koblenz-Dernbach zwischen Hörgrenzhausen und Dreieck-Dernbach kommt euch ein Falschfahrer entgegen. Fahrt äußerst rechts, nicht überholen. Auf der A48 Koblenz-Dernbach zwischen Hörgrenzhausen und Dreieck-Dernbach ist ein Falschfahrer unterwegs. Vorsicht in beiden Richtungen.

Das waren aber kurze 3 nach 3. Normalerweise kommen wir so kurz vor halb oder um halb raus. Da haben wir jetzt noch 2 Songs Zeit hier. Aber erstmal bedanken wir uns bei Popnachthörer Frank, bei Steffel und Nico für die 3 nach 3 heute. So machen wir das, weil wir höflich sind. Und wenn euer Wunsch nicht dabei war, nicht weinen, trocknet euch die Tränen, recycelt den einfach morgen wieder oder denkt euch was Neues Tolles aus. Morgen gibt es eure nächste Chance für die 3 nach 3 hier in der Popnacht. Hier ist Harry Styles, American Girls.

0: Yes, genau. Find you in der Popnacht. Und Marco, der Irre in seinem LKW, hatte Spaß, während hier eben Modern Talking bei der 3 nach 3 lief. Auf der einsamen Landstraße oder Autobahn oder wo er immer unterwegs ist. Auf jeden Fall kein Auto in der Nähe. Ja. Hauptsache, der Song hat seinen Zweck erfüllt.
1: Ich geh kaputt.
0: Oder ich ganz viel Energie gegeben für die toteste Stunde danach. Bei Marco hat das wohl geklappt. Schön. Es ist 3.31 Uhr, das Neueste aus dem Verkehrszentrum. Entwarnung auf der A48 Koblenz-Dernbach. Kein Falschfahrer mehr zwischen Hörgrenzhausen und Dreieck Dernbach. Vorsicht auf der A8 München-Stuttgart. Zwischen Merklingen und Mühlhausen steht ein defekter PKW. Und Vorsicht auf der A14 Magdeburg Richtung Halle. Zwischen Magdeburg-Stadtfeld und Wandsleben steht ein defekter PKW. Kommt gut durch die Nacht. 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

0: Sind wir hier ein geiles Team? Oder sind wir ein geiles Team hier in der Popnacht-Community? Dann schmeißen wir uns rein in unser Lieblingsteam-Wachmach-Spiel.
1: Zwei Hörer, drei Gedanken.
0: Da spielen zwei von euch im Team miteinander um ein Popnacht-Goodie. Also eigentlich genau genommen um zwei, denn ihr spielt nicht gegeneinander, sondern gemeinsam miteinander. Und deswegen gewinnt ihr auch gemeinsam. Wenn ihr gewinnt, vielleicht verliert er auch. Das kann leider auch passieren bei diesem Spiel. Aber wir gehen einfach mal vom Besten aus, dass das heute ein guter Dienstag ist und ihr das packt. Funktioniert so: Ihr kriegt getrennt voneinander einen Begriff von mir genannt. Zum Beispiel sowas wie Modern Talking. Und dann sagt ihr einfach, ebenfalls getrennt voneinander, so viel wie euch dazu einfällt, also Dieter Bohlen, Thomas Anders vielleicht, dann ein paar Hits aufzählen und so weiter. Und wenn ihr in drei Gedanken übereinstimmt, dann gibt es für euch beide das Popnacht-Goodie. Es wird natürlich nicht Modern Talking werden. Beruhigt euch. Aber irgendwas wird es werden. Kann auch ein Alltagsgegenstand sein, wie Tür oder so. Ne? Ihr wisst, wie es funktioniert. Also, wer hat Bock, jetzt wach zu werden bei diesem Spiel? Denn das seid ihr danach definitiv, egal wie es ausgeht. 07-221-2011. Wer macht mit bei zwei Hörer, drei Gedanken hier in der Popnacht?

0: Ich mag schon sehr den Spirit hier von Claudia aus Lind in der Eifel und Bernd aus Alfter bei Bonn. Guten Morgen, ihr beiden.
1: Guten Morgen.
2: Guten Morgen.
0: Bernd hat gerade schon so cheering gesagt, Claudia, das schaffen wir zusammen.
1: Ja, natürlich.
0: Glaube ich auch dran. Ihr seid schon wach, weil Claudia ist auf dem Weg in Urlaub, ne? Für dich geht's nach Berlin und Potsdam.
1: Ja.
0: Was machst du da Schönes?
1: Ich besuche Schloss Sanssouci, ich fahre mit einem Busunternehmen mit, ja. Stadtrundfahrt in Berlin, ich werde auch meine Freundin aus Berlin treffen, die Birgit, ja, ja. Sowas.
0: Schön. Und Bernd, du bist quasi bei der Stadt Bonn, ne, und ihr macht heute die Bäche sauber dort. Warum müssen die sauber gemacht werden?
2: Genau.
0: Ja, weil da viel Dreck drin liegt, weil die Leute genau, ihr Müll da reinschmeißen
2: ist,
0: oder was?
2: Ja, ah. Das einmal und dass es immer gut läuft, dass der Bach sauber ist und fließt.
0: Schön.
2: Das ist das.
0: Da machst du einen sehr, sehr wichtigen Job. Deinen Job hier hast du gerade schon erledigt. Wir haben uns gerade schon ins Reparé zurückgezogen und du hast, während Claudia in der Warteschleife war, mir schon fünf Dinge gesagt, die dir zu dem Überbegriff einfallen, den Claudia jetzt noch nicht kennt. Den wird sie aber gleich kennenlernen, Claudia. Und wenn du den kennenlernst, wenn ich ihn nicht sage, dann laufen 40 Sekunden los. In diesen 40 Sekunden hast du so viel Zeit, so viel wie möglich rauszuhauen, wie dir einfällt. Wenn ihr in drei Gedanken übereinstimmt, gibt's für euch beide das Popnacht-Goodie, okay?
1: Ja.
2: Und Countdown. Yes, Claudia, super.
0: Claudia, du schaffst das. Yes. Dein Begriff ist, Achtung, Bernd, halt dich zurück.
2: Ich bin zurück jetzt.
0: Popnacht. Und los geht's.
1: Popnacht, SWR3, Elch, du, Bernd, Claudia, kurz vor vier, Radio.
0: Was hört man denn so in der Popnacht? Viel.
1: Musik.
0: Jawohl.
1: Juhu.
0: Eins noch.
1: Oh, scheiße.
0: Wer macht das denn hier so überwiegend, wenn ich nicht da bin?
1: Ja, der Moderator, ja.
0: Wie heißt er?
1: Nachts meistens nicht auf. Oh, scheiße.
0: Was gibt's noch so hier? Spaß und...
1: Bänder.
0: Oh, eins noch. Nur eins.
1: Wer heißt denn der Moderator? Oh, scheiße.
0: Oh. Musik hast du gehabt. SWR3 hast du auch gehabt. Dann hat der... Ne, wir sind vorbei schon, die 40 Sekunden.
1: Oh, schade.
0: Der Bernd hat noch gesagt Comedy. Und wie heißt
1: klar.
0: Der Moderator noch, der hier eigentlich jede Nacht talkt? Ben Sträubel.
1: Ja, und ich bin dann immer im Bett.
0: Ach nö, Claudia. Schade, ihr beiden.
1: Ja, schade.
0: Hätte mich gefreut, aber eine Sache ist sicher, ihr seid beide wach, oder?
1: Ja, sind wir. Aber kommen die super. Klar, logisch. Ah, ja, tut mir leid.
0: Dann habt auf jeden Fall du einen schönen Urlaub, Claudia.
1: Ja,
0: in Berlin und Potsdam. Und Bernd, vielleicht findest du den Schatz in den Bächen. Wir würden es dir wünschen.
2: Ja, danke schön.
0: Schönen Grüße nach Bonn.
2: Ciao.

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1: Um 4 Uhr mit Olaf Knapp. Der Westen Kolumbiens ist von einem schweren Erdbeben erschüttert worden. Mehr als 110 Menschen kamen nach aktuellen Angaben der Behörden ums Leben. Die Zahl der Opfer könnte aber noch steigen. Aus der Nachrichtenredaktion Christoph Johansen.
2: Das Beben der Stärke 7,4 ereignete sich am frühen Morgen Ortszeit um kurz nach 7:30. Menschen liefen in Panik aus ihren Häusern, um sich in Sicherheit zu bringen. Bilder von vor Ort zeigen eingestürzte Gebäude, Trümmerhaufen und den umgeknickten Turm einer Kathedrale. Noch immer suchen Einwohner und Einsatzkräfte in den Trümmern nach Überlebenden und Opfern. Zum Teil fielen die Mobilfunknetze und die Stromversorgung aus. Es ist das stärkste Erdbeben in Kolumbien seit mindestens 10 Jahren. Betroffen ist vor allem der mittlere Westen zwischen Cali und Medellin.
1: Inzwischen haben mehrere Länder ihre Unterstützung zugesagt, darunter die USA und Mexiko, aber auch Venezuela, wo es erst Ende Juni ein verheerendes Erdbeben mit tausenden Toten gegeben hatte. Die Ukraine meldet neue russische Raketenangriffe auf Kiew und andere Großstädte. Wie der Militärgouverneur von Saporischschja mitteilte, sind allein dort mindestens 5 Menschen getötet und weitere 20 verletzt worden. Demnach hat die russische Luftwaffe unter anderem Industrieanlagen angegriffen. Aus Kiew wurde zunächst ein Verletzter gemeldet. Bürgermeister Vitali Klitschko schrieb auf Telegram, die Stadt stehe unter Beschuss. Die Menschen sollten in den Schutzräumen bleiben. Immer mehr Bundesländer setzen das Sonntagsfahrverbot für Lastwagen aus. Jetzt haben auch Mecklenburg-Vorpommern, Bayern und Baden-Württemberg bekannt gegeben, dass in ihren Bundesländern Lkw vorerst an Sonn- und Feiertagen fahren dürfen. Grund sind die niedrigen Wasserstände in den Flüssen, die für den Warentransport wichtig sind. Zuvor hatten schon 4 andere Bundesländer das Sonntagsfahrverbot für Lastwagen vorerst aufgehoben, darunter Niedersachsen und Nordrhein-Westfalen. Die deutschen Leichtathletinnen und Leichtathleten sind gut in die Europameisterschaften in Großbritannien gestartet. Das Team hat am ersten Tag 2 Medaillen geholt. Aus Birmingham Jens-Jörg Rieck.
3: Tränen nach dem größten Erfolg seiner Karriere für Florian Brem. Der Bayer holt Silber über die 5000 Meter. Bislang ist er 2-mal deutscher Meister gewesen. Jetzt sein größter Erfolg hinter Jakob Ingebrigtsen, dem Titelverteidiger und großen Favoriten in dieser Entscheidung. Die zweite deutsche Medaille, die holte Yemisi Mabry. Im Kugelstoßen wurde sie Bronzemedaillengewinnerin, wie schon bei den letzten Europameisterschaften, hinter den beiden Niederländerinnen Jessica Skilder und Jorinde van Klinken.
1: Das Wetter in Deutschland. Am Tage oft heiter. Im Norden zeitweise dichtere Wolken, im Süden einzelne Schauer oder Gewitter, 18 Grad in Nordfriesland bis 34 Grad am Oberrhein. Und morgen am Mittwoch freundlich an den Alpen ein paar Gewitter, 19 bis 36 Grad. Es ist 4.03 Uhr.
4: Das Neueste aus dem Verkehrszentrum in der Popnacht mit nur einer Meldung. Die A38 Leipzig Richtung Göttingen ist zwischen Südwest und Lützen nach einem Unfall gesperrt. Kommt gut durch die Nacht.
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4: Mit Dennis Tienert. Hallo Deutschland, hallo Welt. Na, seid ihr so früh schon bereit für den offiziellen Sommerhit 2026? Dann kommt er jetzt.
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Feierliches aus dem Verkehrszentrum. Vorsicht auf der A3 Frankfurt Richtung Köln zwischen Bad Honnef-Linz und Siebengebirge steht ein defektes Fahrzeug. Fahrt vorsichtig, kommt gut an.

0: Pflücken ist Mord.
1: Das ist aber ein vielversprechender Titel hier für die Premium-Comedy, die jetzt kommt in der Popnacht. Von Ingo Appelt. Der ist gerade auch auf Tour, unter anderem in Köln, München, Dresden und Berlin. Seit über 33 Jahren steht der auf Bühnen. Geschichten, die er da erzählt hat, er genug. Allein mit Nahrungsmittelunverträglichkeiten könnte er ein ganzes Programm füllen.
2: Ich koche ja ganz gerne. Ich mache das ja unheimlich gerne. Aber es kommt ja keiner mehr. Und wenn die kommen, dann stellen die sich alle an. Jeder hat eine andere Möhre quer am Arsch. Ich werde bescheuert. Wenn du 10 Leute zum Essen einlädst, musst du 20 Essen anbieten, weil einer überlegt sich unterwegs auch noch, ach, vielleicht habe ich ja doch eine Laktoseintoleranz. Was ist? Ne, oder glutenfrei. Ich esse es nur noch glutenfrei. Ist die Mehlschwitze durch. Was kannst du nicht mehr anbieten? Ich fresse im Jahr 15 Kilo Fleisch. Ne, der Durchschnittsdeutsche 60 Kilo. Ich 15. Also ich habe mich doch schon schwer reduziert. Wirst aber angeschissen von der Veganerin. Und ich kenne viele Veganer, die haben alle Tiere. Ich sag schon mal, weil da sind ja alles so Tierschützer. Dann haben, was haben die denn zu Hause? Hunde haben die und Katzen, Fleischfresser. Wo ich sag, hol dir doch ein Känguru. Ne, aber Hunde, die, weiß ich, aus der Hunderettung aus Griechenland, da stehst du bei der Veganerin, da kommen so 10 so Hunde. Ja, was fressen die denn? Leinsamen? Was kriegen die denn? Dann kommt die Fruchtarier, die sind noch heftiger. Die essen nur das, was vom Baum fällt. Nur das, was von, nur schon, ja, schon pflücken ist Mord. Schon pflücken ist Mord. Nur was vom Baum fällt, kam an die Natur. Oder auch das, meine Fresse. Den möchte ich am liebsten meinen Krustenbraten auf den Teller kloppen sagen. Das ist von einem Schwein, das bei der Apfelernte vom Baum gefallen ist. Lass es dir schmecken.
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0: haben ja noch gar nicht die Welt verbessert heute hier in der Popnacht. Das müssen wir noch ganz schnell tun.
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0: Das einzige Quiz, bei dem ihr euer Karma-Konto wieder auf 100% aufladen könnt. Das ist das vielleicht auch einzige Quiz, bei dem ihr nichts wissen müsst und bei dem ihr mit allem, was ihr nicht wisst, die Welt ein kleines bisschen besser machen könnt. Und obendrauf gibt's noch das Popnacht-Goodie für euch. Na? Nach was klingt das denn? 0722211. Wer ist um 4.21 Uhr schon wach genug, um nichts zu wissen? Anrufen 0722211.

0: Es ist 4.31 Uhr.
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2: Heute stellt sich nach sonnigem Beginn eine zuweilen freundliche Mischung aus Sonnenschein und einigen, oftmals lockeren Wolken ein. Zum Abend hin lösen sich die meisten Wolken wieder auf und der Tag endet meist sonnig. Die Höchsttemperaturen liegen bei 22 oder 23 Grad. Der Wind weht anfangs zum Teil aus West, sonst aus Nordwest und ist schwach bis mäßig, tagsüber mitunter böig unterwegs. Am Mittwoch scheint die Sonne zu wenigen Wolken bei maximal 25 oder 26 Grad. Am Donnerstag geht es sonnenscheinreich und trocken weiter bei 30 Grad.
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3: Tiergarten, Potsdamer Straße, in Höhe Lützowstraße ist in beiden Richtungen bis Mitte August jeweils nur eine Spur frei. Dadurch ist die Lützowstraße abgehängt und eine Sackgasse. Der Tiergartentunnel ist bis kurz vor 6 Uhr in beiden Richtungen gesperrt.
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4: Hier ist die Popnacht, wie immer mit Liebe gemacht von SWR3 mit unseren Brüdern und Schwestern von Bremen 4, HR3, MDR Jump, NDR 2, RBB 888, SR1, WDR 2 und Dennis Tienert. Hi.
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0: Na, wenn das mal nicht die Moni aus Xanten ist, guten Morgen, auf dem Weg zur Arbeit.
1: Ja, schönen guten Morgen.
0: Na?
1: Ja.
0: Was sagt denn der was sagt der Ladestand von deinem Karma-Konto?
1: Ach, fast 100%.
0: Ach echt? Warum rufst du dann hier an?
1: Ja, muss sein.
0: Wir brauchen noch Leute.
1: Im Moment läuft nicht so.
0: Läuft nicht so, okay. Sagen wir 95%, wir müssen jetzt an den letzten 5% arbeiten, ja?
1: Ah, das schaffen wir.
0: Sehr gut. Also, wir spielen eine Runde Quiz ohne Wissen. Da kriegst du drei Fragen mit jeweils drei Antwortmöglichkeiten. Mhm. Wenn die dir nicht weiterhelfen, kannst du jede Frage mit einem Karma-Joker überspringen. Das ist irgendetwas Nettes, was du für einen anderen Menschen tust. Und damit natürlich dann ein Karma-Konto auflädst. Eine Möglichkeit gibt es zu verlieren, wenn du dich auf eine falsche Antwort festlegst. Dann ist das Spiel vorbei, das Popnacht-Goodie, um das wir hier zocken, weg. Und alle bis dahin angebotenen Joker musst du natürlich trotzdem einlösen. Gell?
1: Ja, ich gebe mein Bestes.
0: Ehrensache. Die Deutschlandflagge in Schwarz-Rot-Gold hat heute Geburtstag. Heute vor 107 Jahren wurde sie gleichzeitig mit der Unterschrift der Weimarer Verfassung in Kraft gesetzt. Die offiziellen Namen der Farben der Flaggenstoffe sind, Achtung, pass auf, Verkehrsschwarz, Verkehrsrot und, Frage an dich, Rapsgelb, Gelb, Melonengelb oder Sonnengelb?
1: Ach du liebes bisschen.
0: Die offizielle Bezeichnung.
1: Ahnung. Da setze ich direkt einen Joker.
0: Sehr gut. Was machst du?
1: Ja. Ich gehe mit dem Hund raus. Ich bin noch nie mit dem Hund rausgegangen vor der Nachbarin und ich hoffe, der frisst mich nicht auf. Das ist ein kleiner Terrier.
0: Ja.
1: Ja, aber dann gehe ich da mal Gassi mit. Also,
0: hey. Melonengelb ist richtig.
1: Ach du liebes bisschen. Wer soll denn da drauf kommen?
0: Guck mal, jetzt wissen wir es alle.
1: Okay.
0: Der australische Schauspieler Chris Hemsworth wird heute 43. Was war denn sein allererster Job? Reparieren und reinigen von Muttermilchpumpen, Spinnen fangen in Hotels oder polieren von Surfbrettern?
1: Oh Gott, also da lege ich mich auf gar nichts fest. Da nehme ich auch wieder den Joker.
0: Das ist ja unkompliziert mit dir.
1: Ja.
0: Maximale Weltverbesserung, okay.
1: Ja,
0: hau raus.
1: Ich mach dann lecker Frühstück für meine Kollegin und für mich. Ich werde dann frische Brötchen holen und dann werde ich dir richtig verwöhnen.
0: Richtig verwöhnen, klingt gut. Reparieren und reinigen von Muttermilchpumpen. Das ist wirklich das Absurdeste.
1: Da
0: ja, aber war wirklich wohl sein Job, hat er selber mehrfach schon erzählt. Ja. Okay, letzte Frage. Heute vor 92 Jahren sind die ersten Gefangenen ins legendäre Gefängnis auf Alcatraz gebracht worden.
1: Oh.
0: Welchen Luxus gab es dort, den es zu der Zeit in keinem anderen Gefängnis in den USA gab? A. Radios in den Zellen, B. Warmwasserduschen oder C. Taschengeld?
1: Also, wir waren neulich noch auf Alcatraz.
0: Na, dann musst du doch wissen, hast du so eine Tour damit gemacht, mit diesem Audioguide?
1: Ja, natürlich, das war richtig geil.
0: Da wird es erzählt.
1: Aber hör mal, ich setze doch da nicht meine Chancen niedriger, deshalb nehme ich nochmal einen Joker und erfahre die Nachricht gleich von dir. Ich
0: ja,
1: bin
0: klar.
1: Doch clever.
0: Komm, sag, mach's.
1: Ja. Ich werde den Rasen mähen beim Nachbarn.
0: Guck mal. Da haben wir doch wirklich maximal die Welt verbessert.
1: Ja.
0: Warm Wasser duschen.
1: Oh.
0: Und weißt du auch warum?
1: Nein.
0: Damit sollten Fluchtversuche durch die eiskalte Bucht von San Francisco verhindert werden. Indem die Häftlinge ihre Körper nicht an kaltes Wasser gewöhnen können. Deswegen haben die denen tatsächlich warme Duschen da beschert. Kein kaltes Wasser.
1: Sinn.
0: Ja.
1: Ja, klar.
0: Guck mal.
1: Okay.
0: Wir sind schlauer geworden, wir haben die Welt verbessert und für dich gibt's noch das Popnacht-Goodie. Schicken wir dir nach Xanten, ja?
1: Ja, super.
0: Hab einen schönen Arbeitstag. Liebe Grüße.
1: Herzlichen Dank.
0: Tschüss.

0: vorbei bei Popnacht. Die irre letzten Worte bekommt hier Tommy.
1: Moin, mein Bester. Hier ist er. Moin. Der Tommy aus Wemsland. Ich wollte dir nur noch einen schönen Feierabend wünschen, ne? Und wenn du nach Hause kommst, denk dran, auch Frühsport macht schön, ne?
0: Ja.
1: Der Morgen ist dafür da, fit zu werden. Und deswegen geht Tommy gleich schön schwimmen im Freibad.
0: Geil.
1: Ich wünsche dir was, mein Bester. Bis morgen Nacht oder heute Nacht.
0: Ja.
1: Und tschüss.
0: Wir dir auch. Mal gucken. Für den Fall, dass es schief geht mit dem Frühsport, schwimmst du einfach eine Runde für mich mit, okay? Und damit schließen wir die Popnacht wie immer ordentlich ab, denn alles, was zwischen Mitternacht und hier geschah, bleibt unter uns, ist doch klar. Das war die Popnacht für heute mit Dennis Tienert.

Meldung aus dem Verkehrszentrum. Achtung, Falschfahrer auf der A46 Heinsberg-Düsseldorf im Dreieck Mönchengladbach-Wahnloh kommt euch ein Falschfahrer entgegen. Fahrt äußerst rechts, nicht überholen. Auf der A46 Heinsberg-Düsseldorf im Dreieck Mönchengladbach-Wahnloh ist ein Falschfahrer unterwegs. Vorsicht hier in beiden Richtungen.

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1: Um 5, ich bin Svetlana Oheim, guten Morgen. Der Deutsche Städtetag fordert, Hitzeschutz im Grundgesetz zu verankern. Hitzeschutz sei eine Gemeinschaftsaufgabe und bleibe eine Daueraufgabe, sagte Präsident Jung dem Redaktionsnetzwerk Deutschland. Es wäre gut, Bund und Länder in die Pflicht zu nehmen. Ähnlich äußerte sich der Sozialverband VDK. Die Regierung müsse Rahmenbedingungen so gestalten, dass alle Menschen wirksam vor Hitze geschützt sind, fordert zum Beispiel VDK-Präsidentin Bentele. Nach dem schweren Erdbeben in Kolumbien melden die Behörden immer mehr Todesopfer. Bislang kamen mehr als 110 Menschen ums Leben. Dutzende wurden verletzt. Rettungskräfte suchen weiter nach Verschütteten. Präsident de la Esperia rief den Notstand aus. Mehrere Länder haben schon Hilfe angeboten, darunter Mexiko, Brasilien und die USA. Die Ukraine meldet neue russische Raketenangriffe auf Kiew und andere Großstädte. Allein in Saporischschja seien mindestens 5 Menschen getötet und 20 weitere verletzt worden, teilt der Militärgouverneur mit. Die russische Luftwaffe soll unter anderem Industrieanlagen angegriffen haben. Kiews Bürgermeister Klitschko schrieb auf Telegram, die Stadt stehe unter Beschuss. Die Menschen sollten in den Schutzräumen bleiben.
0: Und jetzt das Wichtigste aus Berlin.
1: Das Abgeordnetenhaus wirbt ab heute für eine hohe Wahlbeteiligung. Parlamentspräsidentin Seibelt startet die Kampagne Wähl dir dein Berlin. Geplant sind Plakate, Beiträge in sozialen Medien und weitere Aktionen. Am 20. September sind rund 2,5 Millionen Menschen zur Wahl des Abgeordnetenhauses aufgerufen. Die Kampagne soll möglichst viele Berliner zur Stimmabgabe bewegen. Mehrere Tankstellen in Berlin haben mutmaßlich gegen die sogenannte 12-Uhr-Regel verstoßen. Das geht aus einer Antwort der Senatswirtschaftsverwaltung auf eine Anfrage des RBB hervor. Im April erhöhten demnach 30 Berliner Tankstellen ihre Preise auch deutlich vor oder nach 12 Uhr. Im Mai waren es 7 Tankstellen im Stadtgebiet. Und zum Sport. Bei der Leichtathletik-Europameisterschaft im britischen Birmingham hat das deutsche Team 2 Medaillen geholt. Im Finale über 5000 Meter holte Florian Brem Silber, Kugelstoß-Olympiasiegerin. Jemisi Mabri gewann kurz vorher Bronze. Die deutsche Topsprinterin Gina Lückenkämper verpasste dagegen das Finale über 100 Meter deutlich. Die 29-Jährige landete im Halbfinale nur auf Platz 5. 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
2: Es ist ganz schön frisch heute früh. Wir haben um die 14 Grad aktuell. Wir kriegen heute 22 maximal. Dazu ein Mix aus Sonne und Wolken und es bleibt trocken. Jetzt Berlins genauester Verkehrsservice. Da sieht es ganz gut aus auf den Straßen. Nur der Tiergartentunnel, der ist noch bis kurz vor 6 in beiden Richtungen gesperrt. Ich wünsche eine gute Fahrt in den Dienstag. 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
2: Also ich habe heute früh gewohnheitsmäßig immer nur ein T-Shirt angezogen und zack bin rausgegangen und dachte, wow, okay, es ist schon mal ein kleiner Herbstvorgeschmack jetzt nachts. Es wird deutlich kühler in den frühen Morgenstunden, also noch ein Jäckchen drüber ziehen vielleicht heute.

sind zum vielleicht gerade ersten Kaffee des Tages auf RBB 88.8. Es ist 11:05. Also E-Scooter gehören ja in Berlin inzwischen ganz selbstverständlich zum Stadtbild. Die Frage ist nur, sollten wir darauf eigentlich genauso selbstverständlich einen Helm tragen müssen? Paris macht das gerade vor. Wer dort mit dem E-Scooter unterwegs ist, der muss künftig einen Helm tragen. Außerdem sind Warnweste oder andere reflektierende Elemente vorgeschrieben. Hintergrund sind steigende Unfallzahlen und schwere Verletzungen bei Unfällen. Und deshalb haben wir auf unserer RBB 88.8 Facebook-Seite gefragt, wie seht ihr das? Brauchen wir auch in Berlin eine Helmpflicht für E-Scooter? Mario schreibt, gute Idee, das schützt aber die anderen Verkehrsteilnehmenden nicht. Sven findet, dann müsste es ja auch für Radfahrer eine Helmpflicht geben. Die sind noch schneller unterwegs. Und viele von euch diskutieren gar nicht über den Helm, sondern über die E-Scooter selbst. Klaus-Jürgen schreibt, diese E-Scooter schnell wieder abschaffen. Brauchen wir eine Helmpflicht für E-Scooter? Das ist die Frage. Oder ist es vielleicht völlig am eigentlichen Problem vorbei? Schickt uns gerne eine WhatsApp-Sprachnachricht mit eurer Meinung oder ruft an hier direkt bei mir im Studio. Die Nummer 030 30 32 88 8 100. Guten Morgen, Berlin.

0: Was für ein Start in die Leichtathletik-Europameisterschaft in Birmingham. Eine Silber- und eine Bronzemedaille gab es schon fürs deutsche Team, aber auch Tränen am Ende bei Sprinterin Gina Lückenkämper hier vom SCC Berlin. Denn nach einem Zeckenbiss konnte sie zwar wieder mitrennen, auch wenn es am Ende für einen Finaleinzug nicht gereicht hat.
1: Ich hatte mir eine schnellere Zeit gewünscht. Ja, den Umständen entsprechend musste man halt einfach realistisch sein. Es war ja, wie gesagt, alles andere als einfach. Ich habe da ja nach den deutschen Meisterschaften offen drüber gesprochen, mit der Zecke im Hinterkopf. Und das war halt uncool, aber ich bin am Ende einfach nur dankbar, dass ich hier auf der Bahn stehen konnte, weil es dieses Jahr wirklich alles andere als selbstverständlich gewesen ist, dass ich es überhaupt bis hierhin geschafft habe. Ich meine, so einen Startplatz bei Europameisterschaften, den bekommt man trotzdem nicht geschenkt. Den muss man sich hart erarbeiten und das habe ich, glaube ich, trotz alledem getan, auch wenn diese Saison alles andere als so verlaufen ist, wie ich mir das eigentlich vorgestellt habe.
0: Und wir bleiben heute sehr sportlich hier auf RBB 88.8. Pauline Pfeiff hat letzte Woche dreimal Silber in Paris bei der Schwimm-EM geholt und heute ist sie bei mir im Studio. Die 24-jährige Berlinerin hat bei der Schwimm-EM in Paris wirklich gleich dreimal richtig abgeräumt im Einzel- und im Synchronspringen und im Mixed-Synchron-Wettbewerb. Wie sie dazu gekommen ist, wie oft sie pro Trainingseinheit vom Zehner springt und vielleicht auch ein paar Tipps für die gute Figur im Freibad, hört uns seht ihr ab 7 hier auf RBB 88.8 und im RBB Fernsehen.

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2: Guten Morgen. Vor der Berlin-Wahl, in den letzten 6 Wochen vor der Wahl, wirbt das Abgeordnetenhaus aktiv für eine hohe Wahlbeteiligung. Parlamentspräsidentin Seibelt gibt heute den Startschuss für die Kampagne Wähl dir dein Berlin. Axel Hofmann.
3: Verschiedene Aktivitäten wie Plakate und Social-Media-Beiträge sollen möglichst viele Menschen zur Stimmabgabe motivieren. Auch Unterstützer aus Wirtschaft und Gesellschaft werden in die Kampagne eingebunden. Eine hohe Wahlbeteiligung sei Ausdruck einer lebendigen Demokratie, erläuterte die CDU-Politikerin Seibelt. Bei der Abgeordnetenhauswahl am 20. September sind rund 2,5 Millionen Menschen wahlberechtigt.
2: Neue Details zu tödlichen Schüssen am Bahnhof Zoo. Nach Informationen des RBB war das 30-jährige Opfer der Polizei und Justiz bekannt. Der Erschossene gehörte demnach zu einer Großfamilie, die unter anderem für Drogen- und Eigentumsdelikte bekannt ist, aber auch für Geldwäsche und Kriminalität im Zusammenhang mit Prostitution. Der Täter ist laut der Staatsanwaltschaft bislang unbekannt und flüchtig. Die Gewerkschaft der Polizei warnt inzwischen vor einer besorgniserregenden Entwicklung und fordert zusätzliche Überwachungsmöglichkeiten. Berlins GdP-Landeschef Stefan W. wirbt zum Beispiel für eine KI-gestützte Videoüberwachung.
4: Wir denken mittlerweile, dass eine KI-gestützte Videoschutz eigentlich die Lösung sein kann. Wir können nach London schauen, da funktioniert's. Also wir müssen vor die Lage kommen, wir müssen einfach zeigen, dass wir die Täter auch kriegen. Es ist für die Menschen dieser Stadt auch wichtig, dass wir sie nicht irgendwann kriegen, sondern sehr, sehr schnell. Und ich glaube, das kann entschlüsselt sein. Und wir müssen natürlich auch Datenschutz versus Datensicherheit stellen. Also wir müssen in die Wohnzimmer, in die Hinterzimmer dieser Menschen rein, um zu merken, was passiert denn da in unserer Stadt mitten unter uns.
2: Anlass für die Forderungen der GdP ist der vermehrte Schusswaffengebrauch bei Konflikten in Berlin. Prozess um Bandendiebstahl von Autofelgen. 4 Angeklagte sollen über 1 Jahr lang Autoreifen mit hochwertigen Felgen von Autos abmontiert haben. Aus dem Landgericht RBB 888, Gerichtsreporter Ulf Mohrling.
5: Über 160.000 Euro sollen die Angeklagten mit dem Diebstahl von Autofelgen eingenommen haben. Die 19- bis 23-jährigen Angeklagten mutmaßlichen Bandenmitglieder sollen im letzten Jahr hochwertige Felgen der Autos, die sie auf der Straße oder in Parkhäusern entdeckten, abmontiert haben. Bei einem Auto soll die Bande im Tatzeitraum insgesamt 4-mal die Felgen gestohlen haben. 10 Verhandlungstage bis Mitte September sind terminiert.
2: Tauschen, verschenken und umweltfreundlich entsorgen. Die Berliner Stadtreinigung und das Bezirksamt Tempelhof-Schöneberg laden heute zum Kiez-Tag auf den Lucie-Leidecke-Platz ein. Dort können Anwohner kostenlos Sperrmüll, Elektrogeräte und Alttextilien abgeben. Außerdem gibt es einen Tausch- und Verschenkemarkt für gut erhaltene Sachen. Nicht vermittelte brauchbare Gegenstände gehen an das BSR-Gebrauchtwarenhaus nochmal. Die BVG bietet dafür einen kostenlosen Handwagenverleih an.
1: Frische 14 Grad im Moment, heute 23 Grad maximal. Dazu ein Mix aus Sonne und Wolken. Teilweise ist es etwas windiger, es bleibt aber trocken. Jetzt Berlins genauester Verkehrsservice. Sieht gut aus im Moment. Nur der Tiergartentunnel, der ist noch bis kurz vor 6 in beiden Richtungen gesperrt. Ich wünsche eine entspannte Fahrt. 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
1: Gleich der Besserwisser-Song von Teddy Swims, Mr. Know-It-All. Und jetzt ein Lied, das ist so ein akustischer, kühler Drink an einer Spreestrandbar in Berlin. Peter Fox featuring Adriano Celentano mit Toscana Fanboy.

0: Guten Morgen, Berlin. Es ist Dienstag, 5.41 Uhr.
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0: Mike aus Bohnsdorf ist das heute. Wie kommt's denn, dass du schon wach bist?
2: Ich bin Lkw-Fahrer.
0: Ach, guck mal. Und auf welcher Route bist du gerade?
2: Ich fahre heute Richtung Wittenberg-Lutherstadt, Dessau, Halle.
0: Große Runde. Mit welchem Gepäck?
2: Lebensmittel. Bio-Lebensmittel.
0: Und wann kannst du dann Feierabend machen?
2: Na, wenn alles gut läuft, halt so gegen 1, halb 2. Im Moment ist es schön ruhig, weil alle in den Ferien sind.
0: Ja.
2: Da ist wenig Verkehr, aber sonst, wenn voll Berufsverkehr ist, dann wird es auch schon mal 2, halb 3, 3.
0: Mensch, ich wünsche dir allzeit gute Fahrt. Ein Käffchen neben dir und aus dem Radio RBB 88.8.
2: Genau so ist es.
0: Schön. Danke dir fürs Hören. Bis bald.
2: Sehr gerne. Danke euch.

0: Burning Heart, Survivor zum Aufstehen auf RBB 88.8. Es ist 5.49 Uhr. Es ist ein richtiger Hype gerade. Die Sonnenfinsternis morgen zwischen 19 und 20 Uhr. Und es ist gar nicht so leicht, überhaupt noch Brillen zu kaufen in unserer Stadt. Einige Verkaufsstellen haben aber noch welche. Und Neil zum Beispiel hat Glück gehabt.
1: Ich habe gekauft 6 Sonnenfinsternisbrillen für meine Familie. Es ist so ein einmaliges... Nein, es ist nicht einmalig, aber es fühlt sich einmalig an. Es fühlt sich besonders an. Das ist selten.
2: Wo wollt ihr denn gucken?
1: Am Tempelhofer Feld versuchen wir unser Glück. Ja, wir hoffen uns einfach einen guten Blick, weil die Sonne so niedrig sein wird und das Feld so groß ist, dass es dann auch dort gut klappt.
0: Im Internet wird es übrigens schwer, noch Brillen zu kriegen. Da sind die meisten schon weg. Wenn ihr jetzt keine mehr bekommt, dann einfach nicht gucken. Sicher ist sicher. Sonnenfinsternis morgen zwischen 19 und 20 Uhr, dann einfach ignorieren.

0: Das Rumgeleier am Ende passt ein bisschen zum schwankenden Gang, wenn man noch so müde ist, morgens Richtung Bad. 5.53 Uhr. 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
3: Manchmal spiele ich morgens ein Spiel. Ich sitze mit meiner Tasse Kaffee am Küchentisch. Der Tag liegt noch vor mir. Und dann spiele ich, ich packe meinen Koffer. Das Spiel aus Kindertagen. Damals, wenn die Autofahrt zu Oma zu lang wurde oder wir uns die Zeit vertreiben mussten. Nur, dass ich heute keinen Koffer packe, sondern meinen Rucksack. Ich überlege, was müsste passieren, damit ich heute Abend denke, das war ein schöner Tag. Also packe ich ein. Sonnenschein. Eine liebe Nachricht von einer Freundin. Ein Lächeln von einer fremden Person. Ein Eis. Einen Hund streicheln. Laut lachen. Ein Kompliment. Ein bisschen Zeit, in der niemand etwas von mir will. Natürlich weiß ich, bestellen kann ich das alles nicht. Aber das Spiel verändert etwas. Weil ich meinen Rucksack gepackt habe, halte ich Ausschau. Ich entdecke plötzlich die kleinen, schönen Momente, die ich sonst vielleicht übersehen hätte. Das freundliche Nicken an der Ampel, den Duft nach frischen Brötchen, das Stück blauer Himmel zwischen den Häusern. Manchmal ist es auch gar nichts Besonderes. Die Kassiererin, die mir einen schönen Tag wünscht, das Kind, das auf dem Gehweg hüpft, der erste Schluck Kaffee in der Nachmittagspause. Dinge, die früher einfach an mir vorbeigezogen wären. Heute bleiben sie öfter bei mir hängen. Und manchmal ändere ich die Spielregeln. Ich schenke ein Lächeln, sage jemandem etwas Freundliches, lache mit anderen. Abends schaue ich noch einmal in meinen imaginären Rucksack. Er ist selten ganz leer, aber viel leerer, als ich morgens gedacht hätte. Und jedes Mal staune ich, wie viele schöne Dinge in einen ganz gewöhnlichen Tag passen. In der Bibel heißt es, dies ist der Tag, den der Herr macht. Lasst uns freuen und fröhlich an ihm sein. Mir macht dieses Spiel Freude und meinen Tag fröhlicher. Spielen Sie mit? Was kommt heute in Ihren Rucksack?
0: Das waren die Worte auf den Weg von Jasmin Elmani hier auf RBB 88.8, 5.55 Uhr am Dienstag.

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1: Um 6 Uhr, ich bin Juliane Kowolik. Guten Morgen. Immer mehr Bundesländer setzen das Sonntagsfahrverbot für Lkw aus. Jetzt dürfen auch in Mecklenburg-Vorpommern, Bayern und Baden-Württemberg Lkw vorerst an Sonn- und Feiertagen fahren. Grund sind die niedrigen Wasserstände in den Flüssen, die für den Warentransport wichtig sind. Im Laufe dieser Woche droht zum Beispiel ein neuer Tiefstand des Rheins, was die Binnenschifffahrt und damit die Lieferketten bedroht. Lufthansa-Passagiere müssen vorerst keine weiteren Streiks der Piloten befürchten. Die Gewerkschaft Vereinigung Cockpit hat sich mit dem Unternehmen auf ein Schlichtungsverfahren geeinigt. Dabei geht es um offene Tariffragen bei den Gesellschaften Lufthansa, Lufthansa Cargo und Eurowings. Lufthansa-Piloten haben im laufenden Jahr schon an 7 Tagen gestreikt. Das Unternehmen bezifferte die Kosten auf etwa 150 Millionen Euro. Kolumbien hat nach dem schweren Erdbeben den Notstand ausgerufen. Die örtlichen Behörden haben mindestens 111 Todesfälle bestätigt. Weitere 87 Menschen wurden verletzt. Nach offiziellen Angaben wurden außerdem mehr als 1500 Wohnhäuser beschädigt. Auch Krankenhäuser und Schulen sind betroffen. Das Beben hatte eine Stärke von 7,4. Mehrere Länder haben bereits Hilfe angeboten, darunter Mexiko, Brasilien und die USA.
0: Und jetzt das Wichtigste aus Berlin.
1: Es gibt neue Details zu den tödlichen Schüssen am Bahnhof Zoom. Nach RBB-Informationen war das 30-jährige Opfer der Polizei und Justiz bekannt. Der Erschossene gehörte demnach zu einer Großfamilie, die unter anderem für Drogen- und Eigentumsdelikte bekannt ist, aber auch für Geldwäsche und Kriminalität im Zusammenhang mit Prostitution. Der Täter ist laut Staatsanwaltschaft bislang unbekannt und flüchtig. 6 Wochen vor der Berlin-Wahl startet das Abgeordnetenhaus eine Kampagne für mehr Wahlbeteiligung. Das Motto lautet: Wähl dir dein Berlin. Künftig werben Plakate, Social-Media-Beiträge und Unterstützer aus Wirtschaft und Gesellschaft fürs Wählen gehen. Parlamentspräsidentin Seibelt betont, eine hohe Wahlbeteiligung sei ein wichtiges Zeichen für eine lebendige Demokratie. Die Wahlen zum Abgeordnetenhaus und zu den Bezirksverordnetenversammlungen sind dann am 20. September. Und zum Sport. Am ersten Abend der Leichtathletik-Europameisterschaft in Birmingham hat das deutsche Team schon 2 Medaillen geholt. Über 5000 Meter gewann Florian Brem Silber und Kugelstoßerin Yemisi Mabry sicherte sich kurz vorher Bronze. Die Berliner Topsprinterin Gina Lückenkämper hat das Finale über 100 Meter deutlich verpasst. Sie kam im Halbfinale nur auf Platz 5. 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
2: 14 Grad haben wir im Moment, die Sonne ist aber schon da und sie macht uns heute 23 Grad maximal. Ein paar Wolken werden im Laufe des Tages auch unterwegs sein, es bleibt aber trocken. Jetzt Berlins genauester Verkehrsservice. Charlottenburg Nord, Saatwinkler Damm in Höhe, Jungfernheideweg sind die Ampeln außer Betrieb. Und es gibt was Aktuelles zur S-Bahn. Wegen einer Streckenstörung kommt es auf der S1 zu Verspätungen. Und in Birkenwerder müssen Fahrgäste in beiden Richtungen umsteigen. Ansonsten sieht es aber im Moment noch ganz gut aus. Ich wünsche eine entspannte Fahrt und alle Meldungen zu Straßen und Schienen gibt es auf rbb888.de und in unserer App.
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2: Und mit der wunderbaren Olivia Dean, die höre ich ja gerade sehr, sehr gerne. So easy to fall in love. Und jetzt Oasis mit Wonderwall, das ist ja mein Start hier in die Sendung, ne? Finde ich super.

Herzlich willkommen im Dienstag. Es ist 6:11. Hier ist RBB 88.8 und unsere Hörerin Ina aus Zeuthen, die hat uns gerade geschrieben, der schönste Tag der Woche ist doch nicht Freitag, es ist Dienstag, denn da dauert es am längsten, bis wieder Montag ist. In diesem Sinne, einen schönen Dienstag. Das könnte unser Mantra werden für heute. Guten Morgen, Berlin. Ich wünsche einen schönen Start in diesen Dienstag.

0: Also ich steige ja öfter mal auf einen, wenn es schnell gehen muss. Die vielen E-Scooter bei uns in der Stadt, da ja, streiten sich die Geister drüber. Die einen lieben sie, die anderen hassen sie. Etwa 50.000 sind es in Berlin, die zugelassen sind. Die Zahl der Leihroller innerhalb des S-Bahn-Rings ist auf 19.000 begrenzt. Und bei mir ist Juliane Kowolik aus unseren Nachrichten. Die Dinger sind ja auch sehr häufig in Unfälle verwickelt. Wenn wir mal nach Paris gucken, da sind die Leihroller gar nicht mehr erlaubt. Nur noch private E-Scooter sind da unterwegs und die Fahrer und Fahrerinnen müssen seit kurzem einen Helm und eine Warnweste tragen. Das ist jetzt Pflicht. Ist das auch bei uns irgendwie eine Idee?
1: Nee, soweit sind wir aktuell noch nicht. Also es werden natürlich verschiedene Sicherheitsmaßnahmen diskutiert und wenn man auf die Unfallzahlen guckt, dann ist das auch dringend nötig. Also laut Berliner Polizei gab es im vergangenen Jahr 1400 Unfälle mit E-Scootern und das sind 27% mehr als im letzten Jahr. Mhm. Also die Kurve geht ganz steil nach oben. Das sind vor allem junge Menschen. Die Hälfte der E-Scoot-Unfallopfer sind jünger als 25. Es gibt auch besonders dramatische Fälle. Eine tote Schülerin, 14 Jahre alt, in Britz gab es in diesem Jahr schon. Viele fahren darauf ja auch zu zweit. Ich habe auch schon 3 junge Männer gesehen. Das passt auch irgendwie. Viele benutzen ihr Handy dabei. Einige stehen unter Alkohol- oder Drogeneinfluss. Das ist natürlich dramatisch. Und deswegen fordern Unfallforscher auch verschiedene Maßnahmen. Zum Beispiel, dass man stärker die Zugänge beschränkt. Also man darf die ab 18 sowieso erst ausleihen. Mit 14 darf man sie schon fahren. Es sollten mehr Kontrollen geben, heißt es immer wieder. Oder so eine Art Fahrerlaubnis wenigstens, dass man so die Grundverkehrsregeln kennt. Die Helme werden auch schon lange empfohlen. Aber man müsste ja immer, wenn man sich so einen Leihroller ausleiht, den eigenen Helm mitbringen quasi. Ja. Das ist auch super unpraktisch. Ne? Im kommenden Jahr werden bundesweit strengere Regeln eingeführt. Blinkerpflicht und ein Verwarngeld von 25 €, wenn man zu zweit auf den Dingern fährt. Momentan sind das nur 5 €.
0: Und ich verstehe auch wirklich, dass sich viele aufregen, wenn die überall rumliegen. Hm. Das geht einfach nicht. Sind da auch strengere Regelungen geplant?
1: Ja, also der Berliner Senat hat entschieden, dass diese festen Abstellflächen ausgeweitet werden. Also die dürfen dann nur noch in diesen Zonen stehen. Allerdings dauert das noch eine ganze Weile. Also bis 2035 sollen 3000 eingerichtet werden. Das wird jetzt immer pro Jahr immer ein bisschen mehr.
0: Also in Zukunft strengere Regeln rund um die E-Roller in unserer Stadt. Es ist 6:21 Uhr, hier ist RBB 888. Guten Morgen, Berlin.

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2: Guten Morgen. Nach tödlichen Schüssen am Bahnhof Zoo sucht die Polizei weiter nach dem oder den Tätern. Sie seien unbekannt und weiter flüchtig, sagte der Sprecher der Staatsanwaltschaft Petzold. Das 30-jährige Opfer war nach RBB-Informationen Polizei bekannt. Es soll zu einer Berliner Großfamilie gehören, der unter anderem Drogendelikte und Geldwäsche vorgeworfen werden. Der Mann war in der vergangenen Nacht auf dem Hardenbergplatz in Charlottenburg bei einem Streit erschossen worden. Die Gewerkschaft der Polizei spricht in diesem Zusammenhang von einer besorgniserregenden Entwicklung und fordert zusätzliche Überwachungsmöglichkeiten. Berlins GdP-Landeschef Stefan W. wirbt zum Beispiel für eine KI-gestützte Videoüberwachung.
3: Diese KI-unterstützte Videoschutz, der ist schon in der Lage, heute so gut trainiert zu sein, dass man sogar Menschen, die eine Waffe bei sich tragen, erkennt. Also ich glaube, das ist so die Zukunft, in die wir uns hinbegeben müssen, weil wir sonst überschwemmt werden von Schusswaffen.
2: Möglicher Tankstellenverstoß. Mehrere Tankstellen in Berlin haben sich mutmaßlich nicht an die sogenannte 12-Uhr-Regel gehalten. Aus der Redaktion Landespolitik Finn Dressler.
4: Im April erhöhten 30 Berliner Tankstellen ihre Preise auch deutlich vor oder nach 12 Uhr. Im Mai waren es 7 Tankstellen im Stadtgebiet. Teilweise fielen dieselben Tankstellen in beiden Monaten mit mutmaßlich unerlaubten Preiserhöhungen auf. Das geht aus einer Antwort der Senatsverwaltung für Wirtschaft, Energie und Betriebe auf eine Anfrage des RBB hervor. Insgesamt wurden der zuständigen Senatsverwaltung vom Bundeskartellamt im April 193 Tankstellen gemeldet, die von Berlin aus ihre Preise steuern und mutmaßlich gegen die 12-Uhr-Regel verstoßen haben.
2: Immer mehr Staupefälle. Die Fuchshilfe Berlin warnt vor einer Ausbreitung der Tierkrankheit Staupe. In den vergangenen 2 Wochen seien ungewöhnlich viele erkrankte oder verendete Füchse entdeckt worden. Hundebesitzer sollten deshalb den Impfschutz ihrer Tiere überprüfen. Staupe befällt unter anderem Hunde, Füchse und Waschbären und kann das Nervensystem schädigen und vor allem Jungtiere tödlich sein. Für Menschen ist das Virus ungefährlich. Und zum Sport. Freudentränen trotz Halbfinal aus. Die Berliner Leichtathletin Gina Lückenkämper hat am Abend bei der Leichtathletik-EM in Birmingham den Finallauf verpasst. Nach einer schwierigen Saison mit einer komplizierten Zeckeninfektion zeigte sich die Top-Sprinterin im ARD-Interview dennoch erleichtert und zufrieden.
5: Ich meine, so einen Startplatz bei Europameisterschaften, den bekommt man trotzdem nicht geschenkt. Den muss man sich hart erarbeiten und das habe ich, glaube ich, trotz alledem getan, auch wenn diese Saison alles andere als so verlaufen ist, wie ich mir das eigentlich vorgestellt habe und wie ich mir das eigentlich gewünscht habe. Und am Ende überwiegt hier wirklich ganz klar einfach nur die Dankbarkeit, überhaupt diesen Start wahrnehmen zu können. Klar ist es ärgerlich und schade, wenn jetzt im Halbfinale Schluss ist, vor allem wenn man halt weiß, wie es ist, bei so einer Veranstaltung ganz oben zu stehen. Aber man muss halt auch einfach mal realistisch sein.
2: Lückenkämper hat am Samstag noch einmal Medaillenchancen mit der 4x100 Meter Staffel.
1: Wir haben aktuell 14 Grad. Ich bin heute einfach im T-Shirt los, weil das ja die letzten Morgen der immer so warm war und dachte, okay, es sollte vielleicht doch ein Jäckchen sein. Wir kriegen aber noch 23 Grad heute immerhin. Dazu ein Mix aus Sonne und Wolken und es bleibt trocken. Jetzt Berlins genauester Verkehrsservice, den ich ganz kurz machen kann. Es sieht nämlich gut aus auf Berlin und Brandenburgs Straßen. Nur ein aktueller Hinweis zur S-Bahn. Wegen einer Streckenstörung kommt es auf der S1 zu Verspätungen und in Birkenwerder müssen Fahrgäste in beiden Richtungen umsteigen. Da, wo es rollt, gute Fahrt. Alle Meldungen zu Straßen und Schienen gibt es auf rbb888.de und in unserer App.
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1: Ich habe eine Freundin in Langwitz und deshalb bin ich da recht regelmäßig auf einen kleinen Spaziergang. Und so haben meine Freundin und ich den Bau des neuen Rewe-Markts verfolgen können. Da sind wir immer dran vorbeigelaufen. Und das ist wirklich ein besonderer Bau mit so Holzsäulen, ganz detailreich, und ein Dach, das die Zukunft sein könnte und sollte, wie ich finde. Was da oben drauf nämlich passiert und wie die Kunden davon profitieren, das hören wir gleich von unserem Reporter Toni nach 2 Top-Frauen, Olivia Rodrigo und Kim Wilde.

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1: 6.52 Uhr, hier ist RBB 6.42 Uhr. Ihr habt noch Zeit, hier ist RBB 88.8. Einkaufen gehen und über dem Supermarkt wächst der Salat direkt auf dem Dach. Das klingt ein bisschen nach Zukunft, ist aber jetzt Realität in Langwitz. Da hat nämlich Rewe einen Markt mit Deutschlands größter Dachfarm eröffnet. Unser Guten Morgen Berlin-Reporter Toni Schmidt hat sich das gestern schon mal angeguckt und steht heute früh wieder davor. Toni, wenn man die Ankündigungen hört, dann denkt man, Salat direkt vom Dach ins Regal. Was hast du denn tatsächlich vorgefunden?
2: Also diese Dachkonstruktion von außen hier, ich stehe ja gerade so auf dem Parkplatz, die imponiert wirklich. Das ist jetzt nicht einfach mal so ein Hochbeet oder so ein 4 Quadratmeter Mini-Gewächshaus wie aus der Laube, sondern das sind 2800 Quadratmeter Glaskonstruktion mit Bewässerungssystem. Und die Salate werden nicht nur hier verkauft, die werden in viele Filialen dieser Discounterkette in Nord- und Ostdeutschland geliefert. Batavia, Römersalat, Lollo Rosso, das alles wird auch hier im Supermarkt verarbeitet und kommt als Langwitzer Pflücksalat für 1,99 100 Gramm in, Achtung, Plastiktüten ins Regal. Also der Salat, der hier auf dem Dach angebaut wird, was total nach regional und ökologisch klingt, ist eigentlich ein klassischer Supermarktsalat. Die Kunden, die ich getroffen habe, die haben in erster Linie das mitbekommen mit dem Gewächshaus, mit der Regionalität und die sind auch vom Konzept erstmal sehr angetan.
3: Ist doch gut, dass sie selber anbauen, oder? Ist doch schön, dass man weiß, dass es von oben, also frisch einfach angeboten wird.
4: Das ist eigentlich Bombe, also es ist geil, dass man alles so frisch runterkriegt.
2: Und auch dieser Nachbar hat die Entstehung des Supermarkts mit Dachacker
5: verfolgt, als es gebaut worden ist und fand es von der Holzkonstruktion schon sehr interessant und war schon zweimal drin und würde natürlich ganz gerne auch in das Gewächshaus oben mal mit reinschauen, aber das kann man ja wohl nicht, ne?
2: Nö, da wird also reichlich Salat angebaut, unten wird er verkauft, Achtung, 1,99 im Plastikbeutel.
5: Das ist natürlich nicht so schön, aber gut. Wenn man so ihn bekommen könnte, wäre es natürlich noch schöner. Ja.
3: Vielleicht mit Papierbeutel besser verkaufen oder irgendwie sowas, dass man da jetzt ein bisschen nachhaltiger ist.
4: Ich finde es schade. Ich würde den Stand aufmachen und extra ganz frisch daraus verkaufen.
1: Ja, aber das mit den Papierbeuteln, das kann man ja nur wirklich noch nachrüsten. Wie ist denn dein Fazit, Toni? Ist das ein spannendes Zukunftsprojekt für Berlin, auch für zukünftige Märkte?
2: Ich will das ja nicht als Greenwashing kritisieren, aber ich glaube, man hat wirklich ein bisschen eine Chance vertan, weil du hast recht, dieser Dachanbau, das ist wirklich ein interessantes Zukunftsmodell. Aber dann sollte man auch den Verkauf ökologischer gestalten. Also mein Fazit, der Supermarkt wird hier nicht zum Wochenmarkt.
1: Ja, noch nicht. Ich bin da guter Dinge. Ein Bild findet ihr auf jeden Fall in unserem Reporterblick auf Blog auf rbb88.de. Es ist 6.45 Uhr. Hier ist RBB 88.8 mit A Night to Remember. Guten Morgen.

0: Wenn ihr die Schwimm-EM in Paris verfolgt und letzte Woche die Turmspring-Wettkämpfe gesehen habt, dann könnte es gleich ein Déjà-vu geben. Pauline Pfeiff wird mich nämlich hier im Studio besuchen. Die hat gleich 3 Silbermedaillen im Gepäck von dieser EM. Wahnsinn! Und diese Medaillen werden wir auch gleich sehen. Im RBB-Fernsehen gibt's ja jeden Morgen von 6 bis 8 Uhr auch den Live-Blick hier ins Studio. Also einschalten, Pauline gleich hier live bei mir.
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1: Um 7, ich bin Juliane Kowolik, guten Morgen. Der Deutsche Städtetag fordert mehr Unterstützung beim Schutz vor Hitze. Präsident Jung will Hitzeschutz und Klimaanpassung als Gemeinschaftsaufgabe im Grundgesetz verankern. Damit müssten Bund und Länder die Kommunen dauerhaft finanziell unterstützen, das sagte er dem Redaktionsnetzwerk Deutschland. Auch der Sozialverband VdK spricht sich für eine solche Regelung aus. Hitzeschutz werde angesichts steigender Temperaturen zu einer dauerhaften Aufgabe. Finanzminister Klingbeil rudert bei den Steuerplänen für Vereine zurück. Sie sollen künftig doch keine höheren Steuern zahlen müssen. Nach heftiger Kritik will der SPD-Chef den entsprechenden Passus wieder aus dem Gesetzentwurf streichen. Ihm sei es nicht um kleinere Vereine gegangen, sondern um finanzkräftige Verbände, etwa im Profisport. Auch aus der Union kam Widerstand. Vereine seien unverzichtbar für das Miteinander im Land, das sagte CSU-Landesgruppenchef Hofmann. Nach dem schweren Erdbeben in Kolumbien melden die Behörden immer mehr Todesopfer. Bislang kamen mehr als 110 Menschen ums Leben, mindestens 2000 werden weiter vermisst. Präsident de la Espriella rief den Notstand aus. Mehrere Länder haben schon Hilfe angeboten, darunter Mexiko, Brasilien und die USA.
0: Und jetzt das Wichtigste aus Berlin.
1: Das Abgeordnetenhaus wirbt ab heute für eine hohe Wahlbeteiligung. Parlamentspräsidentin Seibelt startet die Kampagne Wähl dir dein Berlin. Geplant sind Plakate, Beiträge in sozialen Medien und weitere Aktionen. Am 20. September sind rund 2,5 Millionen Menschen zur Wahl des Abgeordnetenhauses und zu den Bezirksverordnetenversammlungen aufgerufen. Die Kampagne soll möglichst viele Berlinerinnen und Berliner zur Stimmabgabe bewegen. Ein tödlicher Fenstersturz in Lichtenberg beschäftigt heute das Kriminalgericht Moabit. Angeklagt ist ein 35-Jähriger. Er soll Ende 2024 mit 3 Komplizen in die Wohnung einer Frau eingedrungen sein, um Geld und Schmuck zu rauben. Als ihr Sohn dabei bewusstlos geschlagen wurde, sprang die 56-Jährige offenbar in Panik aus dem 9. Stock und starb. Die mutmaßlichen Mittäter werden noch gesucht. Und zum Sport. Bei der Leichtathletik-Europameisterschaft in Birmingham gab es am Abend erste Medaillen für das deutsche Team. Über 5000 Meter der Männer hat Florian Brem Silber gewonnen. Im Kugelstoßen der Frauen holte Olympiasiegerin Yemisie Mabry Bronze. Die Berliner Topsprinterin Gina Lückenkämper landete im Halbfinale auf Platz 5. Und bei der Schwimm-EM in Paris gab es Bronze für die 4x200 Meter Staffel der Männer in deutscher Rekordzeit. 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
2: 14 Grad haben wir aktuell. Ein Sonne-Wolken-Mix begleitet uns durch diesen Dienstag. Wir kriegen 23 Grad maximal und es bleibt trocken. Jetzt Berlins genauester Verkehrsservice. Das sieht wirklich gut aus heute früh. Überall ist ein entspanntes Durchkommen. Es gibt aber einen aktuellen Hinweis zur S-Bahn. Wegen einer Streckenstörung kommt es auf der S1 zu Verspätungen. Und in Birkenwerder müssen Fahrgäste in beiden Richtungen umsteigen. Da, wo es rollt, gute Fahrt. Alle Meldungen zu Straßen und Schienen gibt es auf rbb888.de und in unserer App.
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2: Seit sie 5 war, springt sie von Türmen ins Wasser. Inzwischen sind es knapp 12.000 Sprünge vom Zehner. Sie ist frisch zurück von der Schwimm-EM in Paris und ihre Medaillen hat sie mit hier zu mir ins Studio gebracht. Pauline Pfeiff ist mein Gast und verrät gleich unter anderem, wie man es schafft, ohne zu spritzen ins Wasser einzutauchen und bis zu welcher Höhe sie maximal springen würde. Vorher Alanis Morissette mit Ironic und jetzt New Order. Hier ist Blue Monday am Dienstag.

0: Also während wir hier in Berlin im Freibad Arschbomben machen und vielleicht uns auch mal vom Dreier trauen, hat die Berlinerin Pauline Pfeiff bei der Schwimm-EM in Paris letzte Woche gleich 3 Silbermedaillen geholt. Im Einzel-, im Synchronspringen und im Mixed-Synchron-Wettbewerb. Absoluter Wahnsinn. Glückwunsch und guten Morgen, Pauline.
1: Danke, guten Morgen zurück. Vielen Dank, dass ich da sein darf.
0: Du bist gerade in meine alte Hut gezogen, nach Hellersdorf, haben wir gerade schon drüber geschnackt.
1: Ja.
0: Du kommst aber ursprünglich aus Hohenschönhausen. Das heißt, da hast du als Kind auch deine Sprungkarriere begonnen, oder?
1: Ja, also da war auch meine Grundschule, die war 5 Minuten in der Nähe. Die einzige Schwimmhalle, die es dann aber gab, war S-Bahnhof Landsberger neben dem Velodrom. Und mit 5 Jahren habe ich dann da angefangen. Ich wurde dann gesichtet, weil ich vom Kindergartenschwimmen aus gesichtet wurde. Das war natürlich zufälligerweise in der gleichen Halle. Und da bin ich ein paar Mal vom Brett gehüpft und wurde halt gesichtet, wurde für gut befunden, hab dann Flyer in die Brotbox bekommen und seitdem gibt's nichts anderes mehr für mich.
0: Ach, seit dem Flyer in der Brotbox ist viel passiert. Jetzt gewinnst du bei der EM so viele Medaillen, ist ja irre. Zeig mal, du hast die ja auch mitgebracht. Ihr könnt euch das angucken im RBB Fernsehen, da werden wir immer von 6 bis 8 übertragen. Und ich habe, wow, oh, die sehen ja aus wie Tropfen.
1: Ja, richtig cool, oder?
0: Ist ja
1: super.
0: Ein
1: richtig cooles Thema.
0: Schön. Und wo hängst du die jetzt auf, bei dir in der Wohnung?
1: Muss ich noch einen Platz für finden. Das sind natürlich leider nicht die einzigen Medaillen, die ich habe.
0: Da fehlen, leider.
1: Naja, da fehlen natürlich auch die ganzen anderen Medaillen, die ich über die ganzen Jahre natürlich gesammelt habe. Und da muss ich auch erstmal einen Platz finden, wo ich die hinhänge, weil es sind doch ein paar.
0: Du brauchst so eine Flurwand, weißt
1: ja.
0: du, wo du Nägel reinmachst und da hängst du diese auf wie eine Galerie.
1: Ja, ich habe schon überlegt, vielleicht mache ich das in meinem Gästezimmer.
0: Um ein bisschen anzugeben vor den Gästen, die kommen. Und sag mal, du hast gesagt, oder beziehungsweise ich habe gesagt, du hast Synchronspringen gemacht und auch im Mix-Synchron-Wettbewerb gewonnen. Was ist der Unterschied?
1: Der Unterschied ist im Synchronspringen, da springe ich mit einer anderen Frau.
0: Mhm.
1: Und im Mitspringen, da springe ich mit einem Mann.
0: Und was geht besser?
1: Frau.
0: Warum?
1: Weil es doch nochmal ein bisschen schwieriger ist mit dem Mann, weil der Mann, der springt einfach höher, der hat mehr Kraft und dann ist es manchmal doch ein bisschen schwieriger, sich auf das gleiche Level zu begeben, dass das dann doch gleich aussieht, dass man nicht irgendwie unterschiedlich fliegt oder so.
0: Mhm. Und wie das geht, dass man so völlig ohne zu spritzen, weil das ist ja auch ein Bewertungskriterium, ne? Wie man so ganz gerade und ganz ohne Spritzen ins Wasser eintaucht, das besprechen wir gleich. Schön, dass Pauline Pfeiff heute hier ist, Medaillengewinnerin bei der Schwimm-WM EM in Paris.

0: 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Ed spricht Ihren RBB-Sicherheitsbeauftragten Herrn Mangold. Ich habe Sie seit, einiger Zeit beobachtet und überlegt, dass gerade die Kollegen mit besonders feuchter Aussprache vielleicht mal ihre Mikros selber von zu Hause mitbringen. Danke.
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0: 7:20 Uhr. Hier ist RBB 888. Turmspringerin Pauline Pfeiff ist 24 Jahre jung. Sie hat gerade 3 Medaillen abgeräumt in Paris bei der Schwimm-EM. Und sie ist mein Gast heute Morgen, zu sehen auch im RBB Fernsehen und in unserer RBB 888 App. Silber im Synchronspringen gab es unter anderem Pauline. Und das darf ja, wenn man da so ins Wasser eintaucht, nicht so sehr spritzen. Da gibt es dann Punkteabzug. Wie schafft man das?
1: Ja, das ist natürlich das Wichtigste. Das ist, was am Ende am meisten hängen bleibt, auch bei den Kampfrichtern. Es bedarf natürlich unglaublich viel Erfahrung, unglaublich viel Übung. Das Wichtigste ist, dass man am besten sehr, sehr gerade ist mit ganz, ganz, ganz viel Spannung. Ansonsten kann das durchaus mal gefährlich werden. Aber wie gesagt, es bedarf wirklich viel Übung, viel Erfahrung.
0: Ins Wasser gleiten.
1: Ja, genau.
0: Das, was wir immer nicht wollen, wenn wir eine Arschbombe machen, wir leiden. Und hast du dich schon mal wirklich verletzt?
1: Ja, also wirklich viele Verletzungen. Zum Glück noch nichts gebrochen, ne? Toi, toi, toi. Aber ansonsten viele Prellungen, Verstauchungen, unglaublich viele blaue Flecke.
0: Aber beim Aufkommen auf dem Wasser?
1: Ja, auch. Also ich hatte auch schon mal die eine oder andere Einheit, da habe ich einen neuen Sprung gelernt oder in diesem Sprung ganz dolle schief gelaufen und da waren ganz ein Oberschenkel blau.
0: Boah, aber welcher Sprung macht dir am meisten Spaß?
1: Ich glaube, den 3,5 vorwärts gehechtet von 10 Meter.
0: Von 10 Meter, das heißt mit Looping und das nennt man ja nicht Looping, sondern Salti, oder?
1: Salti, genau, genau, genau. Also es sind 3,5 Umdrehungen nach vorne. Also wenn man auf dem Turm steht, mit dem Bauch zum Becken, da läuft man dann an und dann springt man nach vorne.
0: Oh, vom 10-Meter-Brett, mir würde wirklich schlecht, wenn ich nur daran denke. Was ist für dich zu hoch? Gibt es so eine Grenze, wo du sagst, okay, da würde ich nicht springen?
1: 20 Meter auf jeden Fall ist zu hoch für mich.
0: Oh, hast du schon mal die Höhe? Standst du schon mal so weit oben?
1: Nee, traue ich mich auch gar nicht. Sag ich ehrlich, traue ich mich nicht.
0: Das heißt auch Klippenspringen, das ist ja tatsächlich auch eine sportliche olympische Disziplin, würdest du nicht machen?
1: Auf keinen Fall. Also ich finde es wirklich schön anzusehen. Ich bewundere das auch wirklich sehr, was sie da machen. Aber meins wäre es auf jeden Fall nicht.
0: Also
1: 14 Meter Maximum. Das ist die Höhe in der Halle, wo ich springe in Berlin. Das Maximum, mehr mache ich nicht.
0: Und was sind deine Ziele so für die Zukunft? Du hast ja schon irre viele Medaillen gesammelt. Was geht da noch?
1: Auf jeden Fall nächstes Jahr, ganz, ganz wichtig, WM, EM. Dann noch ein paar World Cups, wo wir auch dann bei den Wettkämpfen die Quotenplätze holen können. Für Olympia ganz, ganz wichtig. Und dann natürlich LA 28.
0: Wir drücken die Daumen. Ich bin mir sicher, dass wir noch viel von dir hören. Pauline Pfeiff, heute mein Gast hier auf RBB 888. Wir wünschen einen schönen guten Morgen an diesem Dienstag. Es ist 7:23 Uhr.

0: Schön, dass wir gemeinsam reinstarten in den Dienstag. Hier ist RBB 88.8. Es ist gleich 7:30.
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2: Einen schönen guten Morgen. Vor der Berlin-Wahl. In den letzten 6 Wochen vor der Wahl gibt das Abgeordnetenhaus aktiv nochmal Werbung für eine hohe Wahlbeteiligung ab. Parlamentspräsidentin Seibelt gibt heute den Startschuss für die Kampagne Wähl dir dein Berlin. Mehr dazu von Axel Hofmann.
3: Verschiedene Aktivitäten wie Plakate und Social-Media-Beiträge sollen möglichst viele Menschen zur Stimmabgabe motivieren. Auch Unterstützer aus Wirtschaft und Gesellschaft werden in die Kampagne eingebunden. Eine hohe Wahlbeteiligung sei Ausdruck einer lebendigen Demokratie, erläuterte die CDU-Politikerin Seibelt. Bei der Abgeordnetenhauswahl am 20. September sind rund 2,5 Millionen Menschen wahlberechtigt.
2: Neue Details zu tödlichen Schüssen am Bahnhof Zoo. Nach Informationen des RBB war das 30-jährige Opfer der Polizei und Justiz bekannt. Der Erschossene gehörte demnach zu einer Großfamilie, die unter anderem für Drogen- und Eigentumsdelikte bekannt ist, aber auch für Geldwäsche und Kriminalität im Zusammenhang mit Prostitution. Der Täter ist laut der Staatsanwaltschaft bislang unbekannt und flüchtig. Die Gewerkschaft der Polizei spricht in diesem Zusammenhang von einer besorgniserregenden Entwicklung und fordert zusätzliche Überwachungsmöglichkeiten. Berlins GdP-Landeschef Stefan Weh wirbt zum Beispiel für eine KI-gestützte Videoüberwachung.
4: Wir denken mittlerweile, dass eine KI-gestützte Videoschutz eigentlich die Lösung sein kann. Wir können nach London schauen, da funktioniert's. Also wir müssen vor die Lage kommen, wir müssen einfach zeigen, dass wir die Täter auch kriegen. Es ist für die Menschen dieser Stadt auch wichtig, dass wir sie nicht irgendwann kriegen, sondern sehr, sehr schnell. Und ich glaube, das kann ein Schlüssel sein. Und wir müssen natürlich auch Datenschutz versus Datensicherheit stellen. Also wir müssen in die Wohnzimmer, in die Hinterzimmer dieser Menschen rein, um zu merken, was passiert denn da in unserer Stadt mitten unter uns.
2: Prozessbeginn wegen Raub mit Todesfolge. Bei einem Überfall in Lichtenberg war Ende 2024 eine Frau beim Sprung aus einem Fenster gestorben. RBB 888 Gerichtsreporter Ulf Morling berichtet.
5: Es sollen 4 Täter gewesen sein, unter ihnen der einzige, der sich heute vor dem Landgericht Berlin verantworten muss. Die Täter sollen viel Geld und wertvollen Schmuck aus illegalem Glücksspiel in der Lichtenberger Wohnung der überfallenen Frau und ihres 20-jährigen Sohnes vermutet haben. Die 56-Jährige soll mit angesehen haben, wie ihr Sohn bewusstlos geprügelt wurde und sie soll in Panik mit gefesselten Händen aus dem Fenster im 9. Stockwerk gesprungen und gestorben sein. Bei einer Verurteilung hat der Angeklagte mit 10 Jahren bis zu lebenslanger Freiheitsstrafe zu rechnen.
2: Tauschen, verschenken und umweltfreundlich entsorgen. Die Berliner Stadtreinigung und das Bezirksamt Tempelhof-Schöneberg laden heute zum Kiez-Tag auf den Lucy-Leidecke-Platz ein. Dort können Anwohner kostenlos Sperrmüll, Elektrogeräte und Alttextilien abgeben. Außerdem gibt es einen Tausch- und Verschenkmarkt für gut erhaltene Sachen. Nicht vermittelte, aber gebrauchte Gegenstände gehen dann an das BSR-Gebrauchtwarenhaus nochmal. Die BVG bietet dafür einen kostenlosen Handwagenverleih an.
6: 15 Grad aktuell, 23 heute maximal. Dazu ein Sonne-Wolken-Mix und es bleibt trocken. Jetzt Berlins genauester Verkehrsservice. Im Moment sieht's gut aus. Die B1, B5 Alt-Kaulsdorf ist aber zwischen Müslowitzer Straße und Dorfstraße wegen Bauarbeiten noch bis diesen Freitag stadteinwärts gesperrt. Da wird's immer wieder ein bisschen voller. Treptow-Puschkin-Allee in Höhe S-Bahnhof Treptower Park ist die Fahrbahn stadteinwärts auf 2 Spuren verengt. Da wird bis ungefähr 14 Uhr heute gebaut. Und es gibt noch einen aktuellen Hinweis zur S-Bahn. Wegen einer Streckenstörung kommt's auf der S1 zu Verspätungen. Und in Birkenwerder müssen Fahrgäste in beiden Richtungen umsteigen. Da, wo es rollt, gute Fahrt. Eine komplette Übersicht über die Straßen und die Schienen gibt's auf rbb888.de und in unserer App.
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6: Das ist wirklich ein richtiger Hype gerade. Die Sonnenfinsternis morgen zwischen 19 und 20 Uhr. Es ist gar nicht so leicht, überhaupt noch Brillen zu kaufen in der Stadt. Im Internet wird es auch schwer. Da sind schon viele Brillen weg. Wenn es bei euch nicht mehr klappt, dann einfach nicht die Sonnenfinsternis angucken. Das ist wirklich gefährlich und eine normale Sonnenbrille, die tut's auch nicht. Also dann das Thema einfach ignorieren, bitte.

0: So geht's nämlich rein mit Mojo in den Dienstag auf RBB 88.8. Es ist 7.45 Uhr.
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0: Und wir präsentieren euch die besten Comedians Deutschlands am 1.12. in der Uber Arena. Und bei sein möchte auch Sven aus Lichtenberg. Ich habe ihn gerade aus den Anmeldungen auf rbb88.8.de rausgepickt und angerufen.
2: Guten Morgen.
0: Herzlichen Glückwunsch. Du hast gewonnen, die besten Comedians Deutschlands am 1.12.
2: Oh, ich freue mich, das ist ja genial. Wunderbar.
0: Auf wen freust du dich da am meisten?
2: Auf Markus Krebs und natürlich auch auf Cindy aus Marzahn.
0: Aha.
2: Die möchte ich nun gerne mal live sehen, habe ich noch nie live gesehen.
0: Das wird jetzt klappen, du, in der Uber Arena. Ich wünsche dir ganz viel Spaß und viele Lacher.
2: Oh, danke, danke, danke, Lydia.
0: 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Und dazu die Backstreet Boys. All I have to give. Guten Morgen, Berlin.

0: So schön starten wir in den Dienstag hier auf RBB 88.8. Es ist 7.50 Uhr. E-Scooter, die gehören in Berlin ja inzwischen ganz selbstverständlich zum Stadtbild. Die Frage ist, sollten wir darauf eigentlich genauso selbstverständlich einen Helm tragen müssen? Paris macht es gerade vor. Wer da mit dem E-Scooter unterwegs ist, muss künftig einen Helm tragen. Außerdem sind Warnweste oder andere reflektierende Elemente vorgeschrieben. Hintergrund sind steigende Unfallzahlen und schwere Verletzungen bei Unfällen. Sven schreibt dazu auf unserer RBB 88.8 Facebook-Seite. Ja, dann müsste es aber auch für Radfahrer eine Helmpflicht geben müssen. Die sind nämlich noch schneller unterwegs. Und auch Gabriela ist für mehr Sicherheitsmaßnahmen im Straßenverkehr.
1: Weil es so ist, dass genau diese Schädelverletzung, die nach einem Sturz von einem dieser Gefährte führt, unmittelbar zum Tod führt oder die Leute liegen lange im Wachkoma und oder wachen überhaupt nicht mehr auf. Das sind genau diese schweren Schädelverletzungen.
0: Was sagt ihr denn? Brauchen wir eine Helmpflicht auch für E-Scooter? Schickt uns dazu gerne eine WhatsApp-Sprachnachricht oder ruft an hier im Studio. Geht beides unter 030 30 32 88 8 100. Und auch unser Guten Morgen Berlin-Reporter Toni Schmidt hat sich heute früh mal auf den Straßen umgehört. Seine Ergebnisse hören wir in 20 Minuten um kurz nach 8.
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1: Um 8 Uhr, ich bin Juliane Kowolik. Guten Morgen. Immer mehr Bundesländer setzen das Sonntagsfahrverbot für Lkw aus. Jetzt dürfen auch in Mecklenburg-Vorpommern, Bayern und Baden-Württemberg Lkw vorerst an Sonn- und Feiertagen fahren. Grund sind die niedrigen Wasserstände in den Flüssen, die für den Warentransport wichtig sind. Im Laufe dieser Woche droht zum Beispiel ein neuer Tiefstand des Rheins, was die Binnenschifffahrt und damit die Lieferketten bedroht. Lufthansa-Passagiere müssen vorerst keine weiteren Pilotenstreiks fürchten. Das Unternehmen und die Gewerkschaft Vereinigung Cockpit haben sich auf ein Schlichtungsverfahren geeinigt. Die Verhandlungen sollen zusätzlich von einer Mediation begleitet werden. Es geht primär um Fragen der Altersvorsorge und des Gehalts. Kolumbien hat nach dem schweren Erdbeben den Notstand ausgerufen. Die örtlichen Behörden haben mindestens 111 Todesfälle bestätigt, weitere 87 Menschen wurden verletzt. Nach offiziellen Angaben wurden außerdem mehr als 1500 Wohnhäuser beschädigt. Auch Krankenhäuser und Schulen sind betroffen. Das Beben hatte eine Stärke von 7,4. Mehrere Länder haben bereits Hilfe angeboten, darunter Mexiko, Brasilien und die USA.
0: Und jetzt das Wichtigste aus Berlin.
1: Es gibt neue Details zu den tödlichen Schüssen am Bahnhof Zoo. Nach RBB-Informationen war das 30-jährige Opfer der Polizei und Justiz bekannt. Der Erschossene gehört demnach zu einer Großfamilie, die unter anderem für Drogen- und Eigentumsdelikte bekannt ist. Aber auch für Geldwäsche und Kriminalität im Zusammenhang mit Prostitution. Der Täter ist laut der Staatsanwaltschaft bislang unbekannt und flüchtig. Mehrere Tankstellen in Berlin haben mutmaßlich gegen die sogenannte 12-Uhr-Regel verstoßen. Das geht aus einer Antwort der Senatswirtschaftsverwaltung auf eine Anfrage des RBB hervor. Im April erhöhten demnach 30 Berliner Tankstellen ihre Preise auch deutlich vor oder nach 12 Uhr. Im Mai waren es 7 Tankstellen im Stadtgebiet. Und zum Sport. Am ersten Abend bei der Leichtathletik-Europameisterschaft in Birmingham hat das deutsche Team schon 2 Medaillen geholt. Über 5000 Meter gewann Florian Brem Silber. Kugelstoßerin Yemisi Marbury sicherte sich kurz vorher Bronze. Die Berliner Top-Sprinterin Gina Lückenkämper hat das Finale über 100 Meter deutlich verpasst. Sie kam im Halbfinale nur auf Platz 5. 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
2: Wir haben im Moment 15 Grad in den meisten Bezirken und kriegen heute 23. Dazu begleitet uns ein Sonne-Wolken-Mix und es bleibt trocken. Teilweise ist es heute ein bisschen windiger. Jetzt Berlins genauester Verkehrsservice. Aktuell liegen mir keine größeren Störungsmeldungen vor. Es gibt aber noch einen aktuellen Hinweis zur S-Bahn. Wegen einer Streckenstörung kommt es auf der S1 zu Verspätungen. In Birkenwerder müssen Fahrgäste in beiden Richtungen umsteigen. Da, wo es rollt, gute Fahrt. 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
2: Morgen zwischen 19 und 20 Uhr ist die große Sonnenfinsternis. Wir haben heute schon festgestellt, es ist gar nicht so einfach, jetzt noch an diese speziellen Brillen zu kommen. Aber Evelyn hat uns per WhatsApp gerade folgende Nachricht geschickt.
3: Ihr nehmt euer Handy, lasst es ohne Film laufen, stellt euch mit dem Rücken zur Sonne und könnt so in dem Bildschirm die Sonnenfinsternis tatsächlich beobachten. Wenn es gar nicht anders geht, macht man es so.
2: Danke, Evelyn.

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0: Guten Morgen Berlin, 9:08. Hier ist RBB 88.8 und es gibt in unserer Stadt fast 50.000 zugelassene E-Scooter. Die einen lieben sie, weil man wirklich ja schnell von A nach B kommt mit den Dingern. Die anderen hassen sie, weil die teilweise eben auch überall rumliegen und für Unfälle sorgen. Und Paris war eine der ersten Städte, die diese Roller ebenfalls zugelassen hat, aber jetzt auch wieder abgeschafft hat. Und die Stadt geht noch weiter. Wer jetzt privat mit so einem E-Scooter rumfährt, der muss einen Helm tragen und Reflektoren an sich haben, damit man die besser sieht. Ist das auch für Berlin eine gute Idee? Das haben wir heute hier als Thema. Und unser Reporter Toni Schmidt ist in der Stadt unterwegs. Und du hast mal gefragt, was sagen denn die Berlinerinnen und Berliner?
1: Das hängt ganz davon ab, wen du fragst, liebe Lydia. Mhm. Also jetzt mal ganz im Ernst. Ich habe heute Morgen 8 E-Scooter-Fahrer schon gesehen. Auch heute erstmal, es trug kein einziger einen Helm. Und die Hälfte von diesen 8 hat schon mal gegen die Verkehrsregeln verstoßen. 3 waren auf dem Bürgersteig unterwegs und ein E-Scooter, da waren gleich wieder mal 2 Personen auf dem Brett. Wenn ich jetzt als Reporter die Helmpflichtfrage stelle, dann fangen alle erstmal an zu motzen. Also die halten sich nicht an die Verkehrsregeln und dann liegt das Zeug irgendwo auf dem Bürgersteig rum. Einer sagte ganz zynisch, Helm Pflicht für E-Scooter-Fahrer? Für alle oder nur für den, der vorne lenkt? Also es ist wirklich ein Diskussionsthema. Viele sagten auch, die würden ja gleich den rechtsfreien Raum auf den Straßen und Bürgersteigen mitmieten mit ihrem Vehikel. Und deswegen habe ich gedacht, jetzt musst du auch mal einen E-Scooter-Fahrer fragen. Manuel aus Zehlendorf, der war unterwegs und ich habe ihn getroffen auf seinem eigenen E-Scooter, also kein Leihgerät. Was hält er von einer Helmpflicht wie in Paris?
2: Voll dagegen auf jeden Fall, weil ich es übertrieben finde. Auf dem Fahrrad ist ja auch keine Helmpflicht. Und Fahrradfahrer sind teilweise schneller als E-Rollerfahrer.
1: Würdest du dich sicherer fühlen mit Helm oder wenn Vater Staat sagen würde, so, du musst jetzt, wenn du auf dem E-Roller unterwegs bist?
2: Würde ich nicht, auf gar keinen Fall, ne.
1: Sprach's und macht sich wieder auf seinen E-Roller, auf seinen eigenen. Wie viel schafft das Ding maximal?
2: 20. Das ist abgeregelt.
1: Und dann habe ich jemanden vors Mikro bekommen, ganz bewusst, der in einer ähnlichen Sphäre fährt. Also auch ohne Blech und Knautschzonenschutz. Sim ist Radfahrerin, auch sie fährt ohne Helm, aber sie hält viel von der Helmpflicht für E-Rollerfahrer in Paris.
3: Ich halte das für eine sehr, sehr gute Idee, weil es sonst den E-Fahrern selbst nicht gut tut, weil sie selbst dem Ganzen gar nicht klar sind, was sie gerade tun ohne Helm und ohne Weste. Sie sind sich nicht bewusst, wie die Fahrradfahrer fahren und es scheint so, dass viele E-Fahrer selbst keine Fahrradfahrer sind. Insofern ist es schon ein wichtiger Punkt, dass sie sich klar machen, wie wichtig das ist, Sicherheit im Verkehr zu haben.
1: Und so oder so ähnlich, nur nicht ganz so freundlich, antworten die meisten, die ich heute Morgen getroffen habe.
0: Große Diskussion, Helmpflicht für E-Scooter-Fahrende. Eure Meinung gerne an die 030 30 32 88 8 100. Geht per WhatsApp oder auch als Anruf hier direkt bei mir im Studio. Guten Morgen, Berlin.

0: Killer. Zum Kaffee um 8.21 Uhr. Hier ist RBB 88.8. Guten Morgen, Berlin. Guten Morgen, Janine.
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2: Reden wir heute mal über Versicherung. Ich bin gegen alles versichert. Ich glaube, ich habe sogar eine Versicherung gegen Schneelawinen, Löwenbisse und giftigen Feenstaub. Ich habe auch schon komplett den Überblick verloren. Ich glaube, ich habe 3 Glasversicherungen. Als wäre der Elefant im Porzellanladen persönlich. Dass mir all diese Versicherungen dann auch Geld bezahlen, wenn ich mal in Not bin. Das kann ich aus eigener Erfahrung natürlich vergessen. Denn selbstverständlich schließt man eine Versicherung nur ab, um ein sicheres Gefühl zu haben. Und nicht etwa, um im Ernstfall wirklich Geld zu bekommen. Was? Sie glauben, nur weil Sie eine Zahnzusatzversicherung haben, übernehmen wir den Verlust Ihres Zahnes? Wie kommen Sie denn darauf? Sie haben im Urlaub ein Bein verloren und wollen einen Rückflug, weil Sie eine Auslandsreiseversicherung haben? Ah, sorry, dafür hätten Sie leider das Extra Plus Comfort Holiday Zusatzpaket buchen müssen. Leihen Sie sich bitte ein Fahrrad und nehmen Sie dann die S-Bahn.
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1: 8:30 mit Juliane Kowolik.
2: Guten Morgen. Möglicher Tankstellenverstoß. Mehrere Tankstellen in Berlin haben sich mutmaßlich nicht an die sogenannte 12-Uhr-Regel gehalten. Aus unserer Redaktion für Landespolitik, Finn Dressler.
3: Im April erhöhten 30 Berliner Tankstellen ihre Preise auch deutlich vor oder nach 12 Uhr. Im Mai waren es 7 Tankstellen im Stadtgebiet. Teilweise fielen dieselben Tankstellen in beiden Monaten mit mutmaßlich unerlaubten Preiserhöhungen auf. Das geht aus einer Antwort der Senatsverwaltung für Wirtschaft, Energie und Betriebe auf eine Anfrage des RBB hervor. Insgesamt wurden der zuständigen Senatsverwaltung vom Bundeskartellamt im April 193 Tankstellen gemeldet, die von Berlin aus ihre Preise steuern und mutmaßlich

0: mutmaßlich gegen die 12-Uhr-Regel verstoßen haben.
1: Nach den tödlichen Schüssen am Bahnhof Zoo sucht die Polizei weiter nach dem oder den Tätern. Sie seien unbekannt und weiter flüchtig, sagte der Sprecher der Staatsanwaltschaft, Petzold. Das 30-jährige Opfer war nach RBB-Informationen Polizei bekannt. Es soll zu einer großen Familie in Berlin gehören, der unter anderem Drogendelikte und Geldwäsche vorgeworfen werden. Der Mann war in der vergangenen Nacht auf dem Hardenbergplatz in Charlottenburg bei einem Streit erschossen worden. Die Gewerkschaft der Polizei spricht in diesem Zusammenhang von einer besorgniserregenden Entwicklung und fordert zusätzliche Überwachungsmöglichkeiten. Berlins GdP-Landeschef W. wirbt zum Beispiel für eine KI-gestützte Videoüberwachung.
2: Diese KI-unterstützte Videoschutz, der ist schon in der Lage, heute so gut trainiert zu sein, dass man sogar Menschen, die eine Waffe bei sich tragen, erkennt. Also ich glaube, das ist so die Zukunft, in die wir uns hinbegeben müssen, weil wir sonst überschwemmt werden von Schusswaffen.
1: Anlass für die Forderung der GdP ist der vermehrte Schusswaffengebrauch bei Konflikten in Berlin. Nachwuchs im Tierpark Berlin. Dort ist ein seltener Hirscheber zur Welt gekommen. Das Jungtier heißt Dayan und erkundet bereits neugierig seine Umgebung. Diese Art lebt nur auf der indonesischen Insel Sulawesi und in einigen Nachbarinseln. Diese Hirscheberart ist bedroht, weil immer mehr sein Lebensraum verloren geht. Und zum Sport. Freudentränen trotz Halbfinal aus. Die Berliner Leichtathletin Gina Lückenkämper hat am Abend bei der Leichtathletik-EM in Birmingham den Finallauf verpasst. Nach einer schwierigen Saison mit einem komplizierten Zeckenbiss zeigt sich die Topsprinterin im ARD-Interview dennoch erleichtert und zufrieden.
3: Ich meine, so einen Startplatz bei Europameisterschaften bekommt man trotzdem nicht geschenkt. Den muss man sich hart erarbeiten und das habe ich, glaube ich, trotz alledem getan, auch wenn diese Saison alles andere als so verlaufen ist, wie ich mir das eigentlich vorgestellt habe. Und wie ich mir das eigentlich gewünscht habe. Und am Ende überwiegt hier wirklich ganz klar einfach nur die Dankbarkeit, überhaupt diesen Start wahrnehmen zu können. Klar ist es ärgerlich und schade, wenn jetzt im Halbfinale Schluss ist, vor allem wenn man halt weiß, wie es ist, bei so einer Veranstaltung ganz oben zu stehen. Aber man muss halt auch einfach mal realistisch sein.
1: Lückenkämper hat am Samstag noch einmal Medaillenchancen mit der 4x100-Meter-Staffel.
4: Also es wird heute schön. Sehr sonnig, ein paar Wolken sind auch unterwegs, bleibt aber trocken. Wir kriegen 23 Grad und im Moment haben wir zwischen 16 und 17 Grad. Jetzt Berlins genauster Verkehrsservice. Wir gucken auf die A100 Stadtring Richtung Wedding. Zwischen Oberlandstraße und Innsbrucker Platz gibt's Stau. 10 Minuten mehr Zeit einplanen hier. A103 Richtung Schöneberg. Im Kreuz Schöneberg staut sich's vor der Abfahrt Sachsendamm. Hier schon 20 Minuten mehr Zeit einplanen. Ansonsten sieht's im Moment noch ganz gut aus. Treptow-Puschkin-Allee in Höhe Treptower Park ist die Fahrbahn statt einwärts auf zwei Spuren verengt. Da wird bis ungefähr 14 Uhr gebaut. Und es gibt noch einen Hinweis zur S-Bahn. Wegen einer Streckenstörung kommt es auf der S1 zu Verspätungen und in Birkenwerder müssen Fahrgäste in beiden Richtungen umsteigen. Da, wo es rollt, gute Fahrt. 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
4: Eins unserer Themen heute früh, eine mögliche Helmpflicht auf E-Rollern, wie das ab sofort in Paris ist. Und ich habe einen sehr unterhaltsamen Anruf dazu bekommen. Eine ganz klare Meinung hat dieser Mann, hören wir, 8.50 Uhr. Und dann wollte ich noch wissen, wie denn dieser Anrufer eigentlich heißt, den ich gerade dran habe. Und dann kam das.
6: Ja, Ulf, ganz furchtbar. Stellen Sie mal vor, Sie waren 9 Monate schwanger und nennt Ihr Kind dann Ulf. Ja, ich meine, stell dir mal vor, wie heißt so ein Schäferhund im leisen Nieselregen an der schwedischen Grenze bei 3 Grad? Dieser Schäferhund heißt Ulf. Verstehen Sie?
4: Ich verstehe das nicht. Ulf, ich finde den Namen super.

0: Taylor Swift, ein richtig schöner Freundesong zum aktuellen Kinofilm Toy Story. I knew it, I knew you, hier auf RBB 88.8. Es ist 8.41 Uhr. 800.000 Berlinerinnen und Berliner engagieren sich in ihrer Freizeit ehrenamtlich. Und dass Freiwilligenarbeit manchmal ganz anders ist, als wir uns das vielleicht vorstellen, das zeigt das Beispiel von Rainer, der für sterbende Menschen im Hospiz da ist.
1: All das Zeug, was wir uns zulegen, einen dicken Porsche, spielt keine Rolle. Wir wissen, es geht um wesentliche Dinge. Es geht gegen das Ende des Lebens zu und das nimmt man wahr. Und ich versuche, das aufzunehmen. Erstmal zuhören. Wie geht es Ihnen? Erzählen Sie. Ich bin der Rainer, ich bin in Kreuzberg zu Hause. Ich bin ein 70-jähriger Rentner und jetzt habe ich Zeit, ein bisschen das zu machen, was ich gerne mache. Und eines ist tatsächlich ehrenamtlich als Sterbebegleiter im Hospiz zu arbeiten. Es sind Glücksmomente. Allein das Vertrauen. Die Menschen lassen sich auf einen unbekannten Menschen ein, der ihr Zimmer betritt. Das geht vom Gespräch bis hin zum Beruhigen, Handhalten, Dasein. Gefühle spielen eine Rolle, Erinnerungen spielen eine Rolle, Trauer spielt eine Rolle, Freude spielt eine Rolle. Das hat jeder erlebt. Das geht in solchen Momenten unglaublich schnell an die Basics des Lebens. Was ich zurückkriege, ist so viel Dankbarkeit, fast geflüsterte Danke. Aber in einem Ton, in einer Art, also da muss man auch Stein sein, dass man das nicht als Geschenk empfindet.
0: Direkt ein bisschen Gänsehaut. Vielen Dank, lieber Rainer, für deinen ehrenamtlichen Hospizdienst. Ich wünsche einen schönen Dienstag mit RBB 88.8 und Supertramp jetzt.

0: Hier ist RBB 888. Guten Morgen, Berlin. Das Thema E-Scooter, das triggert. Jetzt flammt es gerade nochmal auf, weil Paris nämlich eine Helmpflicht eingeführt hat für alle, die mit so einem Roller fahren. Zum Leihen in der Stadt gibt es die in Paris gar nicht mehr, weil es so viele Unfälle gab. Aber privat kann man die schon noch nutzen. Zukünftig halt nur mit Warnweste und Helm. Und Ulf aus Zehlendorf, der hat sich dazu bei uns gemeldet und sich erstmal darüber aufgeregt, wie die Dinger abgestellt werden.
1: Im rechten Winkel auf dem Bürgersteig. Vor der Einfahrt, ich habe es halt überlegt, ob man nicht mal einen Kalender macht, ja, über die absurdesten Abstellmöglichkeiten von E-Roller. Helm auf, Helm ab, keine Ahnung. Die meisten sind eh nicht in der Lage, muskulär und koordinativ irgendeinen Sturz aufzufangen. Und man muss im Grunde sagen, wer so dämlich ist und sich auch auf dem Fahrrad dieser völlig vermeidbaren Verletzungsgefahr aussetzt, ohne Helm zu fahren, der hat entweder noch nicht genug in seine Altersversorgung investiert, ja, oder ist halt hormonell irgendwie auf dem Freiheitsgefühl. Völlig dämlich, gerade in Berlin, wo eh kein Platz ist.
0: Ach, eine hitzige Diskussion immer wieder rund um die E-Scooter. Heute zur möglichen Helmpflicht wie in Paris. Eure Meinung gern noch an die 030 30 32 88 8 100.
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1: Um 9 mit Juliane Kowalik. Guten Morgen. Der Deutsche Städtetag fordert mehr Unterstützung beim Schutz vor Hitze. Präsident Jung will Hitzeschutz und Klimaanpassung als Gemeinschaftsaufgabe im Grundgesetz verankern. Damit müssten Bund und Länder die Kommunen dauerhaft finanziell unterstützen, sagte er dem Redaktionsnetzwerk Deutschland. Auch der Sozialverband VdK spricht sich für eine solche Regelung aus. Hitzeschutz werde angesichts steigender Temperaturen zu einer dauerhaften Aufgabe. Finanzminister Klingbeil rudert bei den Steuerplänen für Vereine zurück. Sie sollen künftig doch keine höheren Steuern zahlen müssen. Nach heftiger Kritik will der SPD-Chef den entsprechenden Passus wieder aus dem Gesetzentwurf streichen. Ihm sei es nicht um kleinere Vereine gegangen, sondern um finanzkräftige Verbände, etwa im Profisport. Unmut war auch aus der Union gekommen. Vereine leisteten einen unverzichtbaren Beitrag für das Miteinander im Land. Das betonte CSU-Landesgruppenchef Hofmann. Nach dem schweren Erdbeben in Kolumbien melden die Behörden immer mehr Todesopfer. Bislang kamen mehr als 110 Menschen ums Leben, mindestens 2000 werden weiter vermisst. Präsident de la Espriella informiert sich stündlich über die Lage vor Ort und rief den Notstand aus. Mehrere Länder haben schon Hilfe angeboten, darunter Mexiko, Brasilien und die USA.
0: Und jetzt das Wichtigste aus Berlin.
1: Das Abgeordnetenhaus wirbt ab heute für eine hohe Wahlbeteiligung. Parlamentspräsidentin Seibelt startet die Kampagne Wähl dir dein Berlin. Geplant sind Plakate, Beiträge in sozialen Medien und weitere Aktionen. Am 20. September sind rund 2,5 Millionen Menschen zur Wahl des Abgeordnetenhauses und zu den Bezirksverordnetenversammlungen aufgerufen. Die Kampagne soll möglichst viele Berlinerinnen und Berliner zur Stimmabgabe bewegen. Ein tödlicher Fenstersturz in Lichtenberg beschäftigt heute das Kriminalgericht Moabit. Angeklagt ist ein 35-Jähriger. Er soll Ende 2024 mit 3 Komplizen in die Wohnung einer Frau eingedrungen sein, um Geld und Schmuck zu rauben. Als ihr Sohn dabei bewusstlos geschlagen wurde, sprang die 56-Jährige offenbar in Panik aus dem 9. Stock und starb. Die mutmaßlichen Mittäter werden noch gesucht. Und zum Sport. Bei der Leichtathletik-Europameisterschaft in Birmingham gab es am Abend erste Medaillen für das deutsche Team. Über 5000 Meter der Männer hat Florian Brem Silber gewonnen. Im Kugelstoßen der Frauen holte Olympiasiegerin Yemisi Mabry Bronze. Die Berliner Topsprinterin Gina Lückenkämper landete im Halbfinale auf Platz 5. Und bei der Schwimm-EM in Paris gab es Bronze für die 4x200-Meter-Staffel der Männer in deutscher Rekordzeit. 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
2: Wir haben aktuell 16 bis 17 Grad in den meisten Bezirken. Wir kriegen heute noch 23, ein Sonne-Wolken-Mix dazu und es bleibt trocken. Jetzt Berlins genauester Verkehrsservice. Wir gucken auf die A100 Stadtring Richtung Wedding. Zwischen Oberlandstraße und Schmargendorf gibt es einen 10-Minuten-Stau. Außerdem ist im Staubereich vom Tempelhofer Damm wegen eines defekten Fahrzeugs die linke Spur gesperrt. A103 Richtung Schöneberg. Im Kreuz Schöneberg staut sich's vor der Abfahrt Siemensdamm. Hier 20 Minuten mehr Zeit einplanen. Und ein bisschen voller ist es auch an der Elsenbrücke in beiden Richtungen. Dann noch ein Hinweis zur S-Bahn. Wegen einer Streckenstörung kommt es auf der S1 zu Verspätungen und in Birkenwerder müssen Fahrgäste in beiden Richtungen umsteigen. Ansonsten sieht es aber ganz gut aus. Ich wünsche eine entspannte Fahrt und alle Meldungen zu Straßen und Schienen gibt es jederzeit auf rbb888.de und in unserer App.
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2: Tim ist noch im Urlaub, aber ich war heute trotzdem nicht alleine im Studio. Ich hatte Besuch von Turmspringerin Pauline Pfeiff, gerade frisch zurück aus Paris von der Schwimm-EM. 3 Medaillen hat sie mitgebracht und wir haben unter anderem darüber gesprochen, mit wem es sich besser synchron springt. Mit Männern oder mit Frauen, welche Sprunghöhe ihr Maximum ist und welchen Sprung sie am liebsten ins Wasser hüpft. Wir hören es nochmal nach 2 Songs. Michael Tillo ist dabei, ICO Tepego. Oh, das war so ein Song, den haben auch die Kinder geliebt, als der rauskam. Ich höre den noch immer noch sehr gerne, sehr sommerlich. Und jetzt ist es Zeit für DJ Bobo, Everybody.

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1: Und das war schön heute Morgen. Hier bei RBB 88.8 hatte ich Studiobesuch. Und zwar von der Berlinerin Pauline Pfeif, Turmspringerin aus Hohenschönhausen. Und bei der Schwimm-EM in Paris hat sie richtig abgesahnt. Sie springt mit ihren 24 Jahren seit insgesamt 19 Jahren. Wahnsinn. Du bist gerade in meine alte Hut gezogen. Nach Hellersdorf haben wir gerade schon drüber geschnackt. Ja. Du kommst aber ursprünglich aus Hohenschönhausen. Da hast du als Kind auch deine Sprungkarriere begonnen, oder?
2: Da war auch meine Grundschule. Die war 5 Minuten in der Nähe. Die einzige Schwimmhalle, die es dann aber gab, war S-Bahnhof Landsberger neben dem Velodrom. Mit 5 Jahren habe ich dann da angefangen. Ich wurde dann gesichtet, weil ich vom Kindergartenschwimmen aus gesichtet wurde. Da bin ich ein paar Mal vom Brett gehüpft, habe dann Flyer in die Brotbox bekommen und seitdem gibt es nichts anderes mehr für mich.
1: Ach, seit dem Flyer in der Brotbox ist viel passiert. Jetzt gewinnst du bei der EM so viele Medaillen. Das ist ja irre. Zeig mal, du hast die ja auch mitgebracht. Wow, oh, die sehen ja aus wie Tropfen.
2: Ja, richtig cool, oder?
1: Ist ja
2: ein richtig cooles Thema.
1: Diese silbernen Medaillen hat sie im Synchronspringen unter anderem geholt. Und ich habe sie gefragt, was denn einfacher ist, mit einem Mann oder mit einer Frau Synchronspringen?
2: Frau.
1: Warum?
2: Weil es doch nochmal ein bisschen schwieriger ist mit dem Mann, weil der Mann, der springt einfach höher, der hat mehr Kraft. Und dann ist es manchmal doch ein bisschen schwieriger, sich auf das gleiche Level zu begeben, dass das dann doch gleich aussieht, dass man nicht irgendwie unterschiedlich fliegt oder so.
1: Das ganze Gespräch nochmal zum Nachhören gibt es in unserer RBB 88.8 App. Und da hat sie mir auch noch verraten, dass 14 Meter, also das ist ihre höchste Höhe, mehr als 14 Meter würde sie nicht runterspringen. Mir graut's ja schon beim Einer, ehrlicherweise. Kommt gut rein in den Dienstag. Guten Morgen.

mit der Atemübung. Geht's rein in den Dienstag. 9.20 Uhr ist es. Herzlich willkommen auf RBB 888 mit Joy jetzt mit Ultravox. Hymn.

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1: 9.30 Uhr mit Juliane Kowolek.
2: Guten Morgen. Baden-Berg fordert härteres Vorgehen gegen Waffengewalt. Der Berliner Morgenpost sagte Berlins Justizsenatorin, den Tätern müsse man ihre Spielzeuge wegnehmen. Hinter den jüngsten Schusswaffendelikten vermutet die CDU-Politikerin unter anderem Revierkämpfe. Außerdem spielte Schutzgelderpressung eine Rolle. Deshalb müsse man der organisierten Kriminalität auch den Geldhahn zudrehen. Vor der Berlin-Wahl. In den letzten 6 Wochen vor der Wahl wirbt das Abgeordnetenhaus aktiv für eine hohe

0: Wahlbeteiligung. Parlamentspräsidentin Seibelt gibt heute den Startschuss für die Kampagne Wähl dir dein Berlin. Die Einzelheiten hat Axel Hofmann.
1: Verschiedene Aktivitäten wie Plakate und Social-Media-Beiträge sollen möglichst viele Menschen zur Stimmabgabe motivieren. Auch Unterstützer aus Wirtschaft und Gesellschaft werden in die Kampagne eingebunden. Eine hohe Wahlbeteiligung sei Ausdruck einer lebendigen Demokratie, erläuterte die CDU-Politikerin Seibelt. Bei der Abgeordnetenhauswahl am 20. September sind rund 2,5 Millionen Menschen wahlberechtigt.
0: Mehr Übergriffe auf Zugbegleiter im Regionalverkehr. In Berlin hat die Deutsche Bahn im ersten Halbjahr 31 Fälle registriert, 8 mehr als vor einem Jahr. Bundesweit waren es fast 1000 Übergriffe, darunter 22 schwere Körperverletzungen. Als Reaktion will das Unternehmen den Schutz des Personals ausbauen, unter anderem mit Bodycams. Prozessbeginn wegen Raub mit Todesfolge. Bei dem Überfall in Lichtenberg war Ende 2024 eine Frau beim Sprung aus einem Fenster gestorben. RBB 888 Gerichtsreporter Ulf Morling.
2: Es sollen 4 Täter gewesen sein, unter ihnen der einzige, der sich heute vor dem Landgericht Berlin verantworten muss. Die Täter sollen viel Geld und wertvollen Schmuck aus illegalem Glücksspiel in der Lichtenberger Wohnung der überfallenen Frau und ihres 20-jährigen Sohnes vermutet haben. Die 56-Jährige soll mit angesehen haben, wie ihr Sohn bewusstlos geprügelt wurde, und sie soll in Panik mit gefesselten Händen aus dem Fenster im 9. Stockwerk gesprungen und gestorben sein. Bei einer Verurteilung hat der Angeklagte mit 10 Jahren bis zu lebenslanger Freiheitsstrafe zu rechnen.
0: Immer mehr Staupefälle. Die Fuchshilfe Berlin warnt vor einer Ausbreitung der Tierkrankheit. In den vergangenen 2 Wochen seien ungewöhnlich viele erkrankte oder verendete Füchse entdeckt worden. Hundebesitzer sollten deshalb den Impfschutz ihrer Tiere überprüfen. Staupe befällt unter anderem Hunde, Füchse und Waschbären und kann das Nervensystem schädigen und vor allem für Jungtiere tödlich enden. Für Menschen ist das Virus nach Angaben des Vereins ungefährlich.
3: Zwischen 17 und 18 Grad haben wir inzwischen. Wir kriegen heute 23. Ein Sonne-Wolken-Mix begleitet uns durch den Dienstag und es bleibt trocken. Jetzt Berlins genauester Verkehrsservice. A100 Stadtring Richtung Wedding. Zwischen Oberlandstraße und Schmargendorf ist ein 10-Minuten-Stau angesagt. Außerdem ist im Staubereich vom Tempelhofer Damm wegen eines defekten Fahrzeugs die linke Spur gesperrt. A103 Richtung Schöneberg. Im Kreuz Schöneberg, da staut sich der Verkehr vor der Abfahrt Sachsendamm. 20 Minuten mehr Zeit einplanen hier. Und es ist auch ein bisschen voller an der Elsenbrücke in beiden Richtungen. Ansonsten sieht's aktuell ganz gut aus. Noch ein Hinweis zur S-Bahn. Wegen einer Streckenstörung kommt auf der S1 zu Verspätungen und in Birkenwerder müssen Fahrgäste in beiden Richtungen umsteigen. Da, wo es rollt, gute Fahrt. Eine komplette Übersicht gibt's auf rbb888.de und in unserer App.
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3: So, jetzt mal ganz kurz nicht ganz so laut schlürfen mit dem Kaffee oder dem Tee und auch nicht so laut knuspern mit dem Toast, weil es geht um diese kleine Sekunde. Und die Frage, welcher Hit ist das? Die Antwort bringt unsere RBB 888 Lieblingstasse in euren Küchenschrank. Ich spiele die Sekunde nochmal. Was ist es? Jetzt anrufen und mitspielen. 30 32 88 8 100.

0: die Good Old Days, die verbringen wir doch zusammen. Hier auf RBB 88.8, 9.41 Uhr ist es.
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0: Ich spiele mit Jessica aus Spandau. Guten Morgen.
2: Ja, guten Morgen.
0: Frisch zurück aus dem Italienurlaub. Wo warst du denn?
2: Genau, wir waren in Apulien, unten Stiefelspitze, wunderbar.
0: Und was war
2: Nein,
0: das?
2: Absatz, entschuldige bitte.
0: Aha, die Absatz, die Seite.
2: Den Absatz, ja, genau.
0: Was war das Schönste?
2: Das Trullidorf.
0: Ein Trullidorf?
2: So ein Trullidorf, das sind diese weißen Häuser mit, ich meine, Schiefeldächern. Das sind so eine runden Bauten, das sieht wirklich total witzig aus. Und das ist alles weiß gestrichen, die grauen Dächer, also was fürs Auge. Einfach schön.
0: Und direkt am Meer auch?
2: Da waren wir auch, ja. Wir hatten ein wunderbares Hotel direkt am Meer und der Ort, der war auch nicht so überlaufen, weil die Italiener das so als ihr Wochenenddomizil haben.
0: Ach, kick mal. Also eine Empfehlung, würdest du sagen, eine Urlaubsempfehlung.
2: Auf jeden Fall, auf jeden Fall.
0: Und du bist zurückgekommen, hast direkt natürlich RBB 88.8 eingeschaltet und hast jetzt hier also die Chance, in unserem schnellsten Musikrätsel der Stadt zu gewinnen. Was haben wir denn hier für eine Sekunde?
2: Ich bin der Meinung, dass es Miracle of Love von Eurythmics ist.
0: Und deine Meinung ist völlig richtig.
2: Ja, super.
0: Herzlichen Glückwunsch.
2: Ja, danke schön.
0: Wir schicken dir unsere Frühstückslieblingstasse zu und deinen Gewinnerinnen-Song von den Eurythmics hören wir jetzt in voller Länge. Miracle of Love. Guten Morgen, Berlin.

0: Garden um 9.51 Uhr. Hier ist RBB 888. E-Scooter hat die Stadt Paris als erstes erlaubt, aber inzwischen auch wieder abgeschafft im öffentlichen Verkehr. Nur private E-Roller fahren da noch rum und für die Fahrer gilt ab sofort eine Helm- und Warnwestenpflicht. Und wir haben heute Morgen ganz viele gehört, die sich das auch für Berlin wünschen würden. Aber der Gerhard, der sieht das komplett anders, aus folgenden Gründen.
1: Also ich muss sagen, ich glaube, ich fall vom Glauben ab. Bin E-Scooter-Fahrer der ersten Stunde und ich hatte bestimmt 13, 14 E-Scooter. Ich hatte 3 Facebook-Gruppen mit hunderten von Mitgliedern. Die Unfallzahl der Privat-E-Scooter-Fahrer ist so gering. Also ich habe in der ganzen Zeit, wo ich diese Gruppen hatte, 1, 2 Leute, wo wir Schlüsselbein gebrochen haben oder mal die Hand. Aber ansonsten ist da nichts weiter passiert.
0: Eine hitzige Diskussion immer wieder rund um die E-Scooter in unserer Stadt. Heute zur möglichen Helmpflicht wie in Paris auf RBB 888.
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1: Um 10, ich bin Svetlana Oheim, guten Tag. Das Niedrigwasser im Rhein trifft zunehmend die deutsche Industrie. Das Institut der deutschen Wirtschaft warnt vor Produktionskürzungen, weil wichtige Transportwege kaum noch genutzt werden können. Auch der Chemiekonzern Covestro meldet bereits Probleme bei Rohstoffen und Lieferungen. Eine Verlagerung auf Straße und Schiene kann die Transporte nach Einschätzung des Unternehmens kaum auffangen. Lufthansa-Passagiere müssen vorerst keine weiteren Streiks der Piloten befürchten. Die Gewerkschaft Vereinigung Cockpit hat sich mit dem Unternehmen auf ein Schlichtungsverfahren geeinigt. Dabei geht es um offene Tariffragen bei den Gesellschaften Lufthansa, Lufthansa Cargo und Eurowings. Lufthansa-Piloten haben im laufenden Jahr schon an 7 Tagen gestreikt. Das Unternehmen bezifferte die Kosten auf etwa 150 Millionen Euro. In Kolumbien melden die Behörden nach dem schweren Erdbeben immer mehr Todesopfer. Nach aktuellem Stand kamen bislang mehr als 130 Menschen ums Leben, mindestens 570 wurden verletzt. Außerdem gibt es über 2000 Vermisste. Rettungskräfte suchen fieberhaft nach Überlebenden. Präsident de la Esperella rief den Notstand aus und will alle 2 bis 3 Stunden über die aktuelle Lage informieren. Hohe Spritpreise sorgen offenbar für einen stärkeren Umstieg aufs Elektroauto. Das hat der Versicherer Hug Coburg berechnet. Laut der Analyse wechselten im 2. Quartal rund 12% der Versicherten von einem Verbrenner zu einem E-Auto. Das sind fast doppelt so viele wie vor dem Iran-Krieg. Besonders häufig entschieden sich Menschen mit hoher Fahrleistung für den Wechsel.
0: Und jetzt das Wichtigste aus Berlin.
1: Berlins Justizsenatorin Badenberg fordert ein härteres Vorgehen gegen Waffengewalt. Der Berliner Morgenpost sagte sie, den Tätern müsse man ihre Spielzeuge wegnehmen. Hinter den jüngsten Schusswaffendelikten vermutet Badenberg unter anderem Revierkämpfe in der kriminellen Szene. Außerdem spielten Schutzgelderpressung eine Rolle. Deshalb müsse man den kriminellen Netzwerken auch den Geldhahn zudrehen. 6 Wochen vor der Berlin-Wahl wirbt das Abgeordnetenhaus für eine hohe Wahlbeteiligung. Parlamentspräsidentin Seibelt gibt in diesen Minuten im Foyer den Startschuss für die Kampagne Wähl dir dein Berlin. Mit Plakaten und Social-Media-Beiträgen sollen möglichst viele Menschen zur Stimmabgabe motiviert werden. Bei der Abgeordnetenhauswahl am 20. September sind rund 2,5 Millionen Menschen wahlberechtigt. Erstmals können auch 16- und 17-Jährige ihre Stimme abgeben. 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
2: 3:10, als ich heute Morgen mit unserem Pflegehund raus bin, nur im Shirt, dachte ich erst, wow, ist ganz schön frisch. Ja, es hat sich abgekühlt, aktuell 17 Grad im Tiergarten, 17 sind es im Märkischen Viertel und 17 sind es auch bei euch in Grünau. 23 werden es heute noch draus und es bleibt meist sonnig und trocken. Ab morgen geht's dann mit den Temperaturen wieder langsam nach oben. 26 Grad, viel Sonne. Bis zum Freitag werden es dann um die 30 Grad. Damit ihr gut ankommt, schauen wir jetzt auf Berlins Straßen. Berlins aktueller Verkehrsservice, A100 Stadtring Richtung Wedding zwischen Oberlandstraße und Tempelhofer Damm ist die linke Spur gesperrt. Dort steht ein defektes Fahrzeug. Es staut sich ab Buschkrugallee mit 10 Minuten plus. A103 in Richtung Schöneberg. Im Kreuz Schöneberg staut es sich vor der Abfahrt Sachsendamm mit plus 20 Minuten. Etwas voller ist es auch an der Elsenbrücke in Richtung Altstrahl und auf der Seestraße vor dem Stadtring. B1, B5 Alt-Kaulsdorf zwischen Müselewitzer Straße und Dorfstraße habt ihr wegen Bauarbeiten bis Freitag nur eine Spur. Und Treptow-Puschkin-Allee in Höhe S-Bahnhof Treptower Park ist die Fahrbahn statt einwärts auf 2 Spuren verengt. Dort wird bis etwa 14 Uhr gebaut. Und noch ein Hinweis zur S-Bahn. Wegen einer Streckenstörung kommt es auf der S1 zu Verspätungen. Und in Birkenwerder müsst ihr in beiden Richtungen umsteigen. Weitere Meldungen zu Straßen und Schienen findet ihr auch auf rbb888.de und in unserer App.
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2: Mit Doreen Herbe freue mich, dass auch ihr da seid. Wer von euch ist regelmäßig mit der Bahn unterwegs? Und wie oft habt ihr schon einen Zug verpasst? Vielleicht, weil ihr morgens einfach nicht aus dem Bett gekommen seid oder noch schnell einen Kaffee mitnehmen musstet. Genau das ist auch mal George Ezra passiert. Er hat seinen Zug nach Budapest verpasst, weil er nicht rechtzeitig aus den Federn kam. Angeblich war die Nacht davor in Malmö etwas länger und mit dem einen oder anderen Bier verbunden. Darüber wird er sich damals sicher sehr geärgert haben, aber am Ende wurde daraus einer seiner größten Hits. Hier ist George Ezra mit Budapest.

geht doch schön ins Ohr. No Roots, Alice Merton hier auf RBB 88.8. Wer von euch hat eine Sonnenfinsternisbrille? Und wer gehört so wie ich zur Fraktion, ach, das besorge ich morgen noch. Tja, und morgen ist jetzt. Und die Sophies, die Sonnenfinsternisbrillen, fast überall vergriffen. 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Passend dazu gibt's jetzt hier was Basices von David Bowie. Moon Age Daydream.

immer wieder Ohrwürmer rauszuhauen. Michael Schulte mit Beautiful Reason. Habt ihr gehört, hier auf RBB 88.8. Und wenn ihr in den frühen 2000ern auch nur einmal Viva eingeschaltet habt, kennt ihr diesen Song hier. 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

Letztlich ist der Song absolutes Drama. Es geht um eine Beziehung, die vor die Wand fährt und um den verzweifelten Versuch, das Ruder nochmal rumzureißen. Eigentlich Stoff für eine Ballade, aber Silver haben diesen Schmerz auf einen Dance-Beat gepackt. Und genau diesen Song hören wir jetzt. Silver, Turn the Tide.

0: Hallo, wir sind Lydia Mikiforow und Tim Koschwitz aus Guten Morgen Berlin.
1: Und bei uns heißt das jetzt Deine Hits, Dein Berlin.
0: Und falls Sie sich fragen...
1: Ja, bitte?
2: Spielt ihr dann auch...
3: Cheers.
0: Ja.
2: Und...
3: Voyage, voyage.
1: Jupp.
2: Aber auch das?
0: Auf jeden Fall.
2: Und dieses?
1: Ja.
2: Und auch...
0: Ja.
2: Aber auch...
0: Ja.
2: Und...
1: Ja.
2: Das auch?
0: Deine Hits, Dein Berlin.
2: Ist das auch mein Frohnau?
0: Ja.
2: Und auch Pankow, wo mein Neffe...
1: Und Britz.
2: Prima.
0: Und auch gesund.

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1: Und das gibt's jetzt von Natascha Gutschmidt.
2: Guten Tag. Forderungen nach härterem Vorgehen gegen Waffengewalt. Justizsenatorin Badenberg sagte der Berliner Morgenpost, man müsse, so wörtlich, den Tätern ihre Spielzeuge wegnehmen. Hinter den Schusswaffendelikten der vergangenen Tage vermutet sie Revierkämpfe der kriminellen Szene und Schutzgelderpressung. Die Gewerkschaft der Polizei fordert zusätzliche Möglichkeiten. Berlins GdP-Landeschef W. forderte im rbb24-Info Radio eine KI-gestützte Videoüberwachung.
3: Diese KI-unterstützte Videoschutz, der ist schon in der Lage, heute so gut trainiert zu sein, dass man sogar Menschen, die eine Waffe bei sich tragen, erkennt. Also ich glaube, das ist so die Zukunft, in die wir uns hinbegeben müssen, weil wir sonst überschwemmt werden von Schusswaffen.
2: In der Nacht zu gestern war ein Mann am Bahnhof Zoo erschossen worden. Abgeordnetenhaus wirbt für eine hohe Wahlbeteiligung. Knapp 6 Wochen vor der Berlin-Wahl hat Parlamentspräsidentin Seibelt am Vormittag den Startschuss für die Kampagne Wähl dir dein Berlin gegeben. Axel Hofmann hat die Einzelheiten.
4: Verschiedene Aktivitäten wie Plakate und Social-Media-Beiträge sollen möglichst viele Menschen zur Stimmabgabe motivieren. Auch Unterstützer aus Wirtschaft und Gesellschaft werden in die Kampagne eingebunden. Eine hohe Wahlbeteiligung sei Ausdruck einer lebendigen Demokratie, erläuterte die CDU-Politikerin Seibelt. Bei der Abgeordnetenhauswahl am 20. September sind rund 2,5 Millionen Menschen wahlberechtigt.
2: Möglicher Tankstellenverstoß.

0: Los. Mehrere Tankstellen in Berlin haben sich mutmaßlich nicht an die sogenannte 12-Uhr-Regel gehalten. Aus der Redaktion Landespolitik Finn Dressler.
1: Im April erhöhten 30 Berliner Tankstellen ihre Preise auch deutlich vor oder nach 12 Uhr. Im Mai waren es 7 Tankstellen im Stadtgebiet. Teilweise fielen dieselben Tankstellen in beiden Monaten mit mutmaßlich unerlaubten Preiserhöhungen auf. Das geht aus einer Antwort der Senatsverwaltung für Wirtschaft, Energie und Betriebe auf eine Anfrage des RBB hervor. Insgesamt wurden der zuständigen Senatsverwaltung vom Bundeskartellamt im April 193 Tankstellen gemeldet, die von Berlin aus ihre Preise steuern und mutmaßlich gegen die 12-Uhr-Regel verstoßen haben.
0: Mann durch Stichwaffe schwer verletzt. In der Berliner Allee in Pankow sei es gestern am späten Abend zu einem Streit zwischen mehreren Menschen gekommen, sagt die Polizei. Dabei wurde einem 24 Jahre alten Mann in den Rücken gestochen. Er wurde ins Krankenhaus gebracht, Lebensgefahr soll aber nicht bestehen. Der mutmaßliche Täter wurde in der Nähe gefasst und festgenommen.
2: 2 Minuten nach 11:30, deutlich kühler als gestern. Aktuell 18 Grad in Wilmersdorf, 18 sind es in Plenterwald und 18 messen wir auch bei Ihnen in Charlottenburg. 23 werden es heute noch draus und es gibt ganz viel Sonne und nur ein paar wenige harmlose Wolken. Morgen geht es dann mit den Temperaturen wieder langsam nach oben. 26 Grad, das ist die Höchsttemperatur. Wir bekommen viel Sonnenschein ab und bis zum Ende der Woche erreichen wir dann auch wieder die 30 Grad. Liebe Grüße in die Autos, Busse und LKW. Jetzt Berlins genauster Verkehrsservice. 100 Stadtring Richtung Wedding. Nach einem Unfall ist der Britzer Tunnel gesperrt. 103 in Richtung Schöneberg. Im Kreuz Schöneberg staut sich der Verkehr vor der Abfahrt Sachsendamm mit plus 20 Minuten. Etwas voller ist es auch an der Elsenbrücke Richtung Altstralau und auf der Seestraße vom Stadtring. B1, B5 Alt-Kaulsdorf zwischen Mieslowitzer Straße und Dorfstraße. Ist stadteinwärts die Spur gesperrt wegen Bauarbeiten und voraussichtlich wird es noch bis Freitag andauern. Wedding auf der Fennstraße wird auch gebaut. Zwischen Mettmannplatz und Müllerstraße in beiden Richtungen ist jeweils nur eine Spur frei. Und es wird gebaut in Treptow auf der Puschkinallee in Höhe S-Bahnhof Treptower Park. Die Fahrbahn stadteinwärts ist auf 2 Spuren verengt und das wird wohl noch bis 14 Uhr andauern. Und noch ein Hinweis zur S-Bahn. Wegen einer Streckenstörung kommt es auf der S1 zu Verspätungen und in Birkenwerder müsst ihr in beiden Richtungen umsteigen. Weitere Meldungen zu Straßen und Schienen findet ihr auch auf rbb888.de und in unserer App.
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2: Mit Doreen auf dem Dienstag. Gibt's bei euch auch Geschichten, die ihr nach 30 Jahren immer noch nicht so ganz verarbeitet habt? Offenbar gehört Robbie Williams zu den Menschen, die lange nachtragend sein können. Gerade erst hat er wieder gegen seine früheren Take-That-Kollegen gestichelt und erzählt, wie enttäuscht er damals war, dass er bei manchen Songs nicht die Hauptstimme singen durfte. Der Song, den wir jetzt hören, stammt noch aus dieser Zeit. Damals war Robbie noch Mitglied von Take That. Hier sind sie mit Back for Good.

Album Money for Nothing, die Dire Straits hier auf RBB 88.8. 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Immer, wenn ich zum Beispiel With or Without You von U2 höre, sitze ich gedanklich sofort wieder auf der blauen Couch in meinem Kinderzimmer, um mich herum jede Menge Kuscheltiere und ich mit fürchterlichem Liebeskummer. 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Schickt uns eine WhatsApp-Sprachnachricht an die 030 30 32 88 8 100 und erzählt uns eure Geschichte. 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

0: Song auch in Dauerschleife hören. Ein Perlchen der 80er. Cheers for Fears mit Everybody Wants to Rule the World. Habt einen schönen Dienstag.
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1: Um 11, ich bin Svetlana Oheim, guten Tag. Trotz geplanter Sonderregeln für Lkw rechnet die Speditionsbranche nicht mit einer spürbaren Entspannung der Lage. Im Deutschlandfunk sprach Hauptgeschäftsführer Huster von einem Nullsummenspiel. Es gebe nicht genügend Lkw-Fahrer, die das erhöhte Transportaufkommen abfangen können. Mehrere Bundesländer setzen wegen des Niedrigwassers das Fahrverbot für Lkw am Sonntag aus. Jetzt dürfen auch in Mecklenburg-Vorpommern, Bayern und Baden-Württemberg Lkw vorerst fahren. Russland und die Ukraine haben sich in der Nacht wieder gegenseitig mit Drohnen und Raketen angegriffen. Im russischen Hinterland brannten Ölraffinerien und Lagerhallen des landesweit größten Online-Versandhändlers Wildberries. Ein Mann soll getötet und zwei weitere Menschen verletzt worden sein. In Saporischschja kamen nach Angaben des ukrainischen Präsidenten Selenskyj mindestens 6 Menschen ums Leben, 19 weitere wurden verletzt. Der Ausbruch des Ätna sorgt auf Sizilien für massive Probleme. Wegen Aschewolken ist der Flugverkehr am Flughafen Catania stark eingeschränkt. Landungen wurden vorsorglich bis zum Abend ausgesetzt. Starten konnte am Morgen nur eine Inlandsmaschine. Tausende Urlauber sitzen damit aktuell fest. US-Präsident Trump stellt die staatlichen Impfempfehlungen für Kinder in den USA neu auf. Künftig sollen nur noch 11 Impfungen zentral empfohlen werden. Von der Liste gestrichen werden Impfungen gegen Hepatitis B, Grippe und Covid-19. Außerdem fordert Trump, die bisher kombinierten Impfungen gegen Masern, Mumps und Röteln in einzelne aufzuteilen. Er begründete das auch damit, dass so möglicherweise die Zahl der Autismusdiagnosen gesenkt werden kann.
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1: 3 Wochen nach dem CSD-Anschlag im Tiergarten beginnt die Techno-Parade Rave the Planet am Samstag mit einer Schweigeminute. Mitbegründerin Röhing sprach von einem Angriff auf queeres Leben und die offene Gesellschaft. Die Parade führt am kommenden Samstag über die Straße des 17. Juni und damit in unmittelbarer Nähe des Tatorts. Bei dem Anschlag am 25. Juli wurden eine Frau aus Polen getötet und mindestens 31 Menschen verletzt. Der Verein Berliner Unterwelten will den NS-Bunker unter der Vossstraße in Mitte erhalten. Bisher ist geplant, dass auf dem Gelände ein Wohn- und Bürogebäude gebaut und der Bunker abgerissen wird. Der Verein bietet an, den Bunker unter dem Neubau auf eigene Kosten auszubauen. Die Senatsbauverwaltung lehnt die Pläne ab und verweist auf vertragliche Verpflichtungen. Bausenator Gäbler äußerte außerdem die Sorge, der Bunker könnte zu einem Wallfahrtsort werden. 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
2: 11, 19 Grad messen wir bei euch in Spargendorf, 19 sind es in Zehlendorf und 19 haben wir auch in Biesdorf. 23, das ist die Höchsttemperatur heute, also deutlich kühler als die letzten Tage, aber es bleibt freundlich heute mit viel Sonne, hin und wieder auch ein paar Wolken, die aber nichts weiter tun. Morgen, dann ja, wird es langsam wieder etwas wärmer, 26 Grad die Höchsttemperatur und es gibt viel Sonnenschein. Bis Freitag erwarten wir dann wieder 30 Grad. Liebe Autofahrer, hier gibt es jetzt Berlins genauesten Verkehrsservice für euch. 103 Richtung Schöneberg. Im Kreuz Schöneberg staut sich der Verkehr vor der Abfahrt Sachsen damit plus 20 Minuten. B1, B5, die ist stadteinwärts gesperrt zwischen Müslowitzer Straße und Dorfstraße wegen Bauarbeiten. Voraussichtlich dauern die noch bis Freitag. Wedding auf der Fennstraße ist an der Baustelle zwischen Mettmannplatz und Müllerstraße in beiden Richtungen jeweils nur eine Spur frei. Treptow-Puschkin-Allee, auch hier wird gebaut. In Höhe S-Bahnhof Treptower Park ist die Fahrbahn stadteinwärts auf 2 Spuren verengt und das wird wahrscheinlich noch bis 14 Uhr so sein. Westend Heerstraße stadteinwärts in Höhe am Postfenn ist die Fahrbahn wegen Bauarbeiten bis Freitag ebenfalls auf 2 Spuren eingeengt. Und noch ein Hinweis zur S-Bahn: wegen einer Signal- bzw. Streckenstörung kommt es auf der S1 zu Verspätungen und in Birkenwerder müsst ihr in beiden Richtungen umsteigen. Weitere Meldungen zu Straßen und Schienen findet ihr auch auf rbb888.de und in unserer App.
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2: mit Doreen Herbe. Schön, dass ihr da seid. Kann gut sein, dass das für manche von euch einer der wenigen Gründe ist, den eigenen Kiez mal zu verlassen und sogar weit über die Ringbahngrenze hinaus zu fahren. Einfach um unter freiem Himmel ordentlich abzutanzen. Open-Air-Konzerte sind immer ein Highlight im Sommer. Liebe ich sehr. Und nächsten Dienstag könnt ihr zum Beispiel in der Zitadelle Spandau zu OMD in der Abendsonne tanzen. Die britischen Synthie-Popper kommen nach Berlin und haben dann natürlich auch ihre größten Hits mit dabei. Einen davon hören wir jetzt. OMD

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Sommer zum Anhören, ganz neu bei uns. Nico Santos mit Why Don't You Stay klingt wie so ein spontaner Roadtrip, Festivalstimmung und nach diesem einen Moment, von dem man sich wünscht, er würde einfach noch ein bisschen länger dauern. Einfach richtig schön. Ihr hört RBB 88.8 am Dienstag und wusstet ihr, dass die Pet Shop Boys richtige Experten darin sind, Songs zu covern. Sie schnappen sich einen Hit, drehen ein paar Stellschrauben und plötzlich klingt alles nach Pet Shop Boys. Bestes Beispiel: Go West. Der Song war ursprünglich ein Hit der Village People. Aber die Pet Shop Boys haben daraus ihre eigene Hymne gemacht und die hören wir jetzt. Die Pet Shop Boys mit Go West.

0: Team 888 Mitarbeiters, es spricht Ihren RBB-Sicherheitsbeauftragten Herrn Mangold. Ich möchte Sie herzlich einladen zu unserem jährlichen Sirenen-Karaoke. 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Ja, so. Schön. Ach, herrlich. Also, wir sehen uns im Hof. Ich verbleibe mit einem freundlichen, höflichen, vorfreudigen Tadü. Tata.
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gute Launenlied ohne Ende. Wake Me Up Before You Go Go, Wham! Hier auf RBB 88.8. Und wenn ihr schon mal Heimweh hattet, dann wisst ihr, das ist kein besonders schönes Gefühl. Man ist eigentlich da, wo man sein wollte und trotzdem fehlt einem irgendwas. Genauso ging es auch Metallica-Sänger James Hetfield Anfang der 90er auf Tour. Er hat seine Freundin sehr vermisst und hat dann im Hotelzimmer mit der Gitarre in der Hand einen Song geschrieben, der später um die ganze Welt gehen sollte. Hier sind Metallica mit Nothing Else Matters.

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3: Hier ist Natascha Gutschmidt.
4: Guten Tag. Verein Berliner Unterwelten will NS-Bunker in Mitte erhalten. In dem ehemaligen Schutzraum der neuen Reichskanzlei unter der Vossstraße sollte eine Dokumentationsstätte zum Niedergang des NS-Regimes entstehen, sagt der Verein. Mehr dazu von Matthias Wetzel.
5: Bisher ist geplant, dass auf dem Gelände ein Wohn- und Bürogebäude gebaut und der Bunker abgerissen wird. Der Verein bietet an, den Bunker unter dem Neubau auf eigene Kosten auszubauen. Die Senatsbauverwaltung lehnt die Pläne ab. Die Behörde verweist auf vertragliche Verpflichtungen des Landes. Bausenator Gäbler äußerte außerdem die Sorge, der Bunker könnte zu einem Wallfahrtsort werden. Hitler ließ die neue Reichskanzlei in der Vossstraße ab 1938 bauen. Nach Kriegsende wurde das Gebäude abgerissen. Unter der Fläche blieben nur die Reste des Bunkers der Fahrbereitschaft.
4: Badenberg fordert härteres Vorgehen gegen Waffengewalt. Der Berliner Morgenpost sagte Berlins Justizsenatorin, den Tätern müsse man, so wörtlich, ihre Spielzeuge wegnehmen. Hinter den jüngsten Schusswaffendelikten vermutet die CDU-Politikerin unter anderem Revierkämpfe. Außerdem spielten Schutzgelderpressungen eine Rolle. Deshalb müsse man der organisierten Kriminalität auch den Geldhahn zudrehen, so Badenberg. Prozess um Bandendiebstahl von Autofelgen. Vier Angeklagte sollen über ein Jahr lang Autoreifen mit hochwertigen Felgen von Autos abmontiert haben. Aus dem Landgericht RBB 888 Gerichtsreporter Ulf Morling.
6: Über 160.000 Euro sollen die Angeklagten mit dem Diebstahl von Autofelgen eingenommen haben. Die 19- bis 23-jährigen Angeklagten mutmaßlichen Bandenmitglieder sollen im letzten Jahr hochwertige Felgen der Autos, die sie auf der Straße oder in Parkhäusern entdeckten, abmontiert haben. Bei einem Auto soll die Bande im Tatzeitraum insgesamt viermal die Felgen gestohlen haben. 10 Verhandlungstage bis Mitte September sind terminiert.
4: Nachbarschaft stärken, das ist eins der Ziele der Kungerkiez-Initiative in Treptow. Sie betreibt unter anderem eine Galerie und ein Theater, bietet Krabbelgruppen oder Yogakurse an und richtet jährlich

0: wahrlich ein Kiezfest aus. Katrin Wegner ist im Vereinsvorstand. Im Interview mit dem RBB 24 Inforadio hat sie gesagt, für wen die Kunga-Kiez-Initiative gedacht ist.
1: Bei uns ist das eine offene Tür. Es kann jeder kommen, der mitmachen möchte und auch auf verschiedenen Ebenen sozusagen. Also man kann natürlich Vereinsmitglied werden, dann ist man ein bisschen dichter dran. Man kann einfach an Angeboten teilnehmen, also zum Beispiel, ich probiere mal heute Yoga aus oder ich komme mit meinem Kind zur Krabbelgruppe oder ich leihe mir etwas aus oder ich entscheide mich, ich finde euch cool, ich arbeite ehrenamtlich mit.
0: Aktuell laufen in dem Stadtteilzentrum in Treptow auch Ferienaktionen für einen Upcycling-Workshop. In der nächsten Woche sind noch Anmeldungen möglich.
2: 3 Minuten nach 11:30, 19 Grad messen wir bei euch in Marienfelde, 19 sind es in Niederschöneweide und 19 sind es auch im Grunewald. 23 bekommen wir heute noch und es gibt sehr viele sonnige Abschnitte, immer mal wieder auch ein paar Wolken, aber es bleibt trocken. Ab morgen wird es dann wieder wärmer, 26 Grad haben sich angesagt, bis zum Ende der Woche erreichen wir dann wieder 30 Grad. Liebe Grüße in die Autos, Busse und Lkw. Jetzt Berlins genauester Verkehrsservice. A100 in Richtung Wedding. Hinter dem Britzer Tunnel ist die rechte Spur gesperrt. Dort ist ein Fahrzeug liegen geblieben. A100 in Richtung Treptow. Der Tunnel zwischen Grenzallee und Sonnenallee ist gesperrt. Hier wurde die Höhenkontrolle ausgelöst. A103 in Richtung Schöneberg. Im Kreuz Schöneberg staut sich der Verkehr vor der Abfahrt Sachsendamm mit plus 20 Minuten. B1, B5, Alt-Kaulsdorf noch bis Freitag. Hier statt einwärts die Straße gesperrt zwischen Mislowitzer Straße und Dorfstraße wegen Bauarbeiten. Wedding auf der Fennstraße wird auch gebaut. In beiden Richtungen gibt es jeweils nur eine freie Spur zwischen Mettmannplatz und Müllerstraße. Und noch ein Hinweis zur S-Bahn. Wegen einer Streckenstörung kommt es auf der S1 zu Verspätungen und in Birkenwerder müsst ihr in beiden Richtungen umsteigen. Weitere Meldungen zu Straßen und Schienen findet ihr auf rbb888.de und in unserer App.
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2: Mit Doreen Herwe, freue mich, dass ihr da seid und kann sein, dass ihr das total anders seht, aber ich finde, das ist heute ein ziemlich schöner Sommertag mit den 23 Grad. Mehr braucht es irgendwie gar nicht. Man kann schön draußen sitzen, eine Runde spazieren gehen, sogar noch vernünftig arbeiten, ohne direkt wegzuschmelzen. Also von mir aus dürfte der Sommer genau so bleiben. Dazu habe ich euch hier ein schönes Hit-Paket geschnürt. Kamrat mit Hug Yourself hören wir. Sandra mit Maria Magdalena und das hier sind RCD. Und Adam Levine mit Locked Away.

0: fröhlichen Songs, Kamrat, mit Hug Yourself. Hier ist RBB 888 am Dienstag. Und wow, ich bin schon ein bisschen baff, wie viele richtige Lösungen zu unserem Soundrätsel hier bei uns schon eingetrudelt sind. Respekt. Aber natürlich haben auch alle anderen noch die Chance mitzuraten. 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

0: In Habits von Tove Lo vor. Es sind 12 Mal. Habits haben wir gehört.
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0: RBB 888 jetzt mit einem wichtigen Hinweis aus unserer Verkehrsredaktion. Falschfahrer auf der A113 zwischen Waltersdorfer Dreieck und Schönefelder Kreuz kommt euch ein Falschfahrer entgegen. Bitte fahrt äußerst rechts und überholt nicht. Wir melden, wenn die Gefahr wieder vorbei ist.
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0: mit Trustfall. Hier ist RBB 888. Wichtiger Hinweis aus unserer Verkehrsredaktion. Achtung, Falschfahrer auf der 113 zwischen Waltersdorfer Dreieck und Schönefelder Kreuz. Kommt euch ein Falschfahrer entgegen. Bitte fahrt äußerst rechts und überholt nicht. Wir melden, wenn die Gefahr vorbei ist.
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1: 12 Uhr, guten Tag. Immer mehr Bundesländer setzen das Sonntagsfahrverbot für Lkw aus. Jetzt haben auch Mecklenburg-Vorpommern, Bayern und Baden-Württemberg bekannt gegeben, dass Lastwagen in ihren Bundesländern vorerst an Sonn- und Feiertagen fahren dürfen. Grund sind die niedrigen Wasserstände in den Flüssen, durch die der Warentransport erheblich eingeschränkt ist. Zuvor hatten bereits 4 andere Bundesländer das Sonntagsfahrverbot für Lastwagen vorerst aufgehoben, darunter Niedersachsen und Nordrhein-Westfalen. Nach dem schweren Erdbeben in Kolumbien hat die Regierung den Notstand ausgerufen. Nach offiziellen Angaben starben 130 Menschen, mehr als 2000 werden vermisst. Bei dem Beben der Stärke 7,4 stürzten gestern Dutzende Gebäude komplett ein. Hunderte weitere wurden beschädigt, ebenso die Stromversorgung, Telefonverbindungen und mehrere Flughäfen des Landes. Das russische Militär hat bei 9 Angriffen auf die Ukraine mindestens 9 Menschen getötet. Allein in Saporischschja starben nach Angaben des zuständigen Militärgouverneurs 6 Menschen. 19 weitere wurden verletzt. Auch die Hauptstadt Kiew lag wieder unter Beschuss. Russland meldete unterdessen ukrainische Drohnenangriffe auf Ziele im Gebiet Woronesch. Dort brannten nach Angaben der örtlichen Behörden Lagerhallen des Online-Händlers Wildberries. In der Demokratischen Republik Kongo sind beim aktuellen Ebola-Ausbruch bereits mehr als 2000 Menschen gestorben. Inzwischen gäbe es 2011 Tote, teilte das Informationsministerium des Zentralafrikanischen Landes mit. Knapp 4400 Menschen sind erkrankt, mehr als 700 werden derzeit in Isolierstationen behandelt. Der Ausbruch der hochansteckenden Infektionskrankheit war Mitte Mai bekannt gegeben worden.
0: Und jetzt das Wichtigste aus Berlin.
1: 6 Wochen vor der Berlin-Wahl wirbt das Abgeordnetenhaus für eine hohe Wahlbeteiligung. Parlamentspräsidentin Seibelt gab den Startschuss für die Kampagne Wähl dir dein Berlin. Mit Plakaten und Social-Media-Beiträgen sollen möglichst viele Menschen zur Stimmabgabe motiviert werden. Bei der Abgeordnetenhauswahl am 20. September können erstmals auch 16- und 17-Jährige ihre Stimme abgeben. Der Verein Berliner Unterwelten will den Bunker unter der Vossstraße in Mitte erhalten. In dem ehemaligen Schutzraum der neuen Reichskanzlei sollte eine Informations- und Dokumentationsstätte zum Niedergang des NS-Regimes entstehen, teilte der Verein heute mit. Die Bauverwaltung lehnt den Vorschlag ab und verweist auf vertragliche Verpflichtungen. Der Bebauungsplan sieht vor, dass der Bunker abgerissen und auf dem Gelände ein Wohn- und Bürogebäude gebaut wird. 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
2: Bei Nacht 12, 20 Grad sind es bei euch in Westend, 20 messen wir in Neukölln und 20 haben wir auch in Neu-Hohenschönhausen. 23, das ist die Höchsttemperatur für heute und das ist ein sehr freundlicher Dienstag mit Sonne und Wolken im Wechsel. Ab morgen geht es dann mit den Temperaturen langsam wieder hoch, morgen 26 Grad, sehr viel Sonne und zum Ende der Woche erreichen wir dann wieder die 30 Grad. Damit ihr gut ankommt, jetzt Berlins genauester Verkehrsservice. Achtung, Falschfahrer auf der A113 zwischen Waltersdorfer Dreieck und Schönefelder Kreuz kommt euch ein Falschfahrer entgegen. Bitte fahrt äußerst rechts und überholt nicht. A103 Richtung Schöneberg. Im Kreuz Schöneberg staut sich der Verkehr vor der Abfahrt Sachsen damit plus 20 Minuten. B1, B5 Alt-Kaulsdorf zwischen Müslowitzer Straße und Dorfstraße wird gebaut. Statt einwärts kommt ihr da nicht weiter. Wedding auf der Fennstraße, auch eine Baustelle zwischen Mettmannplatz und Müllerstraße. In beiden Richtungen ist jeweils nur eine Spur frei. Und noch ein wichtiger Hinweis zur S-Bahn. Wegen einer Streckenstörung kommt es auf der S1 zu Verspätungen und in Birkenwerder müsst ihr in beiden Richtungen umsteigen. Und nochmal der Hinweis, Falschfahrer auf der 113 zwischen Waltersdorfer Dreieck und Schönefelder Kreuz. Falschfahrer, bitte fahrt äußerst rechts und überholt nicht. Wir melden, wenn die Gefahr vorbei ist.
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2: Und In dieser Sekunde gibt es Entwarnung auf der 113. Kein Falschfahrer mehr zwischen Waltersdorfer Dreieck und Schönefelder Kreuz. Kommt also gut durch. Wer von euch hat sie eigentlich auch schon entdeckt? Die ersten Spekulatius und Lebkuchen, ja, die stehen tatsächlich schon wieder in den Supermarktregalen Mitte August. Die einen verdrehen jetzt wahrscheinlich die Augen, die anderen greifen direkt zu. Und ich muss gestehen, ich gehöre eindeutig zur Kategorie 2. Ganz ehrlich, Lebkuchen im Sommer haben einen entscheidenden Vorteil. Frischer werden sie das ganze Jahr über nicht mehr. Habt einen schönen Dienstag.

von den Jonas Brothers. Sugar. Hier ist RBB 88.8. Wie oft habt ihr schon zu diesem Song hier getanzt?

0: nicht für einen Tanzfilm gedacht. Marcus Zambello hat später mal erzählt, dass er ihn ursprünglich für einen Horrorfilm geschrieben hat.
1: If it wasn't for Danny McCuskey, co-writer, who came in.
2: Mein Co-Autor Dennis McCuskey hatte die Idee. Er murmelte diesen Text über einen Massenmörder. Der Originaltext ging so: Es ist ein Maniac. Maniac, das ist sicher. Er tötet deine Katze und nagelt sie an die Tür. Dennis sagte, lass uns dazu die wildesten Akkorde spielen und ja, dann passiert es einfach. Wir nahmen es aber nicht wirklich ernst. Unser Produzent meinte, das ist es. Er kannte die Filmszene mit der Arschwackelei und meinte, es passt perfekt. Nur sollte sich der Text um die Leidenschaft fürs Tanzen drehen. Den Mörder mussten wir loswerden.
1: That's perfect. Just make it about the passion of dancing and this girl. You know, you can't get rid of the killer kind of thing.
0: Auch nach Maniac hat Michael Cimbello natürlich weiter Musik gemacht, Film-Soundtracks geschrieben und seine Liebe zu Jazz und brasilianischem Bossa Nova entdeckt. Wir hören hier jetzt den Nachfolger seines größten Hits. Hier ist Michael Cimbello mit Automatic Man.
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Stimme Joe Cocker mit Unchain My Heart. Hier ist RBB 88.8 am Dienstag. Und viele Madonna-Fans hatten sich darauf schon so richtig gefreut, auf den Madonna-Film. Das war ja auch schon alles fix. Madonna wollte ihre eigene Geschichte erzählen, hat selbst am Drehbuch mitgeschrieben, sollte Regie führen und hatte mit Julia Garner auch schon eine tolle Schauspielerin für die Hauptrolle gefunden. Aber daraus wird jetzt nur nichts. Am Ende ist es zwischen Madonna und den Hollywood-Bossen woran gescheitert? Ja, am Geld. Selbst als Madonna vorgeschlagen hat, lasst uns den Film kostengünstiger in Serbien produzieren, hat sie keine Unterstützung bekommen. So ist also eins der spannendsten Filmprojekte der letzten Jahre jetzt erstmal wieder in der Schublade gelandet. Zum Glück gilt das aber nicht für ihre Musik. Wir hören sie hier jetzt mit Into

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2: Jetzt mit Natascha Gutschmidt.
3: Guten Tag. Brand in Biesdorf. Laut Feuerwehr brennt ein Wohnhaus in der Arno-Philips-Talstraße. Die Flammen haben schon das Dach erfasst. Mehr als 120 Kräfte sind ausgerückt. Die Feuerwehr rechnet mit einem Massenanfall an Verletzten. Mehrere Menschen werden wegen Rauchvergiftungen behandelt. Aus dem Haus steigt eine schwarze Rauchsäule auf. Sie ist kilometerweit zu sehen. Verein Berliner Unterwelten will NS-Bunker in Mitte erhalten. In dem ehemaligen Schutzraum der neuen Reichskanzlei unter der Vossstraße sollte eine Dokumentationsstätte zum Niedergang des NS-Regimes entstehen. Mehr dazu von Matthias Wetzel.
4: Bisher ist geplant, dass auf dem Gelände ein Wohn- und Bürogebäude gebaut und der Bunker abgerissen wird. Der Verein bietet an, den Bunker unter dem Neubau auf eigene Kosten auszubauen. Die Senatsbauverwaltung lehnt die Pläne ab. Die Behörde verweist auf vertragliche Verpflichtungen des Landes. Bausenator Gäbler äußerte außerdem die Sorge, der Bunker könnte zu einem Wallfahrtsort werden. Hitler ließ die neue Reichskanzlei in der Vossstraße ab 1938 bauen. Nach Kriegsende wurde das Gebäude abgerissen. Unter der Fläche blieben nur die Reste des Bunkers der Fahrbereitschaft.
3: Abgeordnetenhaus wirbt für eine hohe Wahlbeteiligung. Knapp 6 Wochen vor der Berlin-Wahl hat Parlamentspräsidentin Seibelt am Vormittag den Startschuss für die Kampagne Wähl dir dein Berlin gegeben. Mit Plakaten und Social-Media-Beiträgen sollen möglichst viele Menschen zur Stimmabgabe motiviert werden. In die Kampagne sind auch Unterstützer aus Wirtschaft und Gesellschaft eingebunden. Bei der Abgeordnetenhauswahl am 20. September können zum ersten Mal auch 16- und 17-Jährige ihre Stimme abgeben. Tödlicher Fenstersprung. Vor dem Landgericht muss sich seit heute ein Mann wegen Raubes mit Todesfolge verantworten. RBB 888 Gerichtsreporter Ulf Morling war beim Prozessauftakt dabei.
5: Eine Fußgängerin war Zeugin auf dem Weg zum Friseur, als eine 56-Jährige aus einem Fenster ihrer Wohnung im 9. Stockwerk des Lichtenberger Mietshauses aus Panik und Angst gesprungen war, um zu flüchten. Sie starb. An ihren Händen war sie mit Panzertape gefesselt. Sie soll Verleiherin von Geld im illegalen Glücksspielmilieu gewesen sein und soll viel Geld zu Hause gehabt haben. Deswegen sollte sie laut Staatsanwaltschaft ausgeraubt werden. Der Angeklagte schweigt zu den Tatverdächtigen.

0: Vorwürfen heute. Zwei weitere mutmaßliche Mittäter sind untergetaucht.
1: Drei nach halb eins. Wir messen 21 Grad in Weißensee. 20 sind es in Konradshöhe und 22 bereits im Friedrichshain. 23, das ist die Höchsttemperatur für heute. Und es ist eigentlich recht freundlich mit Sonne und Wolken im Wechsel, bleibt trocken. Ab morgen wird es dann langsam wieder wärmer, morgen 26 Grad, viel Sonne dabei. Bis zum Ende der Woche schaffen wir dann 30 Grad. Jetzt für euch Berlins genauster Verkehrsservice. 100 Stadtring Richtung Wedding zwischen Weckstraße und Schmargendorf staut es sich mit plus 10 Minuten. 103 in Richtung Schöneberg. Im Kreuz Schöneberg staut es sich vor der Abfahrt Sachsendamm. Hier kommen 30 Minuten obendrauf. Biesdorf, die Weißenhöher Straße, ist zwischen Grabensprung und Köpenicker Straße in beiden Richtungen gesperrt wegen eines Feuerwehreinsatzes. Ihr habt es auch gerade in den Nachrichten in Berlin Kompakt hier bei uns gehört. A11 Berlin Richtung Stettin zwischen Dreieck-Barnim und Bernau Süd staute sich mit plus 10 Minuten. Und auf der A12 in Richtung Berlin brennt ein Auto zwischen Frankfurt West und Müllrose. Vorsicht bitte, wenn ihr dort lang müsst. Zurzeit steht nur eine Spur zur Verfügung. Und noch ein Hinweis zur S-Bahn. Wegen einer Streckenstörung kommt es auf der S1 zu Verspätungen. Und in Birkenwerder müsst ihr in beiden Richtungen umsteigen. Weitere Meldungen zu Straßen und Schienen findet ihr auch auf rbb888.de und in unserer App.
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1: Mit Doreen Herbe am Dienstag. Schön, dass ihr da seid. Und wenn ihr gerade in die Mittagspause startet, vielleicht gönnt ihr auch euch eine kleine Runde draußen, geht eine Runde um den Block, frische Luft schnappen, das wirkt ja manchmal besser als die dritte Tasse Kaffee. Dazu die besten Hits, Queen mit dabei,

Der Siegersong von Queen. You Don't Fool Me. Hier ist RBB 88.8 am Dienstag. 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Dann schaut unbedingt auf RBB 88.8 und registriert euch. Heute Nachmittag bei Alex gibt's wieder die Chance, Tickets abzustauben. Aber Peter Schilling ist längst nicht alles, was wir für euch diesen Sommer haben.

0: dass Thiel erstmal gar kein Musiker werden wollte? Hatte ganz andere Pläne. Nach der Schule hat er angefangen, Architektur zu studieren und hat sich mit allerlei Gelegenheitsjobs über Wasser gehalten. Aber manchmal kommt es eben doch anders und diese Erfahrung werdet ihr sicher auch gemacht haben. Er hatte als 11-Jähriger mal einen Bühnenauftritt und der hat irgendwie dann doch Spuren hinterlassen. Zum Glück, ja, können wir heute sagen, denn seit mehr als 30 Jahren macht er sehr, sehr erfolgreich Musik und hat uns mit Songs wie Crazy, den wir gerade gehört haben, sehr viel Freude gemacht.
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1: 13 Uhr, guten Tag. Nach dem schweren Erdbeben in Kolumbien hat die Regierung den Notstand ausgerufen. Nach offiziellen Angaben starben 130 Menschen, mehr als 2000 werden vermisst. Bei dem Beben der Stärke 7,4 stürzten gestern Dutzende Gebäude komplett ein. Hunderte weitere wurden beschädigt, ebenso die Stromversorgung, Telefonverbindungen und mehrere Flughäfen des Landes. Das russische Militär hat bei neuen Angriffen auf die Ukraine mindestens 9 Menschen getötet. Allein in Saporischschja starben nach Angaben des zuständigen Militärgouverneurs 6 Menschen. 19 weitere wurden verletzt. Auch die Hauptstadt Kiew lag unter Beschuss. Russland meldete inzwischen ukrainische Drohnenangriffe auf Ziele im Gebiet Woronesch. Dort brannten nach Angaben der örtlichen Behörden Lagerhallen des Online-Händlers Wildberries. Die Ostsee wird immer wärmer. Das Wasser habe sich pro Jahrzehnt um 0,5% erwärmt, sagte die Klimaexpertin Brackhorn dem RBB. Das sei um ein Vielfaches schneller als der globale Durchschnitt der Meere. Diese Entwicklung sei nicht mehr aufzuhalten. Dadurch verstärkten sich sowohl Bakterienwachstum als auch Sauerstoffmangel. Es komme zu mehr Fischsterben und Infektionen bei Menschen. Tausende Urlauber sitzen auf Sizilien fest. Wegen der Aktivitäten des Ätna können auf dem größten Flughafen der Insel in Catania deutlich weniger Flugzeuge starten und landen. Der Flugbetrieb ist inzwischen den 5. Tag in Folge beeinträchtigt. Seit Freitag stößt der Ätna große Mengen Asche und glühende Gesteinsbrocken aus. Ein großer Ausbruch des Vulkans könnte unmittelbar bevorstehen.
0: Und jetzt das Wichtigste aus Berlin.
1: In Biesdorf ist die Feuerwehr im Großeinsatz. Dort brennt ein Haus in der Arno-Philips-Talstraße. Mehr als 120 Kräfte sind im Einsatz. Die Feuerwehr rechnet mit einem Massenanfall an Verletzten. Mehrere Menschen mussten bereits wegen Rauchvergiftungen behandelt werden. Aus dem Haus steigt eine schwarze Rauchsäule auf. Sie ist weithin über der Stadt sichtbar. Die Flammen haben bereits das Dach erfasst. 6 Wochen vor der Berlin-Wahl wirbt das Abgeordnetenhaus für eine hohe Wahlbeteiligung. Parlamentspräsidentin Seibelt gab den Startschuss für die Kampagne Wähl dir dein Berlin. Mit Plakaten und Social-Media-Beiträgen sollen möglichst viele Menschen zur Stimmabgabe motiviert werden. Bei der Abgeordnetenhauswahl am 20. September können erstmals auch 16- und 17-Jährige ihre Stimme abgeben. 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
2: 2:01. 22 Grad sind es bei euch in Marzahn, 22 messen wir im Prenzlauer Berg und 22 sind es auch im Hansaviertel. 23 ist die Höchsttemperatur für heute und wir bekommen einen schönen Mix aus Sonne und Wolken. Morgen wird es dann etwas wärmer, 26 Grad, es gibt viel Sonne und bis zum Ende der Woche erreichen wir wieder 30 Grad. Damit ihr gut ankommt, jetzt Berlins genauster Verkehrsservice für euch. A100 in Richtung Wedding. Zwischen Wechsstraße und Schmargendorf steht ihr im Stau mit plus 10 Minuten. A103 Richtung Schöneberg. Im Kreuz Schöneberg staut es sich vor der Abfahrt Sachsendamm. Hier bitte 30 Minuten mehr Zeit einplanen. Biesdorf, die Weißenhöher Straße ist zwischen Grabensprung und Köpenicker Straße in beiden Richtungen gesperrt. Ihr habt es gerade auch in den Nachrichten bei Peter gehört. Feuerwehreinsatz dort. Treptow, Puschkinallee in Höhe S-Bahnhof Treptower Park ist die Fahrbahnstadt einwärts auf 2 Spuren verengt. Dort wird noch etwa eine Stunde gebaut. Und Westend-Heerstraße Stadt einwärts in Höhe am Postfenn ist die Fahrbahn wegen Bauarbeiten bis Freitag auf 2 Spuren eingeengt. Schauen wir noch ins Umland A10, A11. Berlin Richtung Stettin zwischen Dreieck-Barnim und Bernau Süd staut es sich mit plus 10 Minuten. A12 Frankfurt Richtung Berlin. Hier brennt ein Pkw zwischen Frankfurt West und Mühlrose. Vorsicht, es kommt zu Sichtbehinderungen und im Moment steht auch nur eine Spur zur Verfügung. Weitere Meldungen zu Straßen und Schienen findet ihr auch auf rbb888.de und in unserer App.
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2: Habt einen schönen Dienstag. Ja, wie das ist, wenn man schwer verliebt ist und jemand nicht aus dem Kopf bekommt, das kennt ihr sicher auch. London Beat haben Anfang der 90er einen Song drüber gemacht, der letztlich einer ihrer größten Hits wurde. I've been thinking about you. Hören wir jetzt. Ich bin Doreen Herber. Schön, dass ihr dabei seid.

Wie gefällt euch der Song? Ist ganz frisch, Samba. Mit My Body Isn't Ready. Hier auf RBB 88.8. Für Whitney Houston-Fans könnte heute ein kleiner Traum wahr werden, denn heute kommen bei einer Online-Versteigerung einige Kleidungsstücke und Erinnerungsstücke der Sängerin unter den Hammer, darunter zum Beispiel ein auffälliges pinkes Spitzenkleid oder auch eine fliederfarbene Bomberjacke mit ihrem Namen auf dem Rücken. Insgesamt werden 54 Stücke heute versteigert. Das Geld daraus soll anschließend für gemeinnützige Zwecke eingesetzt werden. RBB 88.8, jetzt mit den Sparks und When Do I Get to Sing My Way?

Ihr hört RBB 888 am Dienstag. Großeinsatz heute für die Feuerwehr in Biesdorf. In dem Pflegeheim ist ein Feuer ausgebrochen. Die Flammen haben vom obersten Stockwerk sogar auf das Dach übergegriffen. Mehrere Menschen wurden verletzt. Mehr als 150 Einsatzkräfte waren vor Ort. Was bisher bekannt ist, hört ihr gleich im Berlin Kompakt um 13:30. Jetzt Plan B mit She Said.

draußen, die gerade RBB 888 hören. Ich bin Leonie und freue mich schon auf mein Konzert in Berlin. Kommt alle vorbei und feiert mit mir. Es wird wunderschön und ich freue mich riesig auf euch.

0: nach Berlin. Leonie auf When the Lights Go Out Tour. Am 10. April in Huxleys Neue Welt. Leonie live. 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
2: Hier ist Natascha Gutschmidt für euch.
3: Guten Tag. Brand in Wohnhaus in Biesdorf. Die Feuerwehr ist am Mittag zu einem Großeinsatz in der Arno-Philips-Talstraße ausgerückt. Einzelheiten von Timo Maschewski.
4: Der Brand ist nach Angaben der Feuerwehr in einer Wohnung ausgebrochen. Er habe bereits das Dach erfasst, sagte ein Feuerwehrsprecher dem RBB. Über 120 Kräfte sind ausgerückt. Mehrere Menschen werden demnach wegen einer Rauchgasvergiftung behandelt. Die Rauchsäule über dem Brandort war zeitweise kilometerweit zu sehen.
3: Abgeordnetenhaus startet Kampagne Wähl dir dein Berlin. Mit Slogans wie Heul nicht, geh wählen sollen besonders junge Berlinerinnen und Berliner für die Wahl im September mobilisiert werden. Finn Dressler aus der RBB Landespolitik.
5: Mehrere hundert digitale Anzeigen, dazu spezifische Plakate für die Berliner Kieze und es gibt sogar Sprüche auf Dönertüten. So möchte das Berliner Abgeordnetenhaus die Wahlbeteiligung stärken. Bei der letzten Wahl 2023 war sie gesunken. In diesem Jahr darf zum ersten Mal schon ab 16 Jahren gewählt werden oder wie es bei der Kampagne heißt, diesmal ohne Mutti-Zettel. Die Kampagne wird unterstützt von Vereinen aus der Zivilgesellschaft und Unternehmen wie den Berliner Verkehrsbetrieben und der Stadtreinigung.
3: Mann durch Stichwaffe schwer verletzt. In der Berliner Allee in Pankow sei es gestern am späten Abend zu einem Streit zwischen mehreren Menschen gekommen, sagt die Polizei. Dabei wurde einem 24 Jahre alten Mann in den Rücken gestochen. Er wurde ins Krankenhaus gebracht, Lebensgefahr soll aber nicht bestehen. Der mutmaßliche Täter wurde in der Nähe gefasst und festgenommen. Nachbarschaft stärken. Das ist eins der Ziele der Kungerkiez-Initiative in Treptow. Sie betreibt unter anderem eine Galerie und ein Theater, bietet Krabbelgruppen oder Yogakurse an und richtet jährlich ein Kiezfest aus. Katrin Wegner ist im Vereinsvorstand. Im Interview mit dem RBB 24 Inforadio hat sie gesagt, für wen die Kungerkiez-Initiative gedacht ist.
6: Bei uns ist das eine offene Tür. Es kann jeder kommen, der mitmachen möchte und auch auf verschiedenen Ebenen sozusagen. Also man kann natürlich Vereinsmitglied werden, dann ist man ein bisschen dichter dran. Man kann einfach an Angeboten teilnehmen, also zum Beispiel ich probiere mal heute Yoga aus oder ich komme mit meinem Kind zur Krabbelgruppe oder ich leihe mir etwas aus oder ich entscheide mich, ich finde euch cool, ich arbeite ehrenamtlich mit.
3: Aktuell laufen in dem Stadtteilzentrum in Treptow auch Ferienaktionen. Für einen Upcycling-Workshop in der nächsten Woche sind noch Anmeldungen möglich.
2: 2:02. 21 Grad messen wir bei euch in Neukölln, 21 sind es am Falkenberg und 22 haben wir in Köpenick. 23, das ist die Höchsttemperatur für heute und es ist oft sehr, sehr sonnig, hin und wieder aber auch mal bewölkt, bleibt aber trocken. Ab morgen geht es dann mit den Temperaturen langsam wieder bergauf, 26 Grad morgen, sehr sonnig dann und bis zum Ende der Woche erreichen wir 30 Grad. Liebe Autofahrer, jetzt Berlins genauster Verkehrsservice für euch, 100 in Richtung Wedding. Hier steht ihr im Stau mit plus 10 Minuten zwischen Beckstraße und Schmargendorf. Ein 103 Richtung Schöneberg, im Kreuz Schöneberg staut es sich vor der Abfahrt Sachsendamm mit plus 20 Minuten. Feuerwehreinsatz in Biesdorf, wir haben es auch gerade im Berlin Kompakt gehört. Die Weißenhöher Straße ist zwischen Grabensprung und Köpenicker Straße in beiden Richtungen deshalb gesperrt. Treptow-Puschkin-Allee in Höhe S-Bahnhof Treptower Park ist die Fahrbahn stadteinwärts auf zwei Spuren eingeengt und das wird wohl auch so noch eine halbe Stunde bleiben. Der Blick ins Umland, A11 Berlin Richtung Stettin, hier haben wir einen

0: zwischen Dreieck Barnim und Bernau Süd. Und auf der A12 haben wir weiterhin das brennende Auto zwischen Frankfurt West und Mühlrose. Fahrt da also bitte besonders vorsichtig, weil man auch schlecht sehen kann. Und zurzeit steht da auch nur eine Spur zur Verfügung. 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
0: Na, wie läuft euer Tag so bisher? Wenn ihr gerade das Gefühl habt, wird gerade alles ein bisschen zu viel, dann dreht jetzt gern die Musik einfach ein bisschen auf, so richtig laut, und singt alles raus, was euch gerade nervt oder beschäftigt. Dafür ist Musik schließlich da. Hier kommt Jennifer Lopez mit einer Aufforderung, die wir gern weitergeben. Let's get loud. Ich bin Doreen Herbe, schön, dass ihr da seid.

0: Verdin, so easy. Hier ist RBB 888 und wer möchte denn auch demnächst unsere türkise RBB 888 Kaffeetasse auf dem Küchenregal stehen haben? Dann macht doch hier mit.
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0: Ihr bekommt von uns nur eine einzige Sekunde aus einem bekannten Hit zu hören. Und wenn ihr den erkennt, gibt's unsere Kaffeetasse. Hier kommt schon mal ein kleines Übungsstück.
2: Das ist Queen. Den Titel weiß ich leider nicht. Genau.
3: Is this the real life?
4: Queen reicht aus. Ist völlig richtig. Sofort erkennbar. Bohemian Rhapsody.
2: Ah,
4: herzlichen,
2: ja, genau.
4: Glückwunsch.
2: Ja, danke schön.
0: Morgen früh, kurz nach 10, habt ihr dann wieder die Chance auf unsere schöne RBB 888 Kaffeetasse. 14 Minuten vor 2. Jetzt die 80er mit Murray Head und One.

0: Dienstag. Und ihr habt es bei uns in den Nachrichten gehört, die Feuerwehr musste heute am späten Vormittag zu einem Großbrand in die Arno-Philippsthal-Straße in Biesdorf ausrücken. Eine Wohnung im Dachgeschoss eines Pflegeheims hat Feuer gefangen. Mehrere Bewohnerinnen und Bewohner mussten aus dem Gebäude gerettet werden. Wie es ihnen geht, was man zur Ursache weiß, das hört ihr alles gleich ab 14 Uhr bei meinem Kollegen Alex.
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1: Um 13 Uhr mit Peter Klinke, guten Tag. In Deutschland mehren sich die Forderungen, den Hitzeschutz als Gemeinschaftsaufgabe zu sehen und in die Verfassung aufzunehmen. Der Präsident des Deutschen Städtetages Jung sagte dem Redaktionsnetzwerk Deutschland, Hitzeschutz und Klimaanpassung blieben eine Daueraufgabe. Deshalb wäre es gut, Bund und Länder in die Pflicht zu nehmen. Der Sozialverband VdK stellt eine ähnliche Forderung. Alle Menschen müssten wirksam vor Hitze geschützt werden, unabhängig von ihrem Einkommen und ihrer Wohnsituation. Der linken Politiker Ramelow hat sich für eine Kooperation seiner Partei mit der CDU ausgesprochen. Damit soll eine AfD-Regierung in Sachsen-Anhalt verhindert werden. Ramelow sagte dem Redaktionsnetzwerk Deutschland, was die AfD wolle, habe sie in ihr Regierungsprogramm geschrieben und das müsse alle Demokraten zusammenbringen. Wer Schaden vom Land abwenden wolle, müsse in der Lage sein, über Parteigrenzen hinweg miteinander zu reden. In Syrien hat ein Gericht den früheren Machthaber Assad in Abwesenheit zum Tode verurteilt. Die Richter begründeten ihr Urteil mit Kriegsverbrechen und Verbrechen gegen die Menschlichkeit nach dem Ausbruch des syrischen Bürgerkrieges 2011. Assad wurde im Dezember 2024 von islamistischen Kämpfern gestürzt und floh nach Russland. In Lettland ist ein illegaler Tunnel entdeckt worden, über den Migranten aus Belarus in das EU-Land gelangen konnten. Laut Innenministerium wurde der Geheimgang nahe dem geschlossenen Grenzübergang Selene gefunden. 15 Menschen seien nach einem Grenzübertritt festgenommen worden, hieß es. In den vergangenen Wochen waren bereits geheime Unterführungen unter der Grenze zwischen Belarus und Litauen entdeckt worden. Immer mehr Mädchen werden wegen Essstörungen im Krankenhaus behandelt. Laut dem Statistischen Bundesamt hat sich die Zahl der Fälle von 10- bis 17-Jährigen binnen 20 Jahren verdoppelt. Auch insgesamt ist die Zahl der betroffenen Patienten auf gut 12.400 gestiegen. In mehr als 90% der Fälle waren es Mädchen oder Frauen.
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1: Die Feuerwehr ist in Biesdorf im Großeinsatz. Dort brennt seit dem Mittag ein Pflegeheim. Die Bewohner wurden in Sicherheit gebracht. Einige Menschen erlitten Rauchvergiftungen. Die Feuerwehr ist mit 170 Kräften im Einsatz. Das Feuer war in einer Wohnung im 5. Stock ausgebrochen und hatte auf das Dach übergegriffen. Das Gebäude ist nicht mehr bewohnbar. Mehr Nachrichten aus Berlin gibt es rund um die Uhr auf rbb24.de.
2: Das Berlin-Wetter. Es ist heute trocken. Mal gibt's Sonne, mal gibt's Wolken und das bei Temperaturen von maximal 23 Grad. Aktuell sind wir bei 19 Grad in Adlershof, 19 Grad in Buch und 20 Grad in Kreuzberg. Jetzt Berlins genauester Verkehrsservice hier auf RBB 888 A100 Stadtring Richtung Wedding zwischen Beckstraße und Schmargendorf, 10 Minuten Stau. A103 Richtung Schöneberg in Kreuz Schöneberg staut sich der Verkehr vor der Abfahrt Sachsendamm, das dauert auch nochmal 20 Minuten. Biesdorf, die Weißenhöher Straße ist zwischen Grabensprung und Köpenicker Straße in beiden Richtungen gesperrt. Grund dafür der Feuerwehreinsatz, der Brand in einem Seniorenwohnheim. Und im Umland A10 westlicher Berliner Ring Richtung Dreieck Werder zwischen Potsdam Nord und Vöben 10 Minuten Stau. In der Gegenrichtung Richtung Dreieck Havelland staut es sich zwischen Großkreuz und Havelbrücke ebenfalls 10 Minuten. Bei der S-Bahn Signalstörung am Zoologischen Garten auf den Linien S3, 7 und 9 kommt es zu Verspätungen und Ausfällen. Außerdem fährt die Linie S5 im Moment nur zwischen Strausberg Nord, Hoppegarten und Warschauer Straße. Die S75 fährt nur zwischen Wartenberg und Lichtenberg. 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
2: Großeinsatz für die Berliner Feuerwehr heute. 170 Einsatzkräfte sind in Biesdorf dabei, einen Brand zu löschen. In einem Seniorenwohnheim ist dieses Feuer ausgebrochen. RBB 888 Berlin-Reporterin Silke Mehring ist für euch unterwegs, meldet sich in ein paar Minuten hier mit dem aktuellen Stand. Mein Name ist Alex Schurich. Hallo Berlin, herzlich willkommen. Ich habe jetzt hier Hits für euch von Roxette unter anderem.

0: Olivia Rodrigo, Drop Dead, hier ist RBB 888. Die Rauchsäule war kurz vor Mittag in der ganzen Stadt zu sehen. In Biesdorf ist ein Pflegeheim für betreutes Wohnen in Brand geraten. 170 Feuerwehrleute im Einsatz. Gute Nachricht für die Bewohnerinnen und Bewohner, scheint das Ganze einigermaßen glimpflich ausgegangen zu sein. Berlin-Reporterin Nela Richter ist für euch vor Ort. Nela, wie ist denn der aktuelle Stand der Dinge?
1: Das Feuer sieht so gut wie gelöscht aus. Der Feuerwehrsprecher hat mir gerade noch mal gesagt, dass sie einzelne Glutnester noch mal angucken. Aber im Großen und Ganzen ist dieser Brand in dem Fünfgeschosser jetzt unter Kontrolle und so gut wie gelöscht. Wenn man da hochguckt, sieht man in dem obersten Stock dieses fünfgeschossigen Wohnhauses, sieht man ganz viel Ruß, teilweise schon nackte Wände. Und es sieht irgendwie so in sich zusammengefallen aus von diesem Feuer. Was besonders schwierig ist und was diesen Einsatz besonders gemacht hat, war, was hier gebrannt hat, das soll ein Pflegeheim für betreutes Wohnen gewesen sein. Und das hat natürlich die ganze Sache noch mal brisant gemacht.
0: Das sah ja extrem dramatisch aus mit dieser schwarzen Rauchsäule. Wie geht es den Bewohnerinnen und Bewohnern?
1: Also niemand weiß, wie viele Menschen in dem Gebäude waren, aber die Feuerwehr ist sich sicher, sie haben alle Leute rausgeholt. Es gab einige Leichtverletzte, wie viele kann ich auch noch nicht genau sagen. Im Vordergrund stand jetzt erstmal die Leute rauszuholen und zu versorgen. Ich kann sagen, die ganze Straße steht voll mit Feuerwehrfahrzeugen, mit Rettungsfahrzeugen. Ab und zu werden hier noch Leute im Rollstuhl vorbeigefahren. Die sehen einigermaßen gefasst aus und andere Leute werden gefragt, ob sie Rauch eingeatmet haben. Aber alles in allem beruhigt sich das hier und wie gesagt, es soll nur Leichtverletzte geben, also es ist offenbar glimpflich ausgegangen.
0: Gibt es schon irgendwelche Anhaltspunkte für Ursache?
1: Bisher noch nicht. Also bis vor kurzem war die Feuerwehr hier tatsächlich noch mit zwei Drehleitern und vollem Wassereinsatz am Löschen und es gab immer noch eine riesige Rauchentwicklung und alles. Erst seit kurzem ist dieser Brand, wie gesagt, so gut wie gelöscht und zur Brandursache kann man bisher noch nicht sagen. Das wird dann später die Polizei ermitteln.
0: Brand in einem Pflegeheim in Biesdorf. Nela Richter war das für RBB 888 von genau dort. Und ein Video von den Löscharbeiten findet ihr auch in unserem Reporterblog auf rbb888.de.

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0: Ja, ey, cool. 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Ich hätte nämlich auf Roxette getippt. Also Eurythmics ist die richtige Antwort. Ich dachte so, ey, das ist eine Band, besteht aus einem Mann und einer Frau. Er spielt Gitarre und sie singt. Und als erstes ist mir die falsche eingefallen. Aber Jessica aus Spandau hat die richtige Hand, nämlich Eurythmics mit Miracle of Love. Dafür kriegt sie unsere Guten Morgen Berlin-Tasse. Und... wenn ihr genauso schnell, genauso schlau, genauso helle seid wie die Jessica, dann morgen 9:30 hier.
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4: Um 14.30 Uhr mit Natascha Gutschmidt.
5: Guten Tag. Verletzte bei Brand in Biesdorf. Die Berliner Feuerwehr ist am Mittag zu einem Großeinsatz in die Arno-Philips-Talstraße ausgerückt. Dort war ein Feuer in einem Pflegeheim mit betreutem Wohnen ausgebrochen. Entstanden sei der Brand in einer Wohnung im 5. Stock. Er habe sich dann auf Teile des Daches ausgeweitet, sagte Feuerwehrsprecher Gordian Scholz dem RBB.
6: Da es sich hier um ein Pflegeheim handelt, sind wir mit einem Großaufgebot an Rettungskräften vorsorglich in Bereitschaft. Wir haben das Modul im Anfall von Verletzten ausgelöst. Bis jetzt ist die Verletztenanzahl sehr übersichtlich zum Glück.
5: Das Gebäude ist erstmal nicht mehr bewohnbar. Abgeordnetenhaus wirbt für eine hohe Wahlbeteiligung. Knapp 6 Wochen vor der Berlin-Wahl hat Parlamentspräsidentin Seibelt am Vormittag den Startschuss für die Kampagne Wähl dir dein Berlin gegeben. Mit Plakaten und Social-Media-Beiträgen sollen möglichst viele Menschen zur Stimmabgabe motiviert werden. In die Kampagne sind auch Unterstützer aus Wirtschaft und Gesellschaft eingebunden. Bei der Abgeordnetenhauswahl am 20. September können zum ersten Mal auch 16- und 17-Jährige ihre Stimme abgeben. Veranstalter erwarten 300.000 Teilnehmer bei Rave the Planet. Die Techno-Parade soll am kommenden Samstag durch Tiergarten ziehen und ein Zeichen für Frieden, Zusammenhalt und den Schutz der elektronischen Musikkultur setzen. In Erinnerung an die Opfer des Anschlags auf den CSD vor gut 3 Wochen beginnt die Veranstaltung mit einer Schweigeminute. Zum Thema Sicherheit sagte Tim Zeiss von der Demoleitung dem RBB.
7: Wenn irgendwelche Personen oder Personengruppen auffällig erscheinen, bitte sofort wie natürlich die 110 wählen, die Ordnungskräfte ansprechen, Polizeikräfte sind ja gut sichtbar, ne, darüber hinaus. Wachsam sollte man immer sein, ne, und manchmal erkennt man ja Leute, die keine positiven Absichten unterhalten.
5: Unter dem Motto Imagine Love sollen über 30 geschmückte Wagen am Samstag über die Straße des 17. Juni ziehen. Tödlicher Fenstersprung. Vor dem Landgericht muss sich seit heute ein Mann wegen Raubes mit Todesfolge verantworten. RBB 888 Gerichtsreporter Ulf Morling war beim Prozessauftakt dabei.
8: Eine Fußgängerin war Zeugin auf dem Weg zum Friseur, als eine 56-Jährige aus einem Fenster ihrer Wohnung im 9. Stockwerk des Lichtenberger Mietshauses aus Panik und Angst gesprungen war, um zu flüchten. Sie starb. An ihren Händen war sie mit Panzertape gefesselt. Sie soll Verleiherin von Geld im illegalen Glücksspielmilieu gewesen sein und soll viel Geld zu Hause gehabt haben. Deswegen sollte sie laut Staatsanwaltschaft ausgeraubt werden. Der Angeklagte schweigt zu den Tatvorwürfen heute. 2 weitere mutmaßliche Mittäter sind untergetaucht.
4: Heute Nachmittag mal Sonne, mal Wolken über Berlin. Das alles bei 21 Grad zurzeit in Adlershof, 22 Grad in Spandau, 19 Grad in Dahlem. Bis zu 23 Grad erreichen wir. In der Nacht Tiefstwerte um die 10 Grad. Es bleibt die ganze Zeit trocken. Morgen auch bei maximal 26 Grad. 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Auf dem Stadtring A100 stockt es streckenweise zwischen Tempelhofer Damm und Schmargendorf. In beiden Richtungen dauert es 10 Minuten länger. Ebenfalls länger dauert es auf der A103 am Kreuz Schöneberg, und zwar auf den Überfahrten Richtung Treptow und auf der Überfahrt Richtung Sachsendamm. Stau gibt es außerdem auf der Nonnendammallee Richtung Juliusturm. Wegen Bauarbeiten ist an der Daumstraße nur eine Fahrspur frei. Biesdorf, die Weißenhöher Straße, bleibt wegen eines Feuerwehreinsatzes nach dem Brand in dem Pflegeheim weiterhin zwischen Grabensprung und Köpenicker Straße gesperrt. A10, westlicher Berliner Ring Richtung Dreieck Werder. Wir sind im Umland angekommen, zwischen Potsdam Nord und Vöben 10 Minuten Stau und in Richtung Dreieck Havelland ebenfalls 10 Minuten zwischen Großkreuz und Havelbrücke. Bei der S-Bahn gibt es eine Signalstörung am Zoologischen Garten. Deswegen kommt es auf den Stadtbahnlinien zu Verspätungen. Die S5 fährt aktuell nur zwischen Strausberg Nord, Hoppegarten.

0: Warten und Warschauer Straße. Die S75 nur zwischen Wartenberg und Lichtenberg. Die S3 verkehrt zwischen Ostbahnhof und Charlottenburg im 20-Minuten-Takt. 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
0: An diesem Dienstag mit Hits von den Commodores und von Dua Lipa in der nächsten halben Stunde für euch und mit einem Hit von Michael Patrick Kelly. Das ist ganz lustig, der ist vor ein paar Tagen in Rosenheim aufgetreten, vor Zehntausenden von Zuschauern und ein paar von denen sind auch mit dem Fahrrad gekommen. Das Ganze war nämlich im Rahmen einer großen Fahrradtour von unseren Kollegen vom Bayerischen Rundfunk. Das machen die jedes Jahr im Sommer so nach dem Motto, yo, wir sind im Radl da. Und Michael Patrick Kelly hat da ordentlich eingeheizt. In Bayern geht es ja auch mit dem Fahrrad immer bergauf, bergab. Ich finde, da haben die sich hinterher mal ein schönes Konzert verdient. Also für euch jetzt hier in Berlin, ob mit dem Radl oder ohne, Michael Patrick Kelly, Beautiful Madness. Ich bin Alex Schurich. Hallo Berlin.

0: Leonie und Callum Scott, Stay. 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Hier ist RBB 88.8.
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2: Reden wir heute mal über Versicherung. 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

0: Die Frau, die den Groove irgendwie mit der Muttermilch eingesogen hat, Dua Lipa, Dance the Night. Hier ist RBB 88.8 und mit uns erlebt ihr die Sonnenfinsternis morgen Abend so richtig, denn Berlin-Reporterin Silke Mehring hat für euch einen Schwung Sonnenfinsternis-Brillen in der Stadt aufgetrieben. Ist gar nicht so leicht, an die noch ranzukommen. Die meisten sind schon weg und verteilt die heute an euch. Gerade eben war sie bei Monika in Friedenau und die musste sich erstmal entscheiden, welche Farbe sie sich denn morgen Abend auf die Nase setzen will.
1: Jetzt können Sie sich aussuchen. Ich habe ganz viele dabei und die sind entweder pink oder lila. Was möchten Sie gerne?
2: Je eine natürlich.
1: Super. Eine in lila und eine in pink.
2: Oh. Vielen Dank.
1: Genau,
2: die sind
1: jetzt
2: ja
1: halten
2: Sie
1: sich schon mal vor. Lady in Pink sieht super aus.
0: Ja, damit kann Monika in Friedenau morgen Abend schon mal sicher die Sonnenfinsternis über Berlin sehen. Und die ganze Geschichte von der Brillenübergabe hört ihr in 20 Minuten hier auf RBB 88.8. Es gibt da nämlich noch den Sohn und der reist extra noch ganz weit weg, um noch mehr von der Sonnenfinsternis mitzukriegen. Das alles nach 15 Uhr hier. Bis dahin Hits von Sia und von Visage für euch.
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1: Um 15 Uhr mit Peter Klinke, guten Tag. In Deutschland mehren sich die Forderungen, den Hitzeschutz als Gemeinschaftsaufgabe zu sehen und in die Verfassung aufzunehmen. Der Präsident des Deutschen Städtetages Jung sagte dem Redaktionsnetzwerk Deutschland, Hitzeschutz und Klimaanpassung blieben eine Daueraufgabe. Deshalb wäre es gut, Bund und Länder in die Pflicht zu nehmen. Der Sozialverband VdK stellt eine ähnliche Forderung. Alle Menschen müssten wirksam vor Hitze geschützt werden, unabhängig von ihrem Einkommen und ihrer Wohnsituation. Der linken Politiker Ramelow hat sich für eine Kooperation seiner Partei mit der CDU ausgesprochen. Damit soll eine AfD-Regierung in Sachsen-Anhalt verhindert werden. Ramelow sagte dem Redaktionsnetzwerk Deutschland, was die AfD wolle, habe sie in ihr Regierungsprogramm geschrieben und das müsse alle Demokraten zusammenbringen. Wer Schaden vom Land abwenden wolle, müsse in der Lage sein, über Parteigrenzen hinweg miteinander zu reden. Die ukrainische Armee hat wieder Standorte der russischen Wirtschaft aus der Luft angegriffen. Wie die Streitkräfte mitteilten, wurde eine Ölraffinerie in der südrussischen Stadt Orsk nahe der Grenze zu Kasachstan in Brand gesetzt. Zuvor hatte die Armee wieder ein Logistikzentrum des russischen Online-Händlers Wildberries angegriffen, diesmal in der Region Woronesch im Süden des Landes. Russland hatte in der vergangenen Nacht seinerseits wieder ukrainische Städte mit Raketen attackiert. In Saporischschja im Südosten des Landes starben mindestens 6 Menschen. Als erstes Land im Nahen Osten hat der Libanon die Todesstrafe abgeschafft. Das Parlament verabschiedete einen entsprechenden Gesetzesentwurf. Die Organisation Human Rights Watch sprach von einem Meilenstein für die Menschenrechte in dem Land.
0: Und jetzt das Wichtigste aus Berlin.
1: Am Mittag ist die Feuerwehr zu einem Großeinsatz nach Biesdorf ausgerückt. Es brannte ein Pflegeheim mit betreutem Wohnen an der Arno-Philips-Talstraße. Die Flammen griffen vom 5. Stock auf das Dach über. Mehr als 170 Feuerwehrleute waren im Einsatz. Mehrere Menschen erlitten leichte Rauchvergiftungen. Das Gebäude ist vorerst nicht mehr bewohnbar. Der Senat hat weitere Schritte beschlossen, um die Stadt widerstandsfähiger zu machen. Die Landesregierung zieht damit Konsequenzen aus dem großen Stromausfall Anfang des Jahres. Verabschiedet wurden Resilienzkonzepte für die Bereiche Mobilfunk und Wirtschaft. Laut Wirtschaftssenatorin Giffey wollen unter anderem 4 Mobilfunkbetreiber mehr tun als bisher, um bei einem Stromausfall die Netzversorgung aufrechtzuerhalten. Und mehr Nachrichten aus Berlin gibt es rund um die Uhr auf rbb24.de.
2: Mal Sonne, mal Wolken, so sieht's am Berliner Himmel heute Nachmittag aus. 19 Grad meldet Marzahn, 20 Grad Steglitz, 20 Grad auch Tempelhof. Bis zu 23 Grad können wir noch erreichen. Es bleibt trocken heute in der Nacht und auch morgen den ganzen Tag über. In der Nacht Tiefstwerte um die 10 Grad in Berlin. Morgen wird's wieder ein bisschen wärmer, bis 26 Grad. 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Auf dem Stadtring A100 stockt es streckenweise zwischen Tempelhofer Damm und Schmargendorf. In beiden Richtungen kostet das euch ungefähr 10 Minuten. Länger dauert es auch auf der A103 am Kreuz Schöneberg und zwar auf den Überfahrten Richtung Treptow und Richtung Sachsendamm. Staus gibt es außerdem auf der Nonnendammallee Richtung Juliusturm. Wegen Bauarbeiten ist an der Daumstraße nur eine Spur frei und 10 Minuten plus auf der Seestraße vor dem Stadtring und stadtauswärts auf dem Fürstenwalder Damm vor der Böllsche Straße und auf der B2 in Malchow. Im Umland gibt es den üblichen Baustellenstau auf der westlichen A10, also dem Berliner Ring, in beiden Richtungen vor der Havelbrücke im Moment etwa 10 Minuten. Bei der S-Bahn Signalstörung am Zoo, deswegen kommt es auf der Stadtbahn zu einzelnen Störungen. Die S5 fährt aktuell nur zwischen Strausberg Nord, Hoppegarten und Warschauer Straße. Die S75 fährt nur zwischen Wartenberg und Lichtenberg. Und die S3 fährt im Moment zwischen Ostbahnhof und Charlottenburg im 20-Minuten-Takt. Alle Meldungen zu Straßen und Schienen findet ihr auch auf rbb888.de und in unserer App.
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2: Partielle Sonnenfinsternis in Berlin, aber sicher mit einer Schutzbrille von RBB 888. Berlin-Reporterin Silke Mehring ist gerade in der Stadt unterwegs und verteilt unsere Schutzbrillen an alle die gestern eine gewonnen haben hier auf RBB 888. Gleich meldet sie sich von Monika aus in Friedenau. Und Monika kennt nicht nur einen coolen Balkon, um sich morgen Abend das Himmelsschauspiel anzugucken, sondern sie hat auch eine sehr interessante Familiengeschichte zum Thema Sonnenfinsternis zu bieten. Das alles in weniger als 10 Minuten hier auf RBB 88.8. Ich bin Alex Schurich, ich sage Hallo Berlin und habe jetzt erstmal Marit Larsen für euch.

0: aus den 80ern. Alphaville und Big in Japan. Deine Hits. Dein Berlin auf RBB 88.8. Shakira und Burna Boy auch noch bis 3:30 für euch am Start. Und gleich ganz neu hier auf RBB 88.8 der neue Song von Malu Lovis. Hauptsache, da schiebt sich keine Wolke dazwischen. Morgen Abend ist partielle Sonnenfinsternis über Berlin. In anderen Teilen Europas, so im Westen, Spanien, Mallorca, gibt es ja sogar totale Sonnenfinsternis. Und wir von RBB 88.8 wollen, dass ihr das Ganze sicher miterleben könnt. Deswegen ist unsere Berlin-Reporterin Silke Mehring heute den ganzen Tag in der Stadt unterwegs und verteilt Sonnenfinsternis-Schutzbrillen, die sie gestern noch mühselig aufgetrieben hat. War gar nicht so einfach. Und jetzt meldet sie sich im Real Life aus der Wohnung von Monika in Friedenau.
1: Hallihallo, RBB 88.8, der Brillenservice. Hallo Monika.
2: Rein spaziert. Guten Tag, liebe Silke.
1: Sie wissen herzlich ja, was ich willkommen. Ihnen bringe. Dankeschön. Ja? Nämlich die beiden Sonnenfinsternis-Schutzbrillen.
2: Ganz toll.
1: Die manche auch die Sophie-Brillen nennen.
2: Sophie, habe ich noch nicht gehört. Werde ich mir merken.
1: Sie wollten zwei haben. Warum denn?
2: Ja, sehr gerne, weil ich das mir angucken möchte und entweder ich gebe es meinem Mann die zweite oder ich gehe mit einer Nachbarin, die hat einen Balkon, der in die richtige Richtung zeigt und dann kann ich ihr gleich eine Brille schenken und dann wird sie mich einladen.
1: Das ist eine clevere Taktik. Wohnt die denn ganz oben?
2: Die wohnt ganz oben, ja.
1: Dann würde ich auf jeden Fall, das müssen wir eben mal nicht sagen, die Nachbarin nehmen.
2: Ja, ihr kriegt meine zwischendurch dann auch mal. Ich teile gerne. Und ich habe ja meinen Sohn, der ist mit seiner Familie auf Mallorca. Extra deswegen.
1: Stark.
2: Der ist von Beruf Physiker und fotografiert das mit einem besonderen Blende und was weiß ich. Und die sind extra eine Woche nach Mallorca geflogen, um sich das anzuschauen. Und jetzt bin ich Konkurrenz hier.
1: Große Konkurrenz. Dann wünsche ich Ihnen auf jeden Fall viel Spaß damit.
2: Vielen Dank, ja. Freue ich mich ganz riesig.
0: Was für eine Hammer-Story. Sohn fliegt nach Mallorca für die totale Sonnenfinsternis. Und ein Foto von der Sonnenfinsternis-schutzbebrillten Monika aus Friedenau findet ihr natürlich im Reporterblog auf rbb88.de. Und ich muss mal sagen, die Frau, die hat einen großartigen Farbgeschmack. Ja, passend zu dieser pinken Brille hat sie so ein brombeerfarbenes Sweater und Rock heute angezogen. Das ist wie für die Brille gemacht. Kompliment. 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

0: Über 88.8 Mitarbeiter, Ed spricht Ihren RBB-Sicherheitsbeauftragten, Herrn Mangold. Ich möchte Sie gerne einladen, dass Sie vielleicht alle mal zusammenkommen heute zu einem kleinen Teambuilding-Event zum Thema gewaltfreie Kommunikation in Raum 3 und Momentchen.
1: Sag mal, du kleine, geleckte Würstchen, gehst du mal von meinem Parkplatz runter, oder was? Dann knallt gleich! Und zwar nicht in deine Stoßstange!
0: Das Meeting geht in eine Stunde los. Decken und Kekse und auch ein kleines Teechen ist für alle bereitgestellt.
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0: Hier ist RBB 88.8 am Dienstag und heute Abend ist es wieder soweit. 20 Uhr. 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
0: Und damit die Sache so richtig rund wird, brauchen wir natürlich noch eure Stories zu den Hits aus dem Jahr 1970. Also ganz egal, ob ihr 1970 schon auf der Welt wart oder ob ihr einfach die Songs gut findet. Erzählt uns gerne eure Stories zu Songs made im Jahr 1970. Seien es die Beatles, seien es Elton John, Joni Mitchell oder Cat Stevens oder Aretha Franklin oder wer da sonst noch so alles am Start war. 030 30 32 88 8 100. Das ist die Nummer für eure WhatsApp-Sprachnachricht an RBB 88 8. 030 30 32 88 8 100. Wir freuen uns.

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1: Um 15.30 Uhr mit Natascha Gutschmidt.
2: Guten Tag. Resilienzkonzepte für Mobilfunk und Wirtschaft. Als Konsequenz aus dem großen Stromausfall Anfang des Jahres hat der Senat weitere Schritte beschlossen, um die Stadt widerstandsfähiger zu machen. Aus unserer Redaktion Landespolitik Sabine Müller.
3: 4 Mobilfunkbetreiber wollen laut SPD-Wirtschaftssenatorin Giffey mehr tun als bisher, um bei einem Stromausfall die Mobilfunkversorgung aufrechtzuerhalten. Etwa mit ihren Masten Konkurrenzbetreibern aushelfen, wenn deren Kapazitäten ausfallen. Geprüft werden soll auch, wo zusätzliche Mobilfunkmasten oder Antennen nötig sind. Allerdings, Berlin kann die Betreiber zu nichts verpflichten, was mehr Schutz- oder mehr Notstromaggregate angeht. Das kann nur die Bundesregierung. Für die Wirtschaft hat der Senat Informationen zusammengestellt, wo sie sich bei der Krisenvorsorge Unterstützung holen kann.
2: Großeinsatz der Feuerwehr in Biesdorf. In einem Pflegeheim mit betreutem Wohnen an der Arno-Philips-Talstraße ist am Mittag ein Feuer ausgebrochen, das sich vom 5. Stock auf das Dach ausweitete. Weil es sich um ein Pflegeheim handelt, sei die Feuerwehr vorsorglich mit einem Großaufgebot von mehr als 170 Einsatzkräften ausgerückt, sagte ihr Sprecher Gordian Scholz dem RBB.
4: Es war halt dieses betreute Wohnen, dass die Personen alle nicht ganz so gut zu Fuß sind. Und dadurch die Evakuierung und Rettung der Personen etwas umfangreicher war. Aber es hat alles gut geklappt.
2: Mehrere Menschen wurden durch Rauch leicht verletzt. Das Gebäude ist erstmal nicht mehr bewohnbar. Abgeordnetenhaus startet Kampagne Wähl dir dein Berlin. Mit Slogans wie Heul nicht, geh wählen sollen besonders junge Berlinerinnen und Berliner für die Wahl im September mobilisiert werden. Finn Dressler aus der RBB Landespolitik.
5: Mehrere hundert digitale Anzeigen, dazu spezifische Plakate für die Berliner Kieze und es gibt sogar Sprüche auf Dönertüten. So möchte das Berliner Abgeordnetenhaus die Wahlbeteiligung stärken. Bei der letzten Wahl 2023 war sie gesunken. In diesem Jahr darf zum ersten Mal schon ab 16 Jahren gewählt werden oder wie es bei der Kampagne heißt, diesmal ohne Mutti-Zettel. Die Kampagne wird unterstützt von Vereinen aus der Zivilgesellschaft und Unternehmen wie den Berliner Verkehrsbetrieben und der Stadtreinigung.
2: Pilotprojekt für mehr Sauberkeit in Bus und Bahn. Die BVG setzt dabei auf den Messenger-Dienst WhatsApp. Als erstes soll am Bahnhof Cottbusser Tor die neue Möglichkeit erprobt werden, mit der Fahrgäste Schmutz, Schäden oder sonstige Beobachtungen melden können. Auf Plakaten und Aufklebern am Bahnhof ist ein QR-Code abgedruckt. Wer ihn mit dem Handy scannt, kommt in einen Chat, über den die Hinweise direkt eingereicht werden können.
1: So kann Sommerwetter in Berlin auch. Heute mal nicht so affenheiß. 22 Grad Spandau, 21 Grad Kreuzberg, 21 Grad Marzahn. Dazu mal Sonne, mal Wolken. Bis zu 23 Grad sind vorhergesagt. Es bleibt trocken, auch in der Nacht. Tiefstwerte dann um die 10 Grad. Und morgen wird es wieder ein bisschen wärmer bei ähnlichem Wetter wie heute mit bis zu 26 Grad. 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Auf dem Stadtring A100 stockt streckenweise zwischen Tempelhofer Damm und Schmargendorf. In beiden Richtungen dauert es etwa 15 Minuten länger. Länger dauert es deswegen auch auf der A103 am Kreuz Schöneberg und zwar auf den Überfahrten Richtung Treptow und Richtung Sachsendamm. Weitere Staus in Berlin, 20 Minuten plus auf der Nonnendammallee Richtung Juliusturm. Hier gibt es ja Bauarbeiten, deswegen ist in Höhe Daumstraße nur eine Spur frei. Friedrichshagen, die Dahlwitzer Landstraße ist am Fürstenwalder Damm nach einem Unfall voll gesperrt. Erhebliche Staus rundherum, etwa 20 Minuten mehr einplanen. Und im Umland, Vorsicht bitte, auf der A10 östlicher Berliner Ring zwischen Erkner und Rüdersdorf sind in beiden Richtungen Personen auf der Fahrbahn. Auf dem westlichen Berliner Ring A10 gibt es den üblichen Baustellenstau im Bereich Havelbrücke. Im Moment 10 Minuten extra pro Richtung. Bei der S-Bahn hat es eine Signalstörung gegeben am Zoologischen Garten. Nach wie vor kommt es auf den Stadtbahnlinien zu Verspätungen und längeren Taktzeiten. 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
1: Aber sicher doch, Sonnenfinsternis gucken in Berlin. Morgen Abend ist es ja soweit. Da wird die Sonne zu 85% vom Mond verdeckt werden, so nach 19 Uhr, zwischen 19 und 20 Uhr etwa. Und das Ganze ist ja wirklich nur mit einer Schutzbrille sicher. Unsere RBB 888 Berlin-Reporterin Silke Mehring ist heute in der Stadt unterwegs und verteilt an alle, die hier auf RBB 888 so eine Schutzbrille gewonnen haben, zum Beispiel Janette aus Spandau.

oder Bea aus Köpenick. In 10 Minuten meldet sie sich wieder mit einer, ich bin mal gespannt, also wir hatten ja eben schon, die Monika, die hat schon sozusagen den Balkon der Nachbarin ausgeguckt, um von da zu gucken. Mal sehen, was wir gleich so erfahren über Sonnenfinsternis, Begeisterung. Ich bin Alex Schurich, herzlich willkommen, ich habe jetzt Outcast für euch.

Dein Hits, dein Berlin, hier ist RBB 88.8 und jetzt kommt ein Hit über das Verliebtsein. Ja, mein Gott, da gibt's ja echt irre viele. Aber dieser hier, der ist A9, nämlich aus dem Jahr 2026, Alex Warren und Fever Dream. Und, das finde ich ganz lustig, der fängt mit so einem komischen Babygebrabbel an. Hört mal selbst. Ist doch süß, oder? Alex Warren, Fever Dream, jetzt für euch auf RBB 88.8. Schönen Dienstagnachmittag, Berlin.

0: The Reason, Hubestank auf RBB 88.8. Morgen Abend, 19.15 Uhr geht's los. Partielle Sonnenfinsternis über Berlin. Um 20.08 Uhr ist dann der Höhepunkt. Dann wird der Mond die Sonne zu 85% bedeckt haben. Und mit RBB 88.8 seid ihr sicher dabei, denn gestern konntet ihr hier bei uns Sonnenfinsternis-Schutzbrillen gewinnen. Und heute ist Berlin-Reporterin Silke Mehring in der Stadt unterwegs und verteilt die an die Gewinner und Gewinnerinnen. Jeanette hat sie auf der Arbeit in Friedrichshain angetroffen.
1: Heute ist Geschenketag. Ich bin zwar nicht das Sandmännchen, aber ich habe trotzdem was mitgebracht, liebe Jeanette. Ja. Sie sehen es schon.
2: Ja, vielen, vielen Dank.
1: Hätten Sie sich sowieso eine Sonnenfinsternisbrille zugelegt?
2: Nicht unbedingt. Ich habe das irgendwie auch so ein bisschen verpeilt, weil wir hatten vor 27 Jahren die letzte Sonnenfinsternis, hatte mein Mann noch Schweißerbrillen, mit denen man auch super in die Sonne gucken kann. Und die hatte ich schon rausgesucht.
1: Ist ja lustig.
2: Und dann hatte ich das durch Zufall im Radio gehört und bin durchgekommen. Ich freue mich wahnsinnig darüber.
1: Ich glaube, Sie haben das perfekte Brillengesicht. Wollen Sie mal eine auspacken?
2: Aber auf jeden Fall. Ja,
1: das auch wirklich. Und Sie sehen?
2: Nichts.
1: Das habe ich mir gedacht.
2: Ich sitze hier völlig im Dunkeln. Ich sehe gar nichts. Aber ist ja auch nicht für das Tageslicht, unsere Lampen hier gedacht im Büro, sondern wirklich auch nachher draußen für die Sonnenfinsternis. Ne?
1: So ist es. Und wo wollen Sie denn die Sonnenfinsternis anschauen?
2: Bei uns auf dem Balkon. Wir haben genau die Wetterseite, das passt supi. Und dann genießen die Sonnenfinsternis.
1: Klasse, da sind Sie ja bestens ausgerüstet jetzt.
2: Ja, wir freuen uns auch wahnsinnig darauf. Vielen Dank für die tollen, tollen Brillen.
1: Sehr gerne.
0: 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Fotos von Sonnenfinsternis-schutzbebrillten Berlinerinnen und Berlinern findet ihr auf unserem Reporterblog auf rbb88.8.de. Und da gibt es gleich auch einen Link, wo wir euch nochmal ganz genau erklären, worauf es eigentlich bei so einer Brille ankommt, was die können muss und was man sich besser nicht auf die Nase setzt.
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1: 16 Uhr, guten Tag. Angesichts zunehmender Hitzetage fordert der Handelsverband Maßnahmen zur Abkühlung der Innenstädte. Stadtzentren verlieren bei Temperaturen von über 30 Grad massiv an Attraktivität, heißt es. Das nehme den Handel zunehmend in den Schwitzkasten. Die Kommunen müssten dringend finanziell in die Lage versetzt werden, flächendeckend in Deutschland für Abkühlung in den Innenstädten zu sorgen. Gefragt seien insbesondere mehr Bäume und Grünflächen. In Syrien hat ein Gericht den früheren Machthaber Assad in Abwesenheit zum Tode verurteilt. Die Richter begründeten ihr Urteil mit Kriegsverbrechen und Verbrechen gegen die Menschlichkeit nach dem Ausbruch des syrischen Bürgerkriegs 2011. Assad wurde im Dezember 2024 von islamistischen Kämpfern gestürzt und floh nach Russland. Als erstes Land im Nahen Osten hat der Libanon die Todesstrafe abgeschafft. Das Parlament verabschiedete einen entsprechenden Gesetzesentwurf. Die Organisation Human Rights Watch sprach von einem Meilenstein für die Menschenrechte in dem Land. Tausende Urlauber sitzen auf Sizilien fest. Wegen der Aktivitäten des Ätna können auf dem größten Flughafen der Insel in Catania deutlich weniger Flugzeuge starten und landen. Der Flugbetrieb ist inzwischen den fünften Tag in Folge beeinträchtigt. Seit Freitag stößt der Ätna große Mengen Asche und glühende Gesteinsbrocken aus. Ein großer Ausbruch des Vulkans könnte unmittelbar bevorstehen.
0: Und jetzt das Wichtigste aus Berlin.
1: Die Feuerwehr ist am Mittag zu einem Großeinsatz nach Biesdorf ausgerückt. Es brannte ein Pflegeheim mit betreutem Wohnen an der Arno-Philips-Talstraße. Die Flammen griffen vom fünften Stock auf das Dach über. Mehr als 170 Feuerwehrleute waren im Einsatz. Mehrere Menschen erlitten Rauchvergiftungen. Das Gebäude ist vorerst nicht bewohnbar. 6 Wochen vor der Berlin-Wahl wirbt das Abgeordnetenhaus für eine hohe Wahlbeteiligung. Parlamentspräsidentin Seibelt gab den Startschuss für die Kampagne Wähl dir dein Berlin. Mit Plakaten und Social-Media-Beiträgen sollen möglichst viele Menschen zur Stimmabgabe motiviert werden. Bei der Abgeordnetenhauswahl am 20. September können erstmals auch 16- und 17-Jährige ihre Stimme abgeben. 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
2: Das Berlin-Wetter für heute Nachmittag deutlich kühler als in den letzten Tagen. 21 Grad Kreuzberg, 21 Grad Marzahn, 20 Grad Dahlem zurzeit. Dazu mal Sonne, mal Wolken. Es ist und bleibt trocken in der Stadt. In der Nacht Tiefstwerte um die 10 Grad. Morgen mehr Sonne als heute, also weniger Wolken, bis zu 26 Grad. 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Feierabendverkehr, das bedeutet auf dem Stadtring A100 der Baustellenstau zwischen Tempelhofer Damm und Schmargendorf. Aktuelle Stauzeit in beiden Richtungen ca. 15 Minuten. Länger dauert es deswegen auch auf der A103 im Kreuz Schöneberg und zwar auf den Überfahrten Richtung Treptow und Richtung Sachsendamm. Friedrichshagen, die Dahlwitzer Landstraße ist am Fürstenwalder Damm nach einem Unfall voll gesperrt, rundherum auch Stau. Weitere Staus mit 10 bis 15 Minuten plus am Kudamm in beiden Richtungen Höhe Stadtring, Seestraße vor dem Stadtring, Nonnendammallee Richtung Juliusturm und Alt-Biesdorf Stadt auswärts. Außerdem Leonorenstraße Richtung Malteserstraße, Johannisthaler Chaussee Richtung Rudowerstraße und auch 10 bis 15 Minuten Stau auf der Rudolf-Rühl-Allee in Fahrtrichtung Biesdorf. Im Umland gibt es Baustellenstau auf dem westlichen Berliner Ring A10 in beiden Richtungen vor der Havelbrücke etwa 10 Minuten. Und bei der S-Bahn nach wie vor Störungen nach der Signalstörung am Zoologischen Garten, also auf den Stadtbahnlinien zwischen Zoo und Friedrichstraße, weiterhin Verspätungen und zum Teil längere Taktzeiten. 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
2: 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Ich sag Hallo Berlin, ich bin Alex Schurich und ich habe jetzt erstmal eine Runde Reggae für euch mit Bob Marley.

Neu von Taylor Swift, I Knew It, I Knew Ya. Und gleich hier auf RBB 88.8 ein Song, der uns schon seit knapp 10 Jahren Spaß macht, nämlich Imagine Dragons und Thunder. Aber vorher noch das hier, neueste Meldung vom Swimmingpool an der Volksbühne am Rosa-Luxemburg-Platz. Der hat ja vor ein paar Tagen mit großem Pomp aufgemacht, eine riesen Theater-Kunstaktion. Da kann man umsonst schwimmen, direkt auf dem Rosa-Luxemburg-Platz. Und jetzt ist das Ding ein paar Tage alt und funktioniert nicht mehr. Also heute und morgen ist der Badebetrieb abgesagt, weil die Duschen kaputt sind. Ich meine, so ist das in Berlin. Du machst irgendwas und irgendwas anderes geht kaputt und dann klappt's nicht. Also heute und morgen kein Umsonstschwimmen am Rosa-Luxemburg-Platz vor der Volksbühne. Deswegen fällt auch gleich in 20 Minuten der Crashkurs Kraulschwimmen aus. Für alle von euch, die sich dafür angemeldet hatten, also ist nicht, findet nicht statt.

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0: In diesen Sommerferien von uns für euch, zum Beispiel im Oktober zu Samu Haber in die Columbia-Halle oder im November zu Stefanie Heinzmann auch in die Columbia-Halle. Den großen Sendesaal des RBB, Entschuldigung. Oder im Dezember die besten Comedians Deutschlands in der Uber-Arena. Oder gleich das erste Event für die Nach-Sommerferien-Saison völlig losgelöst. 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Und ich meine, Peter Schilling, den kennen wir alle für diesen Hit, aber er hatte noch viel, viel mehr.

0: Ach herrlich. Allerfeinste neue deutsche Welle mit Peter Schillinger am 1. September. Und wenn ihr jetzt auf unserer Website auf rbb888.de genau dieses Event angeklickt habt, dann rufe ich euch jetzt an. Ich habe zum Beispiel die Jutta hier auf dem Zettel. Hallo Jutta.
1: Ja.
0: Bist du das?
1: Hallöchen.
0: Hier ist Alex Schurich, ja? rbb888. Tachchen.
1: Ach, ich freue mich.
0: Na, warte mal, worüber denn? Also wie geht's uns denn heute so?
1: Sehr gut, sehr gut. Ist nicht so heiß. Mhm. Und in der Erwartung heute, dass ich einen Anruf kriege, geht's mir sehr gut.
0: In der Erwartung, dass du einen Anruf, du hast es schon gewittert. Ja, jawollo.
1: Genau. Ich hatte es gehofft. Oh, vielen Dank.
0: Sehr schön,
1: vielen
0: du bist Dank. Dabei. Peter Schilling, 1.9. Oh, ja. Karl Zeiss Planetarium. Schöner 80er-Abend auf jeden Fall.
1: Oh ja, oh, da freue ich mich. Da freue ich mich wirklich.
0: Super, mit wem gehst du hin?
1: Gut. Ja, mit meiner Freundin. Partner habe ich leider nicht. Das wäre bestimmt romantischer, aber meine Freundin.
0: Ach komm, auch. Mädelsabend, ist doch großartig. Unterm Sternenhimmel.
1: Genau.
0: Wunderbar.
1: Unterm Sternenhimmel.
0: Euch beiden gut, sehr viel Spaß dann im Planetarium. 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Und dann könnte es ja schon sein, dass morgen um 7.40 Uhr Lydia euch anruft in Guten Morgen Berlin hier auf rbb888. Maybe. Ich drück die Daumen. Jetzt erstmal Klassiker von Queen, Radio Gaga.

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2: Um 16.30 Uhr mit Peter Klinke.
3: Guten Tag. Resilienzkonzepte für Mobilfunk und Wirtschaft. Als Konsequenz aus dem großen Stromausfall Anfang des Jahres hat der Senat weitere Schritte beschlossen, um die Stadt widerstandsfähiger zu machen. Aus unserer Redaktion für Landespolitik Sabine Müller.
4: Vier Mobilfunkbetreiber wollen laut SPD-Wirtschaftssenatorin Giffey mehr tun als bisher, um bei einem Stromausfall die Mobilfunkversorgung aufrechtzuerhalten. Etwa mit ihren Masten Konkurrenzbetreibern aushelfen, wenn deren Kapazitäten ausfallen. Geprüft werden soll auch, wo zusätzliche Mobilfunkmasten oder Antennen nötig sind. Allerdings, Berlin kann die Betreiber zu nichts verpflichten, was mehr Schutz- oder mehr Notstromaggregate angeht. Das kann nur die Bundesregierung. Für die Wirtschaft hat der

0: Mehrere Menschen wurden durch Rauch leicht verletzt. Das Gebäude ist erstmal nicht mehr bewohnbar. 9-Jährige nach Unfall in Freibad gestorben. Die Berliner Schülerin war laut Polizei seit dem Unfall vor einer Woche auf der Intensivstation behandelt worden. Jetzt starb sie im Krankenhaus. Sie gehörte zu einer Schülergruppe, die für einen Ferienausflug im Sommerbad Fettschau im Spreewald war. Rettungsschwimmer hatten das Mädchen im Wasser entdeckt und zunächst wiederbelebt. Veranstalter erwarten 300.000 Teilnehmer bei Rave the Planet. Die Techno-Parade soll am kommenden Samstag durch Tiergarten ziehen und ein Zeichen für Frieden, Zusammenhalt und den Schutz der elektronischen Musikkultur setzen. In Erinnerung an die Opfer des Anschlags auf den CSD vor gut 3 Wochen beginnt die Veranstaltung mit einer Schweigeminute. Zum Thema Sicherheit sagte Tim Zeiss von der Demoleitung dem RBB:
1: Wenn irgendwelche Personen oder Personengruppen auffällig erscheinen, bitte sofort, wie natürlich die 110 wählen, die Ordnungskräfte ansprechen, Polizeikräfte sind ja gut sichtbar, ne, darüber hinaus. Wachsam sollte man immer sein, ne, und manchmal erkennt man ja Leute, die keine positiven Absichten unterhalten.
0: Unter dem Motto Imagine Love sollen über 30 geschmückte Wagen am Sonnabend über die Straße des 17. Juni ziehen.
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3: 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Das Wetter in Berlin sieht im Moment so aus: 22 Grad in Spandau, 22 Grad in Marzahn, 21 Grad in Steglitz, mal Sonne, mal Wolken. In der Nacht bleibt es trocken, Tiefstwerte um die 10 Grad. Morgen wird es auch wieder trocken bei maximal 26 Grad. 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Staus mit 10 bis 15 Minuten gibt es zum Beispiel auf dem Stadtring A100. Im Baustellenbereich zwischen Tempelhofer Damm und Schmargendorf müsste die berühmte Viertelstunde in beiden Richtungen mehr einplanen. Deswegen dauert es auch länger auf der A103 am Kreuz Schöneberg, jeweils auf den Überfahrten Richtung Treptow und Richtung Sachsendamm. Weitere Staus dann am Schlesischen Tor und an der Elsenbrücke, Seestraße vorm Stadtring, Nonnendammallee Richtung Juliusturm, Alt-Biesdorf stadtauswärts und Rudolf-Rühl-Allee Richtung Biesdorf. Gute Nachrichten aus Friedrichshagen. Hier ist die Unfallstelle auf der Dahlwitzer Landstraße Höhe Fürstenwalder Damm geräumt. Der Verkehr kann sich hier wieder beruhigen. Im Umland sieht es eigentlich ganz okay aus. Bei der S-Bahn gibt es was Neues. Reparaturarbeiten im Bereich Wuhlheide. Der Zugverkehr der S3 ist zwischen Wuhlheide und Köpenick unterbrochen und die Linien S46 und S8 sind wegen einer defekten Weiche in Grünau zwischen Adlershof und Grünau unterbrochen. 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
3: Heute ist Geschenketag bei uns, damit ihr morgen die Sonnenfinsternis in Berlin sicher genießen könnt. Unsere Berlin-Reporterin Silke Mehring ist den ganzen Tag schon in der Stadt unterwegs und verteilt Sonnenfinsternis-Schutzbrillen an alle die, die gestern hier eine gewonnen haben auf RBB 88.8. Bei Monika war sie schon, die hat schon den Balkon ihrer Nachbarin fast klar gemacht zum Sonnenfinsternis gucken. Jeanette hat sie auf der Arbeit in Friedrichshain mal kurz unterbrochen und sie ist weiter unterwegs, meldet sich in 10 Minuten nochmal mit einer schönen Sonnenfinsternisgeschichte hier bei uns aus der Stadt. Morgen Abend gegen 20 Uhr wird ja die Sonne in Berlin verdeckt sein und ohne Brille solltet ihr nicht reingucken. Link dazu, warum das so wichtig ist mit der Sonnenschutzbrille, findet ihr auf unserer Webseite auf rbb888.de im Reporterblog. Ich bin Alex Schurich, herzlich willkommen. Hallo Berlin, hier ist Maria Männer für euch.

0: Für mich jetzt schon der Ohrwurm des Jahres 2026, Christopher Randy, Good Old Days. Hier ist RBB 88.8 und jetzt wird's euch schwarz vor Augen und das ist auch gut so. Denn RBB 88.8, Berlin-Reporterin Silke Mehring ist in der Stadt unterwegs und verteilt Sonnenfinsternis-Schutzbrillen an euch, wenn ihr die gestern hier auf RBB 88.8 gewonnen habt. Das ist uns wichtig, denn ohne Brille niemals in die Sonne gucken, auch nicht, wenn sich morgen Abend der Mond davor schiebt. Das Ganze ist saugefährlich. Man merkt es nicht mal, wie das Auge kaputt geht, weil das Auge im Inneren keine Schmerzrezeptoren hat. Also wirklich eine fiese Sache. So, aber jetzt zu Silke. Sie ist bei Silvia und wenn ich das richtig verstanden habe, könnte das jetzt ziemlich anstrengend werden, oder?
1: So, jetzt klingel ich mal bei Silvia. Oh je, Silvia wohnt in der 6. Etage und man sieht aber schon durch die Tür, dass es einen Fahrstuhl gibt. Das ist ja super.
2: Hallo.
1: Hallihallo, RBB 88.8 Lieferservice.
2: Ja, hi. Ich bin im 6. Stock.
1: Ich würde mich sehr freuen, wenn ich hochfahren könnte. Danke. Hallo Silvia.
2: Ja, hi.
1: Welche Pizza darf es denn sein?
2: Ja, bitte eine Margherita mit Crudo.
1: Okay, bringe ich beim nächsten Mal mit. Ich habe aber hier trotzdem was sehr, sehr Schönes für Sie. Sonnenfinsternisschutzbrillen. Yeah. 3 Stück hatten Sie geordert.
2: Ja, 3 Stück.
1: Werden prompt geliefert.
2: Und das ist top.
1: Für wen sind sie denn gedacht?
2: Also eine ist für mich und dann ist noch meine Tochter dabei mit einer Freundin von ihr.
1: Wunderbar, dann wünsche ich Ihnen eine tolle Sonnenfinsternis mit diesen Brillen.
2: Mit tollen Brillen.
0: Ein sicheres Himmelsvergnügen mit RBB 88.8. Viel Spaß beim Familiengucken dann Silvia in Tempelhof. Und morgen früh geht es natürlich auch um die Sonnenfinsternis hier auf RBB 88.8. 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Und jetzt für euch hier auf RBB 88.8 mit aus den 80ern David Bowie und Pat Metheny. Und wie heißt der Song, David?
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0: Genau so.

0: Ja, man kann auch mal seinen kompletten Vornamen hinschreiben. Melanie C. gleich hier auf RBB 88. Ja, früher bei den Spice Girls hieß sie noch Mel C. Und überhaupt, gerade fangen alle Künstler hier mit C an bei uns. Das gerade war Miley Cyrus mit C und nach Mel C kommt der Joe C., Joe Cocker, auch noch für euch. 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
1: 17 Uhr, guten Tag. Die Deutsche Bahn will ihr Sanierungskonzept für wichtige Strecken ändern. So sollen Anzahl und Umfang der Projekte überprüft und neu geordnet werden. Dabei will sich die Bahn auf diejenigen Maßnahmen konzentrieren, die am ehesten zu mehr Zuverlässigkeit im Bahnverkehr führen. Außerdem soll jede sanierte Strecke nicht auf einen Schlag, sondern schrittweise wieder in Betrieb genommen werden. Angesichts zunehmender Hitzetage fordert der Handelsverband Maßnahmen zur Abkühlung der Innenstädte. Stadtzentren verlieren bei Temperaturen von über 30 Grad massiv an Attraktivität, heißt es. Das nehme den Handel zunehmend in den Schwitzkasten. Die Kommunen müssten dringend finanziell in die Lage versetzt werden, flächendeckend in Deutschland für Abkühlung in den Innenstädten zu sorgen. Gefragt seien insbesondere Bäume und Grünflächen. Die ukrainische Armee hat wieder Standorte der russischen Wirtschaft aus der Luft angegriffen. Wie die Streitkräfte mitteilten, wurde eine Ölraffinerie in der südrussischen Stadt Orsk nahe der Grenze zu Kasachstan in Brand gesetzt. Zuvor hatte die Armee wieder ein Logistikzentrum des russischen Online-Händlers Wildberries angegriffen, diesmal in der Region Woronesch im Süden des Landes. Russland hatte in der vergangenen Nacht seinerseits wieder ukrainische Städte mit Raketen attackiert. In Saporischschja im Südosten des Landes starben mindestens 6 Menschen. Immer mehr Mädchen werden wegen Essstörungen im Krankenhaus behandelt. Laut dem Statistischen Bundesamt hat sich die Zahl der Fälle von 10- bis 17-Jährigen innerhalb von 20 Jahren verdoppelt. Auch insgesamt ist die Zahl der betroffenen Patienten auf gut 12.400 gestiegen. In mehr als 90% der Fälle waren es Mädchen oder Frauen.
0: Und jetzt das Wichtigste aus Berlin.
1: Die Feuerwehr ist am Mittag zu einem Großeinsatz nach Biesdorf ausgerückt. Es brannte ein Pflegeheim mit betreutem Wohnen an der Arno-Philips-Hallstraße. Die Flammen griffen vom 5. Stock auf das Dach über. Mehr als 170 Feuerwehrleute waren im Einsatz. Mehrere Menschen erlitten leichte Rauchvergiftungen. Das Gebäude ist vorerst nicht mehr bewohnbar. Der Senat hat weitere Schritte beschlossen, um die Stadt widerstandsfähiger zu machen. Die Landesregierung zieht damit Konsequenzen aus dem großen Stromausfall Anfang des Jahres. Verabschiedet wurden Resilienzkonzepte für die Bereiche Mobilfunk und Wirtschaft. Laut Wirtschaftssenatorin Giffey wollen unter anderem 4 Mobilfunkbetreiber mehr tun als bisher, um bei einem Stromausfall die Netzversorgung aufrechtzuerhalten. Und mehr Nachrichten aus Berlin gibt es rund um die Uhr auf rbb24.de.
2: Blauer Himmel, Sonnenschein, ab und an mal eine Wolke und relativ milde Temperaturen, längst nicht so warm wie in den vergangenen Tagen. 22 Grad im Moment in Schönefeld, 21 Grad in Steglitz und 21 Grad in Adlershof. In der Nacht bleibt es ebenfalls trocken bei Tiefstwerten um die 10 Grad. Morgen mehr Sonne als heute und bis zu 26 Grad. 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Auf dem Stadtring A100 stockt es im Baustellenbereich Richtung Wedding. Zwischen Kreuz Schöneberg und Funkturm müsste etwa 15 Minuten zusätzlich einrechnen. So. Richtung Treptow, also Gegenrichtung zwischen Wegstraße und Albuinstraße, ebenfalls 15 Minuten. Länger dauert es deswegen auch auf der A103 am Kreuz Schöneberg, jeweils in den Überfahrten Richtung Treptow und Richtung Sachsendamm. Weitere Staus im Stadtverkehr mit etwa 10 bis 15 Minuten Wartezeit rund um die Elsenbrücke und am Ostkreuz. Auf der Seestraße vor dem Stadtring, Wollangstraße Richtung Pankow und Nonnendammallee Richtung Juliusturm. Außerdem eine Viertelstunde mehr in Alt-Biesdorf stadtauswärts und auf der Rudolf-Rühl-Allee in Richtung Biesdorf. Bei der S-Bahn gibt es gleich 3 Problemzonen im Moment. Einmal Polizeieinsatz, deswegen sind die S3 und S9 zwischen Spandau und Stresow unterbrochen. Reparaturarbeiten gibt es im Bereich Wuhlheide. Die S3 ist zwischen Wuhlheide und Köpenick unterbrochen. Und die Linien S46 und S18 sind wegen einer defekten Weiche zwischen Adlershof und Grünau unterbrochen. 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
2: Die nächsten Minuten werden himmlisch hier auf RBB 888, denn erst sind die Eurythmics dran und die mutmaßen, dass da irgendwo ein Engel sein muss. There must be an angel. Und dann stellt Bryan Adams auch noch fest, dass er sich im Himmel befindet. Heaven. Ja, dann sag ich mal himmlisches Hallo Berlin. Ich bin Alex Schubich.

0: 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Diese Berlinerin kann toll springen. Und heute Morgen ist sie mal auf den Sprung vorbeigekommen ins RBB 88.8 Studio. Nein, Scherz. Also wir sind sehr stolz, dass Pauline Pfeiff heute Morgen unser Gast war. Pauline Pfeiff, gerade aus Paris zurückgekommen von der Schwimm-EM. Und zwar bepackt mit 3 Medaillen. Die hat sie sich geholt. Jeweils Silber im Synchronspringen, im Mixed-Synchron-Wettbewerb und auch im Einzel. Und sogar im letzten Jahr bei der WM hat sie auch vom 10-Meter-Brett Silber geholt. Also absolute Weltklasse-Springerin Pauline Pfeiff. Und das Irre ist, wenn man sie dann mal fragt, ob sie von allem runterspringt, dann sagt sie, nö, es gibt auch eine Höhengrenze. Wo denn genau? Also wo hört's auf?
1: 20 Meter auf jeden Fall ist zu hoch für mich. Traue ich mich auch gar nicht. Sag ich ehrlich, traue ich mich nicht. Also ich finde es wirklich schön anzusehen. Ich bewundere das auch wirklich sehr, was die da machen. Aber meins wäre es auf jeden Fall nicht. 14 Meter Maximum. Das ist die Höhe in der Halle, wo ich springe in Berlin. Ja, mehr mache ich nicht.
0: Na jedenfalls Glückwunsch zu den Medaillen. Und Pauline hat wirklich ein tolles Interview hier abgegeben auf RBB 88.8. Quasi von ihrem... Also wie sie einen Zettel in ihrer Brotbox hatte als Kita-Kind, wo drin stand, dass sie eigentlich auch gut mal Springerin werden könnte, bis zu ihren Silbermedaillen jetzt. Das alles findet ihr auf unserer Website auf rbb88.de. Und der hier, dieser Song ist neu auf rbb88.8. Das sind Nika und...

0: Earth, Wind and Fire. Klassiker aus den 70ern hier auf RBB 88.8. 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In 8 Minuten übernimmt hier Ingo Hoppe um 5:30. Und um 18 Uhr begrüßt er wieder einen Gast hier auf RBB 88.8. Und Ingo, das ist heute Erna Pachulke aus Schöneberg. Was ist das für ein Mensch?
1: Erna ist eine Transfrau, die gleichzeitig sagt, jetzt lass uns nicht so ein Bohai um das Trans machen. Lass uns lieber über mein Leben reden.
0: Also Trans heißt, war mal ein Junge, ist jetzt eine Frau.
1: Genau. Und sie lebt in Schöneberg. Sie ist ein letztes Mal Teil der Kette, worüber wir schon mehrfach geredet haben, also diese Ausstellung.
0: Das ist eine Foto, das hat angefangen als Fotogeschichte, ne? Da haben sich sozusagen Menschen in Schöneberg gegenseitig porträtiert und du hast sie immer als Gäste eingeladen.
1: Genau, ein Fotograf hat den ersten fotografiert und der hat dann gesagt, dieser Mensch ist interessant, dieser Mensch ist interessant, und den hat Kolja Reichert, der Fotograf, der hat die alle porträtiert, hat ein Buch daraus gemacht und eine Ausstellung. Und ich habe die, die ich am interessantesten fand, eingeladen, und Erna ist jetzt die letzte, und wie gesagt, will sie kein Bohai so groß um Trans machen. Wir reden über ihr Leben. Sie hatte eine Kneipe in Schöneberg. Sie war lange Schauspieler. Sie liebt Schöneberg. Sie liebt Berlin. Sie hatte ein Elternhaus, das ungeheuer reich war. Und ihre Eltern haben zu ihr gesagt, ja, du hast einen Hang zum Personal. Und das war eine echte Kritik, weil sie lieber mit denen geredet hat.
0: Klingt extrem spannend. Ein Berliner Leben ab 18 Uhr hier auf RBB 88.8.

Emily. Das Berlin-Wetter, 21 Grad in Plenterwald und 22 Grad in Steglitz. In der Nacht geht's runter auf 10, morgen sonnig 26 Grad. 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Feierabendverkehr lässt nach. Dennoch stockt es auf dem Stadtring streckenweise in Richtung Wedding zwischen Kreuz Schöneberg und Funkturm 15 Minuten plus. Richtung Treptow zwischen Weckstraße und Albuinstraße ebenfalls eine Viertelstunde. Länger dauert es auch auf der A103 am Kreuz Schöneberg und zwar auf den Überfahrten Richtung Treptow und Richtung Sachsendamm. 10 Minuten plus rund um die Elsenbrücke. Nonnendammallee Richtung Juliusturm. Müllerstraße vor der Scharnweberstraße. Alt-Biesdorf stadtauswärts

0: Großeinsatz heute Vormittag in Biesdorf. Es hat gebrannt in einer Wohnanlage für Senioren. Die Feuerwehr war mit einem Großaufgebot da. Das ist der Feuerwehrsprecher Gordian Scholz.
1: Es war halt dieses betreute Wohnen, dass die Personen alle nicht ganz so gut zu Fuß sind und dadurch die Evakuierung und Rettung der Personen etwas umfangreicher war. Aber es hat alles gut geklappt.
0: Inzwischen ist der Brand auch gelöscht. Gleich mehr von unserer Reporterin.

0: 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In einer Seniorenanlage für betreutes Wohnen in Biesdorf, also in Marzahn-Hennersdorf, ist heute Vormittag ein Feuer ausgebrochen im 5. Stock. Mehrere Menschen wurden verletzt. Wir haben es gehört, die Feuerwehr mit einem Großaufgebot im Einsatz. Die Berlin-Reporterin Nela Richter war den ganzen Tag vor Ort. Wie ist die Lage aktuell, Nela?
1: Mittlerweile ist der Brand gelöscht. Die Feuerwehr hatte hier aber mehrere Stunden zu tun und war mit über 160 Kräften im Einsatz. Denn gebrannt hat es im obersten Stockwerk einer Wohnanlage für betreutes Wohnen. Es waren also Senioren betroffen, einige in ihrer Mobilität eingeschränkt. Und das hat laut Feuerwehr auch die Rettung so schwierig gemacht. Vorsorglich war sie eben mit einem Großaufgebot hier. Viele Rettungswagen waren auch da und nach bisherigem Stand gibt es einen Schwerverletzten und 10 Leichtverletzte. Davon mussten 7 in Krankenhäuser. Und die Feuerwehr ist noch hier und löscht die letzten Glutnester und räumt auf.
0: Und wie geht es für die Bewohner dort jetzt weiter?
1: Das Gebäude ist erstmal nicht bewohnbar. Oben am Dach, wo der Brand war, sieht man rußige, nackte Wände. Das Dach ist weggebrannt. Darunter tropft das Löschwasser von den Balkonmarkisen. Der Bezirk Marzahn-Hellersdorf kümmert sich derzeit um die Unterbringung für die Bewohnerinnen, die heute Abend nicht zurück nach Hause können. Wer bei Bekannten oder Verwandten unterkommt, wer was organisiert bekommen muss, da versuchen sie sich gerade einen Überblick zu verschaffen. Einige Bewohnerinnen sind hier

0: einem BVG-Bus untergebracht für den Tag und werden dort betreut.
1: Brand in einer Seniorenanlage heute in Biesdorf. 5:07 auf RBB 888.

0: 80er, Pling Pling mit Culture Club. 19 vor 6 auf RBB 88.8. Ja, wir hatten diverse Anschläge und Sabotageakte in der Stadt. Großer Stromausfall Anfang des Jahres, da erinnern sich viele im Südwesten noch dran. Der Senat hat erklärt, wir wollen weitere Schritte gehen, um die Stadt widerstandsfähiger zu machen. Konzepte wurden heute vorgestellt für Wirtschaft und Mobilfunk. Sabine Müller aus unserer Redaktion Landespolitik hat sich das angehört. Grüß dich, Sabine.
1: Hallo, Ingo.
0: Ich erinnere mich noch gut, dass auch der Mobilfunk ausgefallen war, denn ich hatte Sendung und die Reporterin vor Ort musste dann eine WhatsApp schicken und musste erst in den Bereich fahren, in dem es wieder Mobilfunk gab. Also ganz ungewohnt. Die Masten haben keine eigene Notstromversorgung, haben wir gelernt. Was schlägt der Senat vor?
1: Also er hat sich mit den vier großen Mobilfunkbetreibern zusammengesetzt. Telekom, Telefonica, 1&1 Vodafone und die SPD-Wirtschaftssenatorin Franziska Giffey sagt, die wollen mehr tun als bisher, um zum Beispiel so einem Stromausfall die Mobilfunkversorgung aufrechtzuerhalten. Als Beispiel hat sie genannt, dass sie zum Beispiel mit ihren Masten Konkurrenzbetreibern aushelfen, wenn deren Kapazitäten ausfallen. Geprüft werden soll jetzt auch, wo eventuell zusätzliche Mobilfunkmasten nötig sein könnten. Was Franziska Giffey sehr klar gemacht hat, der Fokus für die Verbesserung liegt auf den sogenannten Katastrophenschutzleuchttürmen. Das sind die Anlaufstellen für die Bürger im Notfall, so zum Beispiel Bezirksrathäuser. Und da soll sichergestellt sein, dass es genug Mobilfunkmasten in der Gegend gibt, die auch über Notstromaggregate abgesichert sind.
0: Sabine, wenn ich dich richtig verstehe, dann möchten die Mobilfunkkonzerne nachrüsten. Also die sind jetzt nicht die, die sagen, nö, wir wollen nicht, ist uns zu teuer?
1: Naja, also Franziska Giffey hat sehr klar gesagt, Berlin kann den Mobilfunkbetreiber zu nichts verpflichten, was den Schutz ihrer Masten oder den Einbau von Notstromaggregaten angeht, weil dafür ist rechtlich die Bundesregierung zuständig. Von der fordert Giffey jetzt ein härteres Vorgehen, mehr Verbindlichkeit, weil sie genau das sagt. Sicherung der Masten, das kostet Geld. Viele Mobilfunkanbieter sagen, na, wenn wir nicht verpflichtet werden, machen wir nichts. Also ich bin mal sehr gespannt, was da tatsächlich passiert. Aber selbst wenn jetzt schärfere Vorgaben kommen, klar ist, da wird nicht jeder Mobilfunkmast und jede Antenne in Berlin mit einem eigenen Notstromaggregat ausgerüstet werden. Weil erstens, sagt Franziska Giffey, ist es viel zu teuer, denn es gibt 3.300 Masten, Antennen auf Dächern. Und zweitens ist es technisch nicht möglich, weil nämlich viele dieser Antennen auf Dächern sind. Da gibt es Traglastprobleme. Sie hat gesagt, so ein Notstromaggregat, das 12 Stunden hält, wiegt 1,1 Tonnen.
0: Wirtschaft, darunter fällt ja sehr, sehr viel, auch Bereiche, die eben sehr sensibel sind. Was ist die Idee der Wirtschaftssenatorin da? Also was hilft? Vermutlich können wir nicht alles einzäunen oder überwachen mit Kameras. Was sind die Ideen?
1: Ja, so konkret wurde das heute tatsächlich gar nicht. Also ich finde, Resilienzkonzept ist ein sehr großes Wort für das, was da präsentiert wurde. Das war eine Auflistung von Namen und Angeboten von Anlaufstellen und Senatsprogrammen, die Firmen in Anspruch nehmen können, wenn sie zum Beispiel sich mit einer autarken Solarversorgung ausstatten wollen oder Notfallpläne erstellen wollen. Aber ehrlich gesagt, das war jetzt einfach eine Fleißaufgabe, dass man mal zusammengeschrieben hat, hier könnt ihr euch hinwenden als Unternehmen, wenn ihr ein bisschen Hilfe braucht bei der Krisenvorsorge.
0: Muss also noch ein bisschen mehr kommen, sagt Sabine Müller aus unserer Redaktion Landespolitik auf RBB 888, 16 vor 6.

0: Hier ist RBB 888. Wir gehen in den Friedrichshain, in die speziellste Ecke von Friedrichshain, vielleicht aufs RAW-Gelände. Viele sagen ja RAW, heißt aber Reichsbahn-Ausbesserungswerk, ist also zutiefst deutsch. Und alle, die da waren, wissen, das ist noch so ein bisschen altes, wildes Berlin. Und dennoch wird sich's wohl verändern. Der Immobilieninvestor, die Kurt-Gruppe, sie wollen das Gelände sanieren, denn es gehört ihnen, und umbauen. Und das könnte natürlich für Clubs und viele andere Kulturanbieter dort schwierig werden. Finn Dressler aus unserer Redaktion Landespolitik hat sich damit beschäftigt. Grüß dich, Finn.
1: Hallo.
0: Es soll eine Einigung gegeben haben, nach langem Tauziehen zwischen Investor, Senat und Bezirk. Was ist rausgekommen?
1: Genau, was jetzt auf dem Tisch liegt, das ist ein befristeter Mietvertrag für einen Teil des RAW-Geländes, nämlich genauer gesagt das soziokulturelle L. Das sind vor allem eben diese bekannten Clubs und Bars, wie zum Beispiel das Cassiopeia. Und dieser befristete Mietvertrag, der gilt jetzt für 2 Jahre. Da mietet der Bezirk bei der Kurt-Gruppe eben diese Fläche an und zahlt dafür 1 Million Euro pro Jahr. Optional kann der Mietvertrag auch noch ein drittes Jahr verlängert werden. Und in dieser Zeit soll dann das Bebauungsplanverfahren abgeschlossen werden. Und das soll dann auch die Zukunft des RAW-Geländes und der Clubs dort langfristig klären.
0: Also was wird dann aus den Clubs und den Kulturanbietern? Die bleiben einfach so, wie sie sind, oder wie?
1: Also zumindest für die nächsten 2 Jahre ist deren Zukunft erstmal gesichert. Die freuen sich da natürlich drüber. Also zumindest erste Reaktionen sagen, ja, so lange Verträge, die hatten wir eigentlich lange nicht. Und sie sind auch dem Bezirk da dankbar, dass der sich so stark eingesetzt hat. Das sagt zumindest Florian Falkenhagen vom Cassiopeia. Und zumindest für die nächsten 2 Jahre steht also die Nutzung fest. Wenn bei der Einigung dann auch langfristig alles gut geht, dann gibt es sogar die Aussicht auf einen 30-jährigen Vertrag, wo eben dann für die nächsten 30 Jahre sowohl die neuen Wohnungen als auch die bestehenden Clubs dort auf dem RAW-Gelände Platz finden sollen.
0: 30 Jahre klingt ja schon interessanter, denn 2 sind schnell rum, wissen wir alle. Was sind die Probleme aus deiner Sicht bei dieser Lösung?
1: Also es gibt noch so ein paar Fallstricke, nämlich kurzfristig muss erstmal die Bezirksverordnetenversammlung aus Friedrichshain-Kreuzberg zustimmen. Die gibt ja jetzt eine ganze Menge Geld für diesen Mietvertrag und auch der Hauptausschuss des Abgeordnetenhauses muss noch sein Go geben. Und die zweite Sache ist die Frage, ob langfristig dieser Plan überhaupt umsetzbar ist. Dort sollen 300 Wohnungen entstehen, dazu Gewerbeflächen und eben trotzdem weiterhin die Clubs bestehen. Und die machen natürlich eine ganze Menge Lärm. Und da ist die Frage, kann das überhaupt gut gehen? Da werden Schallschutzgutachten noch erwartet. Und die werden dann sagen, klappt das überhaupt so, wie man sich das jetzt gerade vorstellt?
0: Bleibt also noch ein bisschen spannend. Vielen Dank. Finn Dressler live war das aus unserer Redaktion Landespolitik auf RBB 888.
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1: 18 Uhr, guten Abend. In der Mehrheit der Bundesländer ist oder wird das Sonntagsfahrverbot für Lkw vorübergehend außer Kraft gesetzt. Heute haben unter anderem Hessen, Hamburg und Schleswig-Holstein entsprechende Ausnahmeregeln bekannt gegeben. Hintergrund sind die Einschränkungen in der Binnenschifffahrt durch extremes Niedrigwasser. Es sollen deshalb mehr Güter auf der Straße transportiert werden. Die Deutsche Bahn will ihr Sanierungskonzept für wichtige Strecken ändern. So sollen Anzahl und Umfang der Projekte überprüft und neu geordnet werden. Dabei will sich die Bahn auf diejenigen Maßnahmen konzentrieren, die am ehesten zu mehr Zuverlässigkeit im Bahnverkehr führen. Außerdem soll jede sanierte Strecke nicht auf einen Schlag, sondern schrittweise wieder in Betrieb genommen werden. In Deutschland mehren sich die Forderungen, den Hitzeschutz als Gemeinschaftsaufgabe zu sehen und in die Verfassung aufzunehmen. Der Präsident des Deutschen Städtetages Jung sagte dem Redaktionsnetzwerk Deutschland, Hitzeschutz und Klimaanpassung blieben eine Daueraufgabe, deshalb wäre es gut, Bund und Länder in die Pflicht zu nehmen. Der Sozialverband VdK stellt eine ähnliche Forderung. Alle Menschen müssten wirksam vor Hitze geschützt werden, unabhängig von ihrem Einkommen und ihrer Wohnsituation. Als erstes arabisches Land im Nahen Osten hat der Libanon die Todesstrafe abgeschafft. Das Parlament verabschiedete einen entsprechenden Gesetzesentwurf. Die Organisation Human Rights Watch sprach von einem Meilenstein für die Menschenrechte in dem Land.
0: Und jetzt das Wichtigste aus Berlin.
1: Die Feuerwehr ist am Mittag zu einem Großeinsatz nach Biesdorf ausgerückt. Dort brannte ein Pflegeheim mit betreutem Wohnen an der Arno-Philippsthal-Straße. Die Flammen griffen vom 5. Stock auf das Dach über. Mehr als 170 Feuerwehrleute waren im Einsatz. Mehrere Menschen erlitten leichte Rauchvergiftungen. Das Gebäude ist vorerst nicht mehr bewohnbar. Das Volksbad an der Volksbühne ist vorübergehend geschlossen. Grund sind defekte Duschen, teilte die Volksbühne mit. Heute und morgen sei kein Badebetrieb möglich. Wer sich für diese beiden Tage bereits angemeldet hat, werde direkt kontaktiert, heißt es auf der Internetseite der Volksbühne. Und mehr Nachrichten aus Berlin rund um die Uhr auf rbb24.de.
2: 21 Grad in Rahnsdorf, 22 in Lichtenrade. In der Nacht 10 Grad, morgen maximal 26, viel Sonne. 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Auf dem Stadtring stockt es streckenweise noch. Richtung Wedding zwischen Kreuz Schöneberg und Funkturm 10 Minuten plus. Richtung Treptow zwischen Wex und Albuinstraße ebenfalls 10 Minuten. 10 Minuten auch rund um die Elsenbrücke. Auf der Nonnenallee Richtung Juliusturm. 10 Minuten Müllerstraße vor der Scharnweberstraße und Alt-Biesdorf stadtauswärts. Das war's. 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
0: Guten Abend, Berlin.
2: Ich bin Ingo Hoppe und heute Abend habe ich eine Frau für euch, die ich sehr ins Herz geschlossen habe. Mit so einer, ja, gibt ja so Leute, ne, die so eine ganz tolle Ausstrahlung haben. Erna Pachulke heißt sie und sie ist ein Teil der Kette. Sie ist die letzte Person, die ich von diesem Projekt einlade. Die Kette, viele von euch haben es schon gehört, Fotoprojekt in Schöneberg. Jeder nominiert jemand anderen, der wird dann wieder fotografiert und so geht's weiter. Und einige, drei habe ich euch schon präsentiert und Erna ist die letzte und vierte.

0: Hier ist RBB 888, 10 nach 6. Kolja Reichert, Schöneberger Fotograf, hat die Kette entwickelt. Danach haben viele Fotografen gesagt, warum hatten wir die ja nicht, die so naheliegend? Er hat einen Mann in Schöneberg fotografiert, der hat dann jemand anderen nominiert und so ging es hin und her. Jeder eine andere Person und die wurden alle porträtiert durch Kolja. Das Ganze in einem Buch und in einer Ausstellung im Museum Schöneberg. Und wenn ihr öfter zuhört, dann wisst ihr, die für mich interessantesten habe ich euch eingeladen. Wir hatten schon einen Zöllner, der danach Drogendealer war und im Knast und Indianer liebt und bei ihnen gelernt hat zum Thema Leder. Wir hatten einen Flüchtling aus Syrien, der mit einem anderen hier, mit Felix, 7 Jahre in der WG gelebt hat und jetzt 2 Jobs hat und seine Frau geholt hat und. Und heute ist Erna dran, Erna Pachulke. Ich freue mich sehr, dass du hier bist. Hallo Erna.
1: Hi.
0: Ein bisschen was weiß ich ja schon aus dem Buch. Du bist nicht als Erna geboren worden und du hattest reiche Eltern.
1: Naja, also ich weiß nicht, ob sie reich waren, aber ich meine,
0: wohlhabendes Eltern.
1: Man musste sich keine Sorgen machen, ja. So rum sieht's aus. Also das ist die Familie meiner Mutter. Mein Vater war gebürtiger ist Amerikaner, also ich bin deswegen auch in Amerika geboren. Und meine Eltern ließen sich scheiden, als ich 3 Jahre alt war. Meine Mutter ging zurück nach Deutschland und dann bin ich bei ihrer Familie aufgewachsen. Der Vater meiner Mutter, der war aus dem Brauereigewerbe, der hatte eine Malzfabrik. Mhm. Also muss er aus Gerste Malz machen. Aus Malz wird dann Bier gebraut. Also die Kunden waren Brauereien. Und seine Ehefrau, also meine Großmutter, die Lisa, die war die Tochter von Professor Dr. Anton Fehr. Und der wiederum war 1929 während der Weimarer Republik Reichsminister für Landwirtschaft und Ernährung.
0: Wow, jetzt sind wir schon tief in deiner Geschichte. Ich bin mit dem Reich drauf gekommen, weil du in dem Buch sagst, in dem kleinen Text, du hättest lieber mit dem Personal zu tun gehabt, und es hatten ja nicht alle Familienpersonal, als mit deiner Familie. Und deine Familie sagte dann, du hättest einen Hang zum Personal.
1: Ja, das sagte meine Großmutter. Die sagte, das arme Kind, das hat einen Hang zum Küchenpersonal. Und ich habe das damals für mich auch gar nicht so richtig verstanden, weil das waren für mich echte Menschen. Mhm. Das waren also Menschen, mit denen ich mich auch unterhalten konnte, beziehungsweise die mich einfach so angenommen haben, wie ich bin. Während es halt dann, mein Großvater hatte oftmals Kunden zu besuchen, da waren eben auch zu Hause dann seine Kunden, die Brauereibesitzer, und das hatte alles was mit Repräsentation zu tun. Mhm. Und das war alles repräsentativ und ein bisschen gestelzt, und meine Großmutter hat uns, also ich war jetzt, meine Mutter hatte auch Geschwister, da gab es also mehrere Enkel und wir sind alle irgendwie zu Repräsentationspudeln abgerichtet worden, wo man sich dann richtig zu benehmen hatte, und da war mir halt die Köchin wesentlich lieber.
0: Wo habt ihr gewohnt da?
1: Das war in der Nähe von Augsburg.
0: Ah, das war nicht in Berlin.
1: Nein, nicht in Berlin, es war in Bayern.
0: Du hast ein schönes Bild gezeichnet. Ich glaube, wir haben es alle vor Augen, wie du da aufgewachsen bist. Mehr von Erna Pachulke gleich auf RBB 888. Wir reden gleich über einen besonderen Kuss. 14 nach 6 ist es. Schönen Abend.

0: and people moving on up. 20 nach 6 auf RBB 88.8. Kolja Reichert, Schöneberger Fotograf, hat Schöneberger porträtiert. Und diese Menschen sind zusammen in einem Buch. Das Buch heißt Die Kette, also weil sie hintereinander eben nominiert und porträtiert wurden. Und vier Protagonisten habe ich euch eingeladen. Heute Erna Pacholke. Sie ist die letzte in dieser Reihe. Und Erna, es gibt dann ja ein kleines Buch dazu und in der Ausstellung in Schöneberg, im Museum Schöneberg, auch immer einen kleinen Text. Und dem Text habe ich entnommen, wir haben ja schon über dein wohlhabendes Elternhaus geredet. Du hast gesagt, ihr seid alle so zu Repräsentationspudeln abgerichtet worden. Du hast mal, ich glaube, den Klavierlehrer geküsst und dann hat es jemand gesehen, ja?
1: Es war kein Klavierlehrer, nee, das war ein Bekannter, den habe ich kennengelernt, der war ein paar Jahre älter.
0: Aber es war unter dem Klavier oder irgendwas
1: und
0: war
1: unter dem
0: Klavier?
1: Wir waren unter dem Flügel, ja, und haben da geküsst und haben uns geknutscht und dann auf einmal hörte ich ein Räuspern im Raum, so und dann habe ich schon die weißen Schuhe meiner Großmutter gesehen und dachte mir, um Himmels Willen, was passiert jetzt? Und die zog sich dann einfach nur die Glacé-Handschuhe aus und sagte, oh mein Gott, du armes Kind mit deiner tragischen Veranlagung, genau wie dein Großonkel. Hm. Und auf die Art und Weise habe ich dann erfahren, dass es jemanden wie mich, beziehungsweise nicht wie mich, also der war ja wohl nicht trans, ich nehme an, der war einfach, ja, dass der eine schwule Ader hatte. Also das ist sowas in der Familie schon mal gab. Und in der erweiterten Familie gibt es auch noch, ja, die Tochter meiner Cousine, die wohnt in Brasilien, die ist auch lesbisch.
0: Mhm. Du hast dann irgendwann entschieden, so ich will jetzt meinen Körper meinem Gefühl angleichen. Aber das hat noch eine Weile gedauert, oder?
1: Ja, das hat gedauert. Ja, das war wie so eine, sagen wir mal, eine Verabredung. So ein stiller Vertrag mit meiner Familie, der nie ausgesprochen wurde. Also ich wusste immer schon, dass ich Kind, Junge war. Als Kind wusste ich das bereits. Und es gibt auch Leute, die sagen immer, wir wollen Kinder das wissen. Naja, ich meine, gut, wenn das erlebte Geschlecht und das körperliche Geschlecht zusammenfallen, hat man ja kein Bewusstsein für eine Geschlechtsidentität. Ja. Das Bewusstsein entwickelt sich ja nur, wenn es nicht zusammenpasst. Und deswegen wusste ich das als Kind schon. Und da war ja so der Vertrag, der ausgesprochene mit meiner Mutter und meiner Familie war, dass ich einfach so weiterlebe, wie ich bin. Aber dafür habe ich dann gesagt, lebe ich auch das Leben, das ich mir aussuche. Ja. Und habe mich durchgesetzt und ging auf die Schauspielschule und hatte dann eben das unglaubliche Glück, dass ich 2 Jahrzehnte immer am Theater engagiert war und eigentlich niemals vorsprechen musste. Mhm. Es war so, dass die Regisseure, die mich kannten, die haben mich entweder an ein Haus mitgenommen oder Intendanten haben mich dann mitgenommen. Also der Michael Leinert nahm mich damals von Kaiserslautern ans Staatstheater Kassel mit. Und das war für mich quasi eine Fahrt wie im Cadillac. Also während andere Schauspielkollegen und Musicalkollegen ständig am Vorsprechen waren, es mit Unsicherheit zu tun hatten, hatte ich diese Unsicherheit nie und fühlte mich dann eigentlich auch verpflichtet, nachdem es so ein leichter Weg war, dass ich gedacht habe, das Schicksal hat mir das geschenkt. Das muss ich jetzt auch so weiterleben und so annehmen. Und das ging dann, bis ich 40 war und dann habe ich mir dann gesagt, so jetzt reicht's aber auch.
0: Mit 26 bist du dann zumindest erstmal nach Berlin gekommen und da setzen wir wieder an nach 6:30 auf RBB 88.8. Erna Pacholke heute Abend mein Gast. Hier sind die 80er, Michael Kernigs, over my shoulder.

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1: Jupp.
2: Aber auch das?
0: Auf jeden Fall.
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0: Ja.
2: Und...
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2: Das auch?
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2: Ist das auch Mein Frohnau?
0: Ja.
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2: Prima.
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6: Das Berlin-Wetter bei 21 Grad in Dahlem, 22 noch am Alex, durchweg sonnig. In der Nacht um 10 Grad, morgen wieder komplett sonnig, 26 maximal. Berlins genauester Verkehrsservice mit dem Stadtring. Stockt noch ein bisschen Richtung Wedding zwischen Wechsstraße und Schmargendorf. Richtung Treptow dichter Verkehr zwischen der Wex und der Albuinstraße. Es dauert länger auf der Nonnendammallee vor der Daumstraße Richtung Juliusturm und auf der Seestraße vor dem Stadtring wegen Bauarbeiten jeweils nur eine Spur. Achtung Biesdorf, Kreuzungsbereich Blumenberger Damm, Elisabethstraße, leider nach Unfall gesperrt. Und ein S-Bahn-Problem, Feuerwehreinsatz, der Zugverkehr der S2 ist zwischen Buch und Bernau unterbrochen. 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
6: Hey, ich bin Ingo Hoppe, Charles und Eddie jetzt für euch, die 90er mit What I Lie to You.

0: nach halb sieben. Guten Abend, hier ist RBB 888. Ist ja immer spannend, ins Leben anderer Menschen einzutauchen, wenn sie denn ein spannendes Leben führen. Und bei Erna Pachulke ist es definitiv der Fall. Woher kenne ich Erna? Jetzt habe ich das Gefühl, ich kenne sie schon ewig. Aber eigentlich kenne ich sie durch Kolja Reichert, den Schöneberger Fotografen, mit seinem Projekt Die Kette. Viele Menschen aus Schöneberg porträtiert mit einem Bild und einem kurzen Text. Und Erna, durch den Text wusste ich auch, dein Elternhaus ist wohlhabend. Das haben wir schon besprochen. Ihr musstet alle repräsentieren. Dir wurde ein Hang zum Küchenpersonal nachgesagt, weil du die echter fandst. Und dann warst du sehr lange erfolgreicher Schauspieler im ganzen Bundesgebiet, bist hin und her gefahren. Wann bist du nach Berlin gekommen?
1: Das erste Mal kam ich nach Berlin, da war ich 26, da hatte ich noch mal ein Jahr in Staaten verbracht und kam mit 26 nach Berlin und hatte von dem Moment an eigentlich immer eine Wohnung in Berlin. Also auch wenn ich an verschiedenen Theatern gearbeitet habe, in Kaiserslautern, in Kassel, mein Zimmer und meine Wohnung in Berlin habe ich nie aufgegeben, weil ich einfach wusste, das hier ist mein Zentrum.
0: Ja. Dann, du hast es gesagt, bist du 40 geworden und wolltest dein Leben verändern. Was hast du getan?
1: Ja, ich habe einfach... Ich wusste einfach, dass das, was ich gelebt habe, nicht mein Leben war und habe dann gesagt, na, ich lebe jetzt einfach als die Person, die ich bin. Also meine Transition war ganz einfach. Ich habe einfach aufgehört, den Mann zu spielen.
0: Ja.
1: Also so einfach war das für mich. Also während ich vorher eben immer jeden Tag die Entscheidung getroffen habe, ich muss jetzt etwas spielen, von dem ich eigentlich gar nicht weiß, wie es geht.
0: Ja.
1: Habe ich gesagt, jetzt lasse ich das einfach und ich bin einfach ich selber und seitdem lebe ich auch als ich selber.
0: War das schwierig damals, also diese Rolle zu spielen oder war das quälend oder war es eben einfach so wie so ein Mantel?
1: Es war sehr schwierig, also auf dem Punkt, dass ich als ich selber lebe, diese Transition kam ich eigentlich, da fragte mich eine Schauspielkollegin, die sagte, wann bist du eigentlich du selber? Ich habe niemals das Gefühl, dass ich es mit dir zu tun habe. Ich habe immer das Gefühl, dass du nicht wirklich hundertprozentig da bist. Mhm. Und dann fiel mir in dem Moment einer, ja kein Wunder, die sieht mich ja auch als Mann. Und ich spiele ja auch den Mann. Und dieser Satz wurde mir sehr oft gesagt, dass Leute sagten, sie hatten das Gefühl, sie kommen an mich nicht ran. Und da habe ich begriffen für mich, ja, das hängt wahrscheinlich damit zusammen. Und da habe ich angefangen, als ich selber zu leben. Und seitdem bekomme ich eigentlich genau das gegenteilige Feedback, dass Leute sagen, also ich habe das Gefühl, du bist einfach der Mensch, der du bist. Und das ist eine Menge wert.
0: Dann, du brauchtest dann natürlich auch neue Kleidung, also weiblich und alles weiblich. War das dann wie eine Befreiung oder war das so, wow, neues Leben? Wie hat es sich angefühlt?
1: Nee, im ersten Moment war es beängstigend. Ich hatte Angst. Ich hatte Angst, ich gehe auf die Straße. Ich bin ja nur auch fast 1,90 groß. Also ich bin ja nicht zu übersehen.
0: Ja.
1: Ich bin ja eine Ampel, die durch die Gegend läuft. Und dann dachte ich mir, dass ich eben auch ausgelacht werde oder Menschen mit dem Finger auf mich zeigen. Und da muss ich sagen, war Berlin sowas von wunderbar und großzügig. Und deswegen liebe ich diese Stadt, weil hier hat sowieso jeder mit seinem Leben zu tun. Kein Mensch hat mich komisch angeguckt. Die Leute haben gar keine Zeit dafür. Mhm. Und dann gibt's eben auch diese Berliner Reaktion, das merke ich ja auch, wenn du auf dem U-Bahnhof stehst und irgendjemand, wo man das Gefühl hat, der will jetzt besonders auffallen, genau diesen Menschen schenkt man besonders wenig Beachtung. Also das ist einfach so ein Berliner Ding und deswegen fühle ich mich hier eben auch wohl. Also ich bin dann überhaupt nicht drauf angesprochen worden und das hat wirklich ein halbes Jahr oder ein Jahr gedauert, bis ich begriffen habe, nee, ich kann einfach ich selber sein. Und diese Stadt beschenkt mich einfach mit der Großzügigkeit, mich daraufhin gar nicht anzusprechen.
0: Erna Pachulke auf RBB 888 heute. Ja, wir bräuchten eigentlich noch eine Stunde mehr. Erna hatte dann noch eine erfolgreiche Kneipe, ich glaube in der Leberstraße. Und viel später sind Menschen gekommen und haben gesagt, Mensch, wir haben uns hier kennengelernt oder haben dann geheiratet oder andere haben Erna erzählt. Ich kenne Paare, die sich bei dir kennengelernt haben. Also eine Kneipe mit großer Wirkung. Cool on the Gang jetzt auf RBB.

0: Gold. Guten Abend auf RBB 888. Erna Pachulke ist Teil der Kette, also eines Buches, eines Fotoprojekts, einer Ausstellung, in der Menschen aus Schöneberg porträtiert werden. Und wir haben schon viel über Ernas Leben gehört. Geboren als Junge in einem wohlhabenden Elternhaus mit strengen Eltern, die auf Repräsentation aus waren. Große Schauspielkarriere, eine Kneipe hier in Berlin mit 26 gekommen. Und Erna, über ein trauriges Thema müssen wir auch noch reden. Christopher Street Day liegt jetzt schon ein bisschen hinter uns. Ein islamistischer Mann hat eine Frau ermordet und viele verletzt. Ich habe von vielen jetzt schon gehört, jetzt erst recht, oder fühlt sich's angstbehaftet an? Was sagst du?
1: Naja, also wenn einer von uns umgebracht wird, und es gab ja jetzt auch ein Todesopfer, das war ja auch keine lesbische Frau, das war die Mutter einer lesbischen Frau, ja. Das war eine hetero Frau, aber die ist eben angegriffen und getötet worden. Und wenn einer von uns getötet wird, fühlt sich das an, als wenn jeder von uns ein legitimes Ziel ist. Mhm. Und das macht mich wütend. Da bin ich richtig wütend, ja. Und es war auch so, dass ich dieses Jahr nicht auf dem CSD war. Ich habe mich nicht so gut gefühlt. Und in meinem Alter ist so, wenn ich mich nicht gut fühle, begebe ich mich nicht in Menschenmengen, weil sonst kriege ich das gespiegelt. Und das ist alles nicht schön. Aber von jetzt an werde ich umso mehr jetzt erst recht auf den CSD gehen, weil ich mich von solchen Menschen und von so etwas, ich möchte mich da nicht meine Lebendigkeit berauben lassen. Und jetzt erst recht.
0: Das jetzt erst recht verstehe ich gut. Und trotzdem die Nachfrage ist ein Hauch von Beklemmung bleibt trotzdem doch, oder? Ich habe jetzt gehört von einem schwulen Café, dass auch einige gesagt haben, wir stehen hier so, hier kann jedes Auto reinrasen, so ist ein anderes Gefühl. Oder ist das, kann man das wegdrücken?
1: Das Gefühl hat ja mit meinem Alltag nichts zu tun. Mhm. Also es ist auch so, es ist ja ein Islamist gewesen, das hat ja nichts zu tun mit der muslimischen Bevölkerung hier in Berlin. Und meine gelebte Realität, gut, das eigene Leben ist immer nur eine Anekdote, aber ich weiß, wenn ich mit den öffentlichen Verkehrsmitteln fahre zu Stoßzeiten und alle Plätze sind besetzt, es sind immer die jugendlichen Mitbürger mit Migrationshintergrund, die als Erste aufstehen, um mir einen Platz anzubieten, und zwar ausgesprochen freundlich. Ich möchte dann immer sagen, wie sehe ich schon so alt aus? Nee, ich danke sehr, und dann nehme ich das auch an. Das heißt, natürlich ist der Islamismus durchaus ein Problem, ja. Aber das zu übertragen auf die muslimische Bevölkerung hier in Berlin wäre ein riesengroßer Fehler. Und ich weiß, dass einfach auch in meiner gelebten Realität gibt es da überhaupt keine Probleme. Da gibt es so viele wunderbare Menschen, da gibt es, und ich wohne auch in Schöneberg, auf der Schöneberger Insel, wo auch ganz viele Ethnien zusammenkommen.
0: Ja. Schöneberg, das ist gut, dass du es sagst, denn deshalb haben wir uns ja überhaupt erst getroffen, über das Buch und über Schöneberg. Schöneberg ist nochmal ein besonderes Berlin für dich, dein Berlin?
1: Ja, natürlich. Also gerade die Schöneberger Insel, wo ich wohne, da kommen, wie gesagt, ganz viele Ethnien zusammen und viele Ur-Berliner, aber auch viele Zugereiste und eben auch Menschen mit Migrationshintergrund. Und gerade in Schöneberg auf der Insel ist es so, dass ich das Gefühl habe, da gucken sich die Menschen in die Augen. Ja. Und wenn man sich in die Augen guckt, dann sieht man das Gegenüber, ja, der meint's ehrlich. Und wenn ich da einfach einen Menschen sehe, dann frage ich, weder nach Herkunft, Hautfarbe oder was dieser Mensch von Beruf macht. Das ist alles sowas von gleichgültig. Und wir haben auf dem Kiez natürlich auch unsere Idioten, die jeder kennt, aber geht man halt mit den Idioten auch irgendwie um. Aber das hat nie was mit einer Parteizugehörigkeit oder einem Hautfarbe oder sonst was zu tun. Das ist einfach, wie Menschen mit Menschen umgehen. Also da, Schöneberg, da menschelt es im positivsten Sinne.
0: Du warst ein toller Gast und ich danke dir sehr, dass du da warst.
1: Ich danke dir.
0: Erna Pachulke, heute Abend auf RBB 888, Teil der Kette. Das ist ein Fotobuch des Fotografen Kolja Reichert und noch eine Ausstellung im Museum Schöneberg könnt ihr euch noch angucken.
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1: Um 19 Uhr mit Dorothea Echte. In Kolumbien suchen Einsatzkräfte und Freiwillige nach dem schweren Erdbeben in den Trümmern weiter nach Überlebenden. Die Zahl der Toten liegt nach aktuellen Angaben bei mehr als 200. Über 3000 Menschen gelten als vermisst. Der neue Staatschef de la Espriella sagte, es seien tausende Häuser zerstört oder beschädigt worden. Die Präsidentin des Berliner Abgeordnetenhauses Seibert hat dazu aufgerufen, am 20. September wählen zu gehen. Das Landesparlament hat heute eine entsprechende Werbekampagne gestartet. Seibert sagte im RBB 24 Inforadio, man wolle insbesondere junge Menschen erreichen.
2: Wir haben zum Glück sehr, sehr viele Unterstützer und Partner aus der Kultur, aus dem Wirtschaftsbereich, aus der Zivilgesellschaft, aus dem Wissenschaftsbereich, die auch in ihren Bereichen alle nochmal werben, sodass wir die Hoffnung haben, dass es tatsächlich eine breit auch von der Berliner Gesellschaft getragene Kampagne werden kann.
1: Die Präsidentin des Berliner Abgeordnetenhauses Cornelia Seibert, CDU. Ungarns Parlament hat den ehemaligen Präsidenten des obersten Gerichtshofs Boko als neues Staatsoberhaupt bestätigt. Der 73-Jährige erhielt in einer geheimen Wahl die Stimmen von 140 Abgeordneten bei 6 Gegenstimmen. Die Partei des abgewählten Ministerpräsidenten Orbán boykottierte die Abstimmung gemeinsam mit den verbündeten Christdemokraten. Boko war 2011 von Orbán aus seinem Amt als Präsident des Gerichtshofs entfernt worden, weil er sich gegen dessen Justizreform gestellt hatte. Ein syrisches Gericht in Damaskus hat den gestürzten Machthaber Assad in Abwesenheit zum Tode verurteilt. Die Richter sprachen den ehemaligen Präsidenten unter anderem des Mordes sowie der Folter und Verbrechen gegen die Menschlichkeit schuldig. Unsere Korrespondentin für die Region, Nina Amin.
3: Assad floh im Dezember 2024 mit seiner Familie nach Russland, nachdem er von islamistischen Kämpfern gestürzt wurde. Auch Assads Bruder wurde in Abwesenheit zum Tode verurteilt. Berichten zufolge soll er sich ebenfalls nach Moskau abgesetzt haben. Das Gericht forderte die Auslieferung der Verurteilten nach Syrien.
1: Die Stiftung Brandenburgische Gedenkstätten ist Ziel einer Cyberattacke geworden. Stiftungsdirektor Drekoll sprach von einem schwerwiegenden Vorfall. Das gesamte IT-System sei außer Funktion, man habe Anzeige erstattet. Den Angaben zufolge handelt es sich um einen sogenannten Ransom-Angriff. Dabei dringen Hacker in ein fremdes IT-System ein und verschlüsseln Daten. Um diese wieder zu entschlüsseln, sollen die Betroffenen ein Lösegeld zahlen. Soweit die Nachrichten. Weitere Meldungen aus Berlin und Brandenburg auf rbb24.de.
4: Das Berlin-Wetter mit 20 Grad in Friedrichshain, 19 noch in Heiligensee. Auf 10 Grad geht's in der Nacht zurück. Morgen sonnige 26 Grad als Höchstwert. Berlins genauester Verkehrsservice mit dem Stadtring stockt noch ein bisschen Richtung Wedding zwischen der Wechsstraße und Schmargendorf. Richtung Treptow dichter Verkehr zwischen Wechs- und Albuinstraße. Und es dauert noch ein bisschen länger auf der A103 am Kreuz Schöneberg auf den Überfahrten Richtung Treptow sowie Sachsendamm. Stockender Verkehr außerdem auf der Nonnendammallee vor der Daumstraße Richtung Juliusturm und auf der Seestraße vor dem Stadtring. Unfall Biesdorf, Kreuzung Blumberger Damm-Elisabethstraße ist nach diesem Unfall gesperrt. 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
4: Ich bin Ingo Hoppe. Ich wünsche einen schönen Abend mit mehr 90er mit Ace of Base, Beautiful Life.

0: für einen entspannten Heimweg. Oder falls ihr schon was seid, für den entspannten Feierabend. Phil Collins, One More Night auf RBB 88.8. Schönen Abend um 12 nach 7. 800.000 Berliner haben wir, die sich ehrenamtlich in ihrer Freizeit für andere engagieren. Auf rbb88.8.de könnt ihr sehen, falls ihr nicht dabei seid und gerne möchtet, wo ihr euch engagieren könntet. Rainer ist einer von diesen Menschen und er ist da für sterbende Menschen im Hospiz.
1: All das Zeug, was wir uns zulegen, einen dicken Porsche, spielt keine Rolle. Wir wissen, es geht um wesentliche Dinge. Es geht gegen das Ende des Lebens zu und das nimmt man wahr. Und ich versuche, das aufzunehmen. Erstmal zuhören. Wie geht es Ihnen? Erzählen Sie. Ich bin der Rainer, ich bin in Kreuzberg zu Hause. Ich bin ein 70-jähriger Rentner und jetzt habe ich Zeit, ein bisschen das zu machen, was ich gerne mache. Und eines ist tatsächlich ehrenamtlich als Sterbebegleiter im Hospiz zu arbeiten. Es sind Glücksmomente. Allein das Vertrauen. Die Menschen lassen sich auf einen unbekannten Menschen ein, der ihr Zimmer betritt. Das geht vom Gespräch bis hin zum Beruhigen, Handhalten, Dasein. Gefühle spielen eine Rolle, Erinnerungen spielen eine Rolle, Trauer spielt eine Rolle, Freude spielt eine Rolle. Das hat jeder erlebt. Das geht in solchen Momenten unglaublich schnell an die Basics des Lebens. Was ich zurückkriege, ist so viel Dankbarkeit, fast geflüsterte Danke. Aber in einem Ton, in einer Art, also da muss man auch Stein sein, dass man das nicht als Geschenk empfindet.
0: Schon ein bisschen Gänsehaut, oder? So wie Rainer das beschrieben hat. Ja, danke an Rainer. Er ist für sterbende Menschen im Hospiz ehrenamtlich da. Er ist einer von 800.000 Ehrenamtlichen in der Stadt. 14 nach 7. Neue Musik von Martin Garrix und Ed Sheeran auf RBB 88.8. Hier ist Repeat It.

0: Guten Abend, hier ist RBB 888. Wart ihr heute Morgen dabei in Guten Morgen Berlin? Pauline Pfeiff war zu Gast, 3 Silbermedaillen bei der laufenden Schwimm-EM gewonnen. Sie ist Berliner Turmspringerin. Raus aus dem Becken, rein in Guten Morgen Berlin. 24 Jahre alt ist sie. Und beim Synchronspringen und im Mix-Synchron ist sie am Start. Also Mix-Synchron heißt mit einem männlichen Partner. In beiden Disziplinen gleichermaßen erfolgreich. Trotzdem hat sie heute Lydia erzählt, für sie ist klar, mit wem sie lieber springt.
1: Frau.
2: Warum?
1: Weil es doch nochmal ein bisschen schwieriger ist mit dem Mann, weil der Mann, der springt einfach höher, der hat mehr Kraft und dann ist es manchmal doch ein bisschen schwieriger, sich auf das gleiche Level zu begeben, dass das dann doch gleich aussieht, dass man nicht irgendwie unterschiedlich fliegt oder so.
0: Dass man nicht unterschiedlich fliegt, ist ein großartiger Satz, finde ich. 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Und trotzdem ist es irgendwie so überzeugend. 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Wie er das alles gemacht hat, erzählt er morgen ab 7 in Guten Morgen Berlin auf RBB 888.

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1: Hier ist das Berlin-Wetter mit 20 Grad in Grünau und 20 in Lichterfelde. 10 in der kommenden Nacht. Morgen sonnig, 26 Grad als Höchstwert. Der dienstgenauester Verkehrsservice stockt immer noch ein bisschen auf dem Stadtring Richtung Treptow zwischen der Wex und der Albuinstraße. Dauert noch ein bisschen länger auf der A103 am Kreuz Schöneberg und zwar auf der Überfahrt Richtung Sachsendamm. Und Spießdorf, Kreuzungsbereich Blumberger Damm, Elisabethstraße, nach Unfall aktuell immer noch gesperrt. 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
1: Ich bin Ingo Hoppe und ich wünsche euch einen richtig schönen Abend.

0: Depeche Mode, Strange Love auf RBB 88.8. Einen schönen Abend. Heute vor 30 Jahren, das war ein denkwürdiger Sportabend. Der Boxabend des Jahres ging dann als Skandalkampf am Hamburger Millerntor in die Geschichte ein. Was war los? Darius Michalczewski gegen einen Boxer mit Berliner Schnauze, gegen Graziano Rocchigiani. Darius musste seinen gerade damals frisch gewonnenen Weltmeistertitel gegen den Herausforderer und Ex-Berliner Europameister Rocchigiani verteidigen. Michalczewski stand in dem Kampf eigentlich schon vor dem Aus. Rocky hatte ihn mehrfach mit harten Aufwärtshaken an den Rand einer Niederlage gebracht, aber dann kam noch alles ganz anders. Das ist ein Beitrag aus der Abendschau von damals.
1: In Runde 7 dann diese Szene, das Ende des Kampfes. Graziano hatte den Tiger getroffen, nachdem der Ringrichter eigentlich unterbrochen hatte. Michalczewski war K.O. In der Zeitlupe sieht man allerdings, dass Rocchigiani gar keine Chance hatte, das

0: Kommando des Ringrichters zu sehen. Die Frage aller Fragen war also, würde er trotzdem disqualifiziert oder war er Sieger durch K.O. und der neue Weltmeister? Das Urteil ließ auf sich warten, einer blickte aber gleich durch.
1: Es kam ein linker Punch von Rocky und damit hat er gewonnen. Und wenn die jetzt irgendwelche Scheiße erzählen, ist uninteressant.
0: Uninteressant war es nun wirklich nicht, denn das Kampfgericht erkannte auf Unentschieden, womit nun überhaupt niemand gerechnet hatte. Die Rocky-Fans natürlich stocksauer.
2: Ja. Später wurde am grünen Tisch dann das Unentschieden noch in einen Disqualifikationssieg Michalczewskis umgewandelt. Tiger Michalczewski konnte Weltmeister bleiben und Rocky Gianni ging leer aus. War für ihn damals bestimmt unglaublich trauriger Moment. Wer hatte sich musikalisch damals nach oben geboxt? Eindeutig die Fugees waren an der Spitze der deutschen Singlecharts mit einem wirklich schönen Song. Allerdings gar nicht aggressiv, sondern eher sanft. Killing Me Softly, jetzt für euch auf RBB 88.8.

0: CC Dreadlock Holiday auf RBB 88.8. Ja, das war wohl ein eher kurzes Badevergnügen. Das Volksbad an der Berliner Volksbühne, kaum eröffnet, seit heute schon wieder vorübergehend geschlossen. Warum? Defekte Duschen seien der Grund, hat die Volksbühne mitgeteilt. Heute und morgen sei deshalb kein Badebetrieb möglich. Wer sich für diese Tage schon ein Zeitfenster-Ticket gebucht hat, der werde direkt kontaktiert. Und auf Insta haben wir gelesen, Learning nach Woche 1, es ist nicht so einfach, ein Freibad zu betreiben. Dahinter ein Clowns-Smiley. Übrigens kostet dieser politische Pool 300.000 Euro. Gab ja schon einige, die gesagt haben, als hättet ihr lieber in irgendeine Inszenierung stecken können. Ich habe mich gefragt, ob der Volksbühnenintendant vielleicht sich an das schöne deutsche alte Sprichwort erinnert hat. Schuster, bleib bei deinen Leisten.
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1: Um 20 Uhr mit Dorothea Echte. In Kolumbien suchen Einsatzkräfte und Freiwillige nach dem schweren Erdbeben in den Trümmern weiter nach Überlebenden. Die Zahl der Toten liegt nach aktuellen Angaben bei mehr als 200. Über 3000 Menschen gelten als vermisst. Der neue Staatschef de la Espriella sagte, es seien tausende Häuser zerstört oder beschädigt worden. Ungarns Parlament hat den ehemaligen Präsidenten des obersten Gerichtshofs Boko zum neuen Staatsoberhaupt gewählt. Der 73-Jährige erhielt in einer geheimen Abstimmung die Stimmen von 140 Abgeordneten bei 6 Gegenstimmen. Aus dem ARD-Studio Südosteuropa Clemens Fehrenkotte.
2: Alle Mitglieder der Oppositionsfraktion von Ex-Premierminister Viktor Orban blieben der Abstimmung aus Protest fern. Sie erklärten die Wahl für rechtswidrig. András Boko war vom damaligen Premierminister Orban 2011 aus seinem Amt als Präsident des obersten Gerichtshofs entfernt worden. Boko hatte die sogenannte Justizreform Orbáns öffentlich massiv kritisiert.
1: Für die künftige Nutzung des RAW-Geländes in Berlin gibt es eine Einigung. Das haben der Bezirk Friedrichshain-Kreuzberg, die Senatsverwaltung für Stadtentwicklung sowie der Eigentümer, die Kurt-Immobiliengruppe, mitgeteilt. Danach vermietet der Eigentümer einen Teil der Fläche an den Bezirk, befristet auf 2 Jahre. Die Miete von 1 Million Euro pro Jahr trägt der Bezirk. Als nächstes soll ein langfristiger Bebauungsplan für das Gelände erstellt werden. Die Stiftung Brandenburgische Gedenkstätten ist zum Ziel eines Cyberangriffs geworden. Dabei sind die Hacker in die internen IT-Systeme eingedrungen und haben sie teilweise verschlüsselt. Für die Entschlüsselung fordern die Täter Geld. Britta Notnagel, RBB 24.
3: Das gesamte IT-System der Stiftung sei derzeit außer Funktion, sagt Direktor Axel Drehkoll. Betroffen sind sowohl die Gedenkstätten an allen 7 Standorten als auch die Geschäftsstelle. Die Stiftung weist darauf hin, dass eventuell Daten abgezwackt wurden. Es könne jetzt vermehrt zu Phishing- und Spam-Mails kommen, bei denen die Stiftung als vermeintlicher Absender drinsteht.
1: Die Präsidentin des Berliner Abgeordnetenhauses Seibelt hat dazu aufgerufen, am 20. September wählen zu gehen. Das Landesparlament hat heute eine entsprechende Werbekampagne gestartet. Seibelt sagte im RBB 24 Inforadio, man wolle unter anderem mit Plakaten und auf Social Media insbesondere junge Menschen erreichen. Ziel sei es, für die Demokratie insgesamt zu werben. Insgesamt kostet die Kampagne laut Seibelt knapp 1 Million Euro. Soweit die Nachrichten. 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
4: Heute Abend bleibt es in Berlin angenehm. Ein paar lockere Wolken ziehen durch, ansonsten bleibt es trocken bis um die 20 Grad. In der Nacht wird es dann frischer, die Temperaturen sinken auf etwa 12 bis 14 Grad. Und morgen gibt es wieder ordentlich Sonne. Dazu wird es angenehm warm mit bis zu 25 Grad. Perfektes Wetter also für einen Kaffee draußen, eine Runde durch den Park oder einfach einen entspannten Sommertag in Berlin. 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Vorsicht auf dem Stadtring 100 Richtung Treptow. Zwischen Sonnenallee und dem Autobahnende blockiert ein liegengebliebenes Fahrzeug die rechte Spur. Gut 10 Minuten dauert es noch am Kreuz Schöneberg auf der Überfahrt von der A103 zum Sachsendamm. Auf der Hansastraße in Weißensee wird morgen eine neue Baustelle eingerichtet. Zwischen Liebermannstraße und Buschallee ist bis Anfang September pro Richtung nur noch eine Spur frei. Die U-Bahn-Linie U7 ist in den Nächten sonntags bis donnerstags ab 22.30 Uhr zwischen Wilmersdorfer Straße und Fährberliner Platz unterbrochen. Bis Ende September fahren Busse als Ersatz. Alle Meldungen zu Straßen und Schienen findet ihr auf rbb888.de und in unserer App. Gute Fahrt!
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4: Mit Josephine Lass. Dienstagabend ist dein Jahr bei RBB 888. Und heute reisen wir in die wilden 70er. Ja, und da sind 10-minütige Rocksongs was ganz Normales. Im Radio wird auch gerne Französisch gesungen. Und während die Politik auf beiden Seiten Berlins langsam auf Entspannung setzt, entsteht gleichzeitig die RAF. Ein spannendes Jahr, also politisch, gesellschaftlich und natürlich vor allem musikalisch. Willkommen bei Dein Jahr 19.

prophetisch, poetisch, ein bisschen engelsgleich und vor allem verdammt ehrlich. Das ist Joni Mitchell. Big Yellow Taxi war einer ihrer ersten großen Erfolge und ist bis heute ihr bekanntester Song. Und ich verrate euch daraus mal meine Lieblingszeile. Joni singt hier nämlich, man weiß oft erst, was man hat, wenn es weg ist. Und damit meint sie übrigens unsere Natur, weil direkt danach singt sie, they pave paradise and put up a parking lot. Sie haben das Paradies zubetoniert und einen Parkplatz draufgesetzt. Tja, schlau Joni, leider hattest du damit verdammt recht. Ihr hört RBB 88.8 und dein Jahr 1970. Und im nächsten Song gibt's jetzt keine Nachhilfe in Sachen Umweltschutz, sondern Nachhilfe der ganz besonderen Art. Von den Jacks

Wunderbar. Ende der 60er, Anfang der 70er gab es wirklich eine ganze Reihe von Ausnahmemusikern. Janis Joplin, Jimi Hendrix, Jim Morrison, alle fangen mit J an. Absolute Legenden, alles absolute Legenden, die mit J anfangen. Aber das Tragische daran ist, viele von ihnen, die hatten nicht besonders viel Zeit. Unser letzter Song, Maybe, von Janis Joplin, erschien kurz vor ihrem Tod. Und leider gibt's noch ein kleines bisschen traurig weiter hier auf RBB 88.8. 1970 ist nämlich auch das Jahr, in dem sich die Beatles trennen. Ich weiß, es ist sehr traurig. Und zum Abschied haben sie uns zum Glück noch ein letztes Album dagelassen in diesem Jahr. Let It Be. Und genau daraus hören wir jetzt den Titelsong. Hier ist Let It Be auf RBB 88.8 und dein Jahr 1970.

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1970 steht auch für ein ganz neues Musikgefühl. Funk. Und wenn man über Funk spricht, kommt man an einem nicht vorbei. James Brown. Für viele war Funk nämlich mehr als nur Musik zum Tanzen. Gerade für die schwarze Bevölkerung in den USA war Ausdruck von Lebensgefühl, Befreiung und Selbstermächtigung. James Brown hat dazu ordentlich beigetragen. Sein Song zum Beispiel Say It Loud, I'm Black and I'm Proud war mitten in der amerikanischen Bürgerrechtsbewegung eine ziemlich mutige Ansage. Also Hut ab, Mr. James Brown, das war eben mit Sex Machine. Ihr hört RBB 888 und jetzt reisen wir musikalisch von den USA in die Niederlande. Und wer hätte gedacht, dass die Niederländer so richtig guten Psychedelic Rock kennen? Ja, die Band Shocking Blue hat es definitiv bewiesen. Hier ist Send Me a Postcard auf RBB 888, dein Jahr 1970.

Der stärksten Antikriegssongs überhaupt, War von Edwin Starr. Eigentlich geht's hier um die blutigen Straßenkämpfe der Bürgerrechtsbewegung in den USA. Richtig groß wurde der Song aber natürlich auch im Zusammenhang mit dem Vietnamkrieg, der damals getobt hat. Und auch Jimi Hendrix hat 1970 seinen ganz eigenen musikalischen Beitrag zum Thema Krieg geleistet.

schön klingt das hier nicht, aber das soll's auch nicht. Denn Hendrix versucht hier mit Rhythmus und Tönen ein Bild zu malen. Ein Bild von Krieg, von Schüssen, von einem Maschinengewehr. Und daher auch der Titel Machine Gun. Ihr hört RBB 88.8. Und musikalisch machen wir jetzt ein bisschen leichter weiter. Curtis Mayfield hat nämlich einen ziemlich guten Rat für uns. Egal, wie sehr du gerade in der Klemme steckst. Steh auf und mach weiter. Das ist Move On Up auf RBB 88.8. Dein Jahr.

Ein wunderschöner Folksong, ursprünglich von Jimmy Cliff, hier aber in der deutlich bekannteren Version von Cat Stevens, Wild World. Ihr hört RBB 888. Ja, in Amerika war der Folk riesig. In Deutschland war 1970 vor allem die Chansons angesagt. Der Trend kam aus Frankreich und war hier so erfolgreich, dass sie sogar eine Französin dazu bekommen haben, Deutsch zu singen.

Zeitlos schön, das ist Reinhard May mit In meinem Garten. Aber für mich gab es bei den deutschen Chansons eigentlich immer nur eine. Die Knef, die Hildegard Knef. Und die hören wir jetzt mit Im 80. Stockwerk auf RBB 88.8, dein Jahr 1970.

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1: Um 21 Uhr mit Dorothea Echte. In Kolumbien suchen Einsatzkräfte und Freiwillige nach dem schweren Erdbeben in den Trümmern weiter nach Überlebenden. Die Zahl der Toten liegt nach aktuellen Angaben bei mindestens 240. Außerdem wurden mehr als 1300 Menschen verletzt. Über 3000 Menschen gelten als vermisst. Der neue Staatschef de la Espriella sagte, es seien tausende Häuser zerstört oder beschädigt worden. Als Konsequenz aus dem großen Stromausfall Anfang des Jahres hat der Berliner Senat weitere Schritte beschlossen, um die Stadt widerstandsfähiger zu machen. Wirtschaftssenatorin Giffey sagte in der RBB 24 Abendschau, viele Maßnahmen seien bereits umgesetzt.
2: Wir haben mittlerweile an 20 Kilometern Zaun um unsere neuralgischen Punkte Aufstockung vorgenommen. Es gibt einen neuen Standard, 2,40 Meter Sicherheitszaun plus NATO-Draht plus Videoüberwachung plus Sensorik, Einsatz von künstlicher Intelligenz. Und natürlich auch Prozesse in der Krisenbewältigung, in der Abstimmung miteinander. Da ist deutlich, was passiert. Und wir unterstützen die Stromnetz Berlin auch dabei, weiter zu investieren.
1: Berlins Wirtschaftssenatorin Franziska Giffey, SPD. Bei den Ermittlungen zu der Drohne, die vergangene Woche am Leipziger Flughafen gefunden wurde, gibt es neue Erkenntnisse. Nach Recherchen von WDR, NDR und Süddeutscher Zeitung haben die Ermittler eine verdächtige Antenne außerhalb des Flughafengeländes an einem Baum gefunden. Sie könnte dabei geholfen haben, die Drohne, die mit Sprengstoff beladen war, auf den Flughafen zu steuern. Ungarns Parlament hat den ehemaligen Präsidenten des obersten Gerichtshofs Boko zum Staatsoberhaupt gewählt. Der 73-Jährige erhielt in einer geheimen Abstimmung die Stimmen von 140 Abgeordneten bei 6 Gegenstimmen. Aus dem ARD-Studio Südosteuropa Clemens Fehrenkotte.
3: Alle Mitglieder der Oppositionsfraktion von Ex-Premierminister Viktor Orban blieben der Abstimmung aus Protest fern. Sie erklärten die Wahl für rechtswidrig. András Boko war vom damaligen Premierminister Orban 2011 aus seinem Amt als Präsident des obersten Gerichtshofs entfernt worden. Boko hatte die sogenannte Justizreform Orbáns öffentlich massiv kritisiert.
1: Bei der Schwimmeuropameisterschaft in Paris hat die deutsche Freistilschwimmerin Isabel Gose Silber über 800 Meter gewonnen. Die 24-Jährige musste sich nur der Italienerin Simona Quadarella geschlagen geben. Bronze sicherte sich die zweite deutsche Finalteilnehmerin Maja Werner. Soweit die Nachrichten. Weitere Meldungen aus Berlin und Brandenburg auf rbb24.de.
4: Heute Abend bleibt es in Berlin angenehm. Ein paar lockere Wolken ziehen durch. Ansonsten bleibt es trocken bei um die 19 Grad. In der Nacht wird es dann frischer. Die Temperaturen sinken auf etwa 12 bis 14 Grad. Und morgen gibt es wieder ordentlich Sonne. Dazu wird es angenehm warm mit bis zu 25 Grad. 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Noch gut 10 Minuten dauert es extra am Kreuz Schöneberg auf der Überfahrt von der A103 zum Sachsendamm. Die U-Bahn-Linie U7 ist in den Nächten sonntags bis donnerstags ab 22.30 Uhr zwischen Wilmersdorfer Straße und Fährberliner Platz unterbrochen. Bis Ende September fahren Busse als Ersatz. Alle Meldungen zu Straßen und Schienen findet ihr auf rbb888.de und in unserer App. Gute Fahrt!
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4: Mit Josephine Lass. Und jetzt geht's rein in die zweite Stunde von Dein Jahr 1970. Wir schauen diesmal etwas genauer nach Berlin. Es geht um flüchtige Straftäter, wilde Mescalintrips im Grunewald und natürlich jede Menge großartige Musik aus diesem Jahr. Aber bevor wir uns in Berlin verlieren, klären Funkadelic eine ganz wichtige Frage. Was ist eigentlich Funk? Deine
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Ein Sound, der 1970 wahrscheinlich entweder für heftiges Kopfschütteln oder für pure Begeisterung gesorgt hat. Und ich glaube, das gilt für beide Künstler, die eben gelaufen sind. Funkadelic und Led Zeppelin. Aber jetzt würde mich mal interessieren, was ist denn euer liebster Song? Zu welchem Lied habt ihr eine wilde Geschichte oder eine ganz besondere Erinnerung? Schickt mir eure Story einfach als WhatsApp-Sprachnachricht an die 030 30 32 3x die 8200. Vielleicht hören wir eure Geschichte schon nächsten Dienstag. Natürlich zusammen mit eurem Song. Und passend dazu gibt's jetzt Elton John mit Your Song auf RBB 888, dein Jahr 1970.

All Right Now von Free, einer der großen Gute-Laune-Songs aus dem Jahr 1970. Ja, ob Andreas Bader besonders gut Englisch konnte, das weiß ich nicht, aber vielleicht hätte ihm der Songtitel ja gefallen. Denn am 14. Mai 1970 wurde Bader von seinen Mitstreitern aus der Haft befreit. Ein Datum, das heute als eine Art Geburtsstunde der RAF gilt. Ja, nur wenige Monate später, im September, wurden in West-Berlin gleich 3 Banken am gleichen Tag überfallen. Rund 210.000 D-Mark kamen dabei zusammen. Ja, das war Geld für die Sache der RAF, die Bundesrepublik in den kommenden Jahren noch ordentlich beschäftigen sollte. Wir machen jetzt musikalisch weiter. Mit einem Beatle, der nach der Trennung nochmal richtig, richtig aufgeblüht ist. George Harrison mit My Sweet Lord auf RBB 88.8, Daniel 1970.

0: Hallo, wir sind Lydia Mikiforow und Tim Koschwitz aus Guten Morgen Berlin.
1: Und bei uns heißt das jetzt Deine Hits, Dein Berlin.
0: Und falls Sie sich fragen...
1: Ja, bitte?
2: Spielt ihr dann auch...
3: Cheers.
0: Ja.
2: Und...
3: Voyage, voyage.
1: Jupp.
2: Aber auch das?
0: Auf jeden Fall.
2: Und dieses?
1: Ja.
2: Und auch...
0: Ja.
2: Aber auch...
0: Ja.
2: Und...
1: Ja.
2: Das auch?
0: Deine Hits, Dein Berlin.
2: Ist das auch mein Frohnau?
0: Ja.
2: Und auch Pankow, wo mein Neffe...
1: Und Britz.
2: Prima.
0: Und auch...

0: von Chicago schrieb diesen Song mit einem Haufen Hippies im Auto, als er mitten in der Nacht durch die Hollywood Hills gebrettert ist. Ihr hört RBB 88.8, aber spannend waren 1970 natürlich nicht nur die Hollywood Hills, sondern auch Berlin. Am Theodor-Heuss-Platz entsteht damals zum Beispiel ein neues Gebäude.
1: Ein großes Haus, das Fernsehzentrum des SFB. Obdach für Redaktionen, Filmschneiderräume, Archive, Verwaltungen, Studios. Insgesamt 500 Räume, 570 Telefonanschlüsse, 18 Aufzugsanlagen. Ein Werk der Technik.
0: Der SFB, heute RBB und mein Arbeitgeber. Ja, und das Verrückte daran ist, gerade jetzt wird dieses Haus verkauft, 56 Jahre nachdem es gebaut wurde. Ja, und passend zu dem Gedanken gibt's jetzt die Detroit Spinners mit It's a Shame auf RBB 88.8, dein Jahr 1970.

0: Der Sommerhit 1970, In the Summertime von Mungo Jerry. Und während der Hippie-Zeit in den USA bald die Luft ausging, war das in Berlin auch langsam der Fall. Zum Beispiel in Kreuzberg. Die Möbius-Brüder Gerd und Rio gründeten dort eine Band, aus der später eine der wichtigsten deutschen Punkbands wurde. Ton, Steine, Scherben. Ja, ihr erster Song heißt dazu auch ziemlich passend: Macht kaputt, was euch kaputt macht. Und Rio Reisers Bruder Gerd Möbius hat dazu noch eine kleine lustige Geschichte.
1: Als wir aufgenommen haben, dieses Macht kaputt, der Song, danach hat Rio einen Mescalin-Trip verteilt. Zum ersten Mal Mescalin genommen. Aber es war wirklich wahnsinnig. Also wir sind in den Bus gestiegen und mit dem Bus vom Oranienplatz nach Grunewald rausgefahren. Und das war wahnsinnig. Und im Grunewald war ja damals so ein Szenentreff, ne? Da waren immer so, haben alle getrunken, geraucht und also war wirklich gebadet auf deinem See. Ne? Also war wirklich wahnsinnig.
0: Um es mit Gerds Worten zu sagen, Wahnsinn, war der Sommer im Jahre 1970 in Berlin. Ich hoffe, euch hat die kleine Zeitreise gefallen. Jetzt bleiben uns noch zwei Songs. Dafür sind die beiden aber, ja, die gehen gut nach vorne auf jeden Fall. Ozzy Osbourne und Black Sabbath machen den Anfang, bevor Richie Blackmore und Deep Purple euch in den Abend verabschieden. Nächsten Dienstag reisen wir dann ins Jahr 2008. Bis dahin, viel Spaß auf RBB 88.8.

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1: Nein, Mama, ich will hier bleiben. Nein! So schallte eine Kinderstimme vom naheliegenden Spielplatz zu mir. Die Mutter redete fast eine Viertelstunde beruhigend mit dem Kleinkind. Wie beeindruckend, dachte ich. Nicht nur die Ruhe der Mutter, sondern auch der starke Wille des Kindes, das die Hoffnung auf ein paar weitere Spielminuten im Sandkasten noch nicht aufgegeben hatte. Es wusste genau, hier gebe ich nicht auf. Ich stehe für meine Wünsche ein. Wie gern würde ich bei Dingen, die mir so wichtig sind, auch mal das innere Kleinkind herauslassen. Ich will jetzt aber wirklich, dass das mit der neuen Arbeitsstelle klappt. Oder dass wir das mit der Klimakrise hinbekommen, weil die Bewahrung der Schöpfung einfach so, so wichtig ist. Vorher bin ich nicht leise. Wo können Sie ein bisschen Hoffnungstrotz gebrauchen? Wenn das Kleinkind noch einmal Schaukeln aushandeln konnte, was ist Ihnen dann möglich? Ich wünsche Ihnen viel Hoffnungstrotz. Bleiben Sie behütet.
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2: Um 22 Uhr mit Ida Leinfelder, guten Abend. In Kolumbien suchen Einsatzkräfte und Freiwillige nach dem schweren Erdbeben in den Trümmern weiter nach Überlebenden. Die Zahl der Toten liegt nach aktuellen Angaben bei mehr als 200. Über 3000 Menschen gelten als vermisst. Tausende Gebäude wurden zerstört oder beschädigt. Als Konsequenz aus dem großen Stromausfall Anfang des Jahres hat der Berliner Senat weitere Schritte beschlossen, um die Stadt widerstandsfähiger zu machen. Wirtschaftssenatorin Giffey sagte in der RBB 24 Abendschau, viele Maßnahmen seien bereits umgesetzt.
3: Wir haben mittlerweile an 20 Kilometern Zaun um unsere neuralgischen Punkte Aufstockung vorgenommen. Es gibt einen neuen Standard, 2,40 Meter Sicherheitszaun plus NATO-Draht plus Videoüberwachung plus Sensorik, Einsatz von künstlicher Intelligenz und natürlich auch Prozesse in der Krisenbewältigung, in der Abstimmung miteinander. Da ist deutlich, was passiert und wir unterstützen die Stromnetz Berlin auch dabei, weiter zu investieren.
2: Berlins Wirtschaftssenatorin Franziska Giffey, SPD. Für die künftige Nutzung des RAW-Geländes in Berlin gibt es eine Einigung. Das haben der Bezirk Friedrichshain-Kreuzberg, die Senatsverwaltung für Stadtentwicklung sowie der Eigentümer mitgeteilt. Agnes Sundermeier, RBB 24 Landespolitik.
4: Der Eigentümer, die Kurt Immobiliengruppe, vermietet einen Teil des RAW-Geländes befristet für 2 Jahre an den Bezirk. Das heißt, viele bekannte Kulturanbieter wie der Sommergarten und der Club Cassiopeia können bleiben. Die Vertragspartner haben sich zusätzlich auf die Option geeinigt, den Interims Mietvertrag um ein weiteres Jahr zu verlängern. Die Miete von 1 Million Euro jährlich wird für die ersten 2 Jahre durch den Bezirk getragen.
2: Die Stiftung Brandenburgische Gedenkstätten ist zum Ziel eines Cyberangriffs geworden. Dabei sind die Hacker in die internen IT-Systeme eingedrungen und haben sie teilweise verschlüsselt. Für die Entschlüsselung fordern sie Geld. Britta Notnagel, RBB 24.
5: Das gesamte IT-System der Stiftung sei derzeit außer Funktion, sagt Direktor Axel Drehkoll. Betroffen sind sowohl die Gedenkstätten an allen 7 Standorten als auch die Geschäftsstelle. Die Stiftung weist darauf hin, dass eventuell Daten abgezwackt wurden. Es könne jetzt vermehrt zu Phishing- und Spam-Mails kommen, bei denen die Stiftung als vermeintlicher Absender drin steht.
2: Bei der Schwimm-Europameisterschaft in Paris hat die deutsche Freistil-Schwimmerin Isabel Gose Silber über 800 Meter gewonnen. Die 24-Jährige musste sich nur der Italienerin Simona Quadarella geschlagen geben. Bronze sicherte sich die 2. deutsche Finalteilnehmerin Maja Werner. Eine deutsche Medaille gab es auch bei der Leichtathletik-EM in Birmingham. Der Hammerwerfer Merlin Hummel warf sich zu Silber. Soweit die Nachrichten. 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Das Wetter. Heute Nacht häufig klar bei frischen 11 bis 6 Grad. Aktuell haben wir in Berlin-Schönefeld 18 Grad, 15 Grad in Angermünde. Morgen wieder viel Sonne und blauer Himmel. Maximal 24 bis 27 Grad.
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6: Das Neueste aus dem Verkehrszentrum. Achtung, nochmal die Falschfahrermeldung auf der A45 Hagen-Gießen zwischen Willensdorf und Dillenburg. Hier kommt ein Falschfahrer entgegen. Bitte äußerst rechts fahren und nicht überholen auf der A45 Hagen-Gießen zwischen Willensdorf und Dillenburg. Ein Falschfahrer, bitte Vorsicht in beiden Richtungen. Und hier ist der Rest für eure Region.
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7: A10, südlicher Berliner Ring Richtung Dreieck Spreeau. Zwischen den Dreiecken Werder und Potsdam ist wegen Markierungsarbeiten bis 5 Uhr früh die rechte und mittlere Spur gesperrt. Karo, die Straße 52 ist in Höhe Straße 58 bis Freitag in beiden Richtungen gesperrt. Die Straße 58 wird dort zur Sackgasse.
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6: Mit Michael Reifsteg, hallo. Eine der amerikanischsten aller amerikanischen Institutionen. Der berühmte Walk of Fame in Hollywood, die Sterne im Fußboden, wird etwas afrikanischer. Davon gleich mehr. Jetzt Linkin Park und The Emptiness Machine.
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0: Hallo zusammen. Das ist neu von Kamrad und heißt Love Sober. Hier ist Pop, die Abendshow. Der Hollywood Walk of Fame in Los Angeles schreibt Geschichte. Wie, sagen wir euch gleich. Jetzt entwarnen wir gerade noch, damit ihr wisst, dass diese Gefahr gebannt ist. Entwarnung auf der A45 Hagen-Gießen. Kein Falschfahrer mehr zwischen Willensdorf und Dillenburg. Auch für so alteingesessene Einrichtungen wie den Walk of Fame kann es durchaus noch was Neues geben. Ja? Hollywood Walk of Fame in Los Angeles schreibt Geschichte nicht, weil Sia, David Guetta oder Linkin Park da nächstes Jahr einen Stern bekommen, sondern weil auch Angelique Kidjo einen bekommt. Die damit die erste Musikerin aus Afrika mit einem Stern auf dem berühmten Walk of Fame sein wird und die erste schwarze Person aus Afrika überhaupt, die einen solchen Stern bekommt. Angelique Kidjo ist 66, kommt aus Benin in Westafrika, hat schon 5 Grammys in der Tasche und hatte in den 90ern auch bei uns schon einen Hit. Heute ist sie ein Riesenvorbild für viele aktuelle Stars der Afrobeat-Szene. Und Helena Stössel aus unserem Musikteam erklärt, wieso.
1: Angelique Kidjo zählt laut dem Time Magazine zu den 100 einflussreichsten Persönlichkeiten der Welt. Seit über 40 Jahren vereint sie auf ihre einzigartige Weise schwarze Musik. Dazu gehört R&B, Funk, Jazz, Gospel und für sie besonders westafrikanische Rhythmen.

Gerade hat sie ihr 18. Studioalbum rausgebracht mit dem Namen Hope, also Hoffnung. Darauf zu hören auch Stars wie Pharrell Williams, Nile Rodgers oder Ira Starr, die selbst vor 24 Jahren in Benin geboren ist. Angélique Kidjo ist deshalb nicht nur eine Heldin ihrer Heimat, sondern auch eine Wegbereiterin in der Popmusik.

Auch Burna Boy, der aktuell erfolgreichste Afrobeats-Artist, hat sich schon einiges von Angélique Kidjo abgeschaut. Einer seiner ersten großen Hits, Anybody, ist inspiriert von Kidjos Song Wewe.

0: Kijo fördert nicht nur den Pop-Nachwuchs, sondern auch die Bildung junger Frauen in Benin und im Senegal. Ihre Musik ist deshalb mehr als Unterhaltung. Sie ist ein Kulturgut, das lebt.
1: Das ist also höchste Zeit, dass Künstlerinnen wie Angélique Kidjo und insbesondere sie einen Stern bekommen auf dem Hollywood Walk of Fame. Wir hören jetzt Burna Boy. Nicht zusammen mit Shakira und ihrem aktuellen WM mit Dai Dai, sondern zusammen mit Angélique Kidjo. 2021 haben sie das aufgenommen. Do Yourself, Angélique Kidjo und Burna Boy.

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1: Seit Jahrzehnten eine der prägenden Gestalten der afrikanischen Musik und bald auch in Amerika vertreten mit einem Stern auf dem Hollywood Walk of Fame. Angélique Kidjo. Als ich ihren Namen das erste Mal gehört habe, war das in den 80ern und ich dachte, es war einfach nur jemand betrunken, der die Band Ugly Kid Joe ansagen wollte. Angélique Kidjo? Aber nein, heute wissen wir, wer Angélique Kidjo ist und sie hat alles verdient, was sie erreicht hat. Hier ist Pop, die Abendshow mit Echt und Junimond.

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4: Heute Nacht sind zu Beginn vereinzelt noch lockere Wolken unterwegs. Diese lösen sich rasch auf und nachfolgend ist es wolkenfrei und trocken. Die Temperatur geht je nach Stadtlage auf 12 bis 9 Grad zurück. Währenddessen weht schwacher Wind aus unterschiedlichen, zumeist aber nördlichen Richtungen. Morgen bleibt die Sonne häufig allein am Himmel, nur selten kommen Quellwolken hinzu. Es geht trocken weiter bei Höchstwerten von 26 Grad. Der Wind kommt zunächst schwach aus wechselnden Richtungen und dreht im Tagesverlauf vermehrt auf Nordost.
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5: A10, südlicher Berliner Ring Richtung Dreieck Spreeau. Zwischen den Dreiecken Werder und Potsdam ist wegen Markierungsarbeiten bis 5 Uhr früh die rechte und mittlere Spur gesperrt. Tiergarten, Potsdamer Straße. In Höhe Lützowstraße ist in beiden Richtungen bis Mitte August jeweils nur eine Spur frei. Dadurch ist die Lützowstraße abgehängt und eine Sackgasse. In Kaulsdorf ist die Straße Alt-Kaulsdorf wegen Bauarbeiten zwischen Müslowitzer Straße und Dorfstraße bis Freitag stadteinwärts gesperrt.
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Repeated von Martin Garrix und Ed Sheeran in Pop. Das ist die gemeinsame Abendshow in HR3, Bremen 4, RBB 888, MDR Jump, SR1, NDR 2 und WDR 2 von SWR 3. Ich bin Michael Räufsteck und beinahe hätte ich mich heute krank gemeldet wegen Brötchenfinger. Ich habe mir den Finger geschnitten beim Brötchen aufschneiden. Das passiert, wenn man glaubt, man kann etwas zu gut. War unvorsichtig. Ich weiß nicht, ob Brötchenfinger bereits als offizieller Begriff akzeptiert ist, aber Avocado-Hand ist es offenbar. Das habe ich gelesen, wenig nachdem ich mir den Finger geschnitten hatte beim Brötchen aufschneiden. Läuferknie war mir bekannt. Und das sind diese Verletzungen und Gebrechen, die ihre Ursache direkt im Namen haben. Läuferknie kannte ich. Avocado-Hand war mir neu. Passiert, ähnlich wie beim Brötchen, wenn man beim Schneiden oder Entkernen abrutscht und zack, im Finger landet. Es gibt noch mehr Alltagsverletzungen, die Ursache im Namen tragen, haben wir herausgefunden. Aber es gibt noch lange nicht alle Möglichkeiten. Und das quizzen wir jetzt mit euch durch unter 07221 2011. Wir vermischen die tatsächlichen mit den erfundenen und ihr versucht, sie auseinanderzuhalten. Spielt ihr mit uns? Dann meldet euch jetzt unter 07221 2011.

0: Das ist ganz neu von Cat's Eye und heißt Animal. Hier ist Pop, die Abendshow. Ihr seid uns sehr wichtig. Wir kämpfen um eure Gesundheit in jedem Einzelfall. Und deswegen wäre es sehr wichtig, dass es uns allen gelingt, Obst zu schneiden, ohne dabei ums Leben zu kommen. Deshalb unser Rat: Vorsicht. Gut, das müsste reichen. Aber tatsächlich kommt es häufiger als bisher vor, dass Menschen sich in die Hand schneiden, in den Finger schneiden, beim Versuch, Obst zu entkernen oder aufzuschneiden. Dafür gibt es jetzt auch einen Namen: Avocado-Hand. Das Universitätsklinikum Schleswig-Holstein meldet immer mehr solcher Fälle. Und wir wissen, das sind ja nicht die einzigen Alltagsverletzungen, die die Ursache im Namen tragen. Das Läuferknie haben wir bereits erwähnt. Und weitere quizzen wir jetzt mit Toni aus Köln durch. Hallo Toni!
1: Hallo Michael!
0: Gerade auf dem Rückweg ins Bergische Land. Vielen Dank fürs Zuhören und fürs Mitmachen.
1: Sehr gerne.
0: Wie ist deine Krankengeschichte? Hattest du schon irgendwas in dieser Art, Läuferknie, Avocado-Hand, oder bist du bisher unversehrt?
1: Da bin ich noch unversehrt. Ich hatte nur lediglich einen Meniskusriss, so was für jeder Zweite schon hatte. Ja. Aber diese außergewöhnlichen Sachen noch nicht.
0: Wir gucken mal, wie außergewöhnlich die Dinge sind, was davon es gibt und was nicht. Wir versuchen es mal immer mit drei Begriffen. Zwei gibt es, einen haben wir uns ausgedacht, wird möglicherweise demnächst von der Wissenschaft eingeführt oder von dem Duden direkt aus unserem Radio heraus ins Buch abgeschrieben. Aber bisher, nach jetzigem, unserem eigenen Kenntnisstand, ist jeweils einer von den dreien erfunden. Und den solltest du bitte rausfinden.
1: Okay.
0: Von diesen dreien: Tennisarm, Schwimmschulter, Klavierzeh. Was gibt's nicht?
1: Klavierfee.
0: Lösbare Aufgabe, merke ich schon, ja genau. Spielst du ein Instrument? Toni?
1: Nein, leider nicht.
0: Nein, okay.
1: Klavier, ich singe nur, aber ich spiele kein Instrument.
0: Aber auch das nicht mit den Zehen wahrscheinlich.
1: Genau.
0: Noch drei: Handydaumen, Spülmaschinenrücken oder Jeanskrankheit?
1: Spülmaschinenrücken?
0: Ist richtig. Und ich sag dir ehrlich, ich hätte falsch gelegen, weil...
1: Ja, ehrlich?
0: Weil wenn ich mich runter in die Spülmaschine bücke, also dann habe ich aber sowas von Rücken von Zeit zu Zeit. Aber nein,
1: ja, das stimmt.
0: Ist so noch nicht offiziell namentlich benannt.
1: Okay, super.
0: Zwei richtige hast du schon, trotzdem gebe ich dir noch die letzten drei, die wir zur Auswahl haben. Die sind quasi die Ehrenrunde.
1: Okay, super.
0: Hühnerauge, Truthahnhals oder Eierschneidereier? Was ist falsch?
1: Ja, das letzte Eier.
0: Ja, die Eierschneider-Eier ist sicher.
1: Genau.
0: Alles klar. Alles richtig. Wunderbar, Toni.
1: Yeah.
0: Allen gute Besserung und dir herzlichen Glückwunsch. Wir schicken dir einen
1: Super.
0: Gewinn.
1: Ja, toll. Vielen Dank.
0: Gute Heimfahrt.
1: Freue mich. Danke.

0: glaube, ich habe Pausini-Blandohr.
1: Primavera in Anticipo, Anticipo von Laura Pausini und James Blunt. Ich habe Radiozunge.

Es gibt noch eine Medaille für das deutsche Leichtathletikteam bei der EM in Birmingham. Sprinter Owen Ansah hat die Bronzemedaille geholt. Auf dem Hamburger hatte ein totaler Druck gelegen. Ihm droht eine 4-Jahres-Sperre, weil im Juli eine Dopingkontrolle nicht stattgefunden hat. Die Anti-Doping-Agentur sagt, sie sei verweigert worden. Owen Ansah wird wohl vor das Sportschiedsgericht gehen. Und das hat er alles irgendwie weggedrückt und hat sich heute diese Medaille geholt. Hoffentlich darf er sie behalten. Bronze für Owen

0: Bielefelder guten Abend.
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0: Um 23 Uhr mit Ida Leinfelder guten Abend. Rettungskräfte suchen nach dem schweren Erdbeben in Kolumbien weiter nach Verschütteten. Bislang ist von mehr als 200 Toten die Rede. Über 3000 Menschen werden noch vermisst. Unsere Korrespondentin für Kolumbien, Christina Fee-Möbus.
2: Besonders viel Schaden hat das Erdbeben im Süden und Westen Kolumbiens angerichtet. Dort wurden auch nächtliche Ausgangssperren verhängt, um die Rettungsarbeiten zu erleichtern. Der kolumbianische Präsident Abelardo de la Espriella hat den nationalen Katastrophenfall ausgerufen. Der Status erleichtert unter anderem die Annahme und Koordination von Auslandshilfen.
0: Als Konsequenz aus dem großen Stromausfall Anfang des Jahres hat der Berliner Senat weitere Schritte beschlossen, um die Stadt widerstandsfähiger zu machen. Er verabschiedete Resilienzkonzepte für die Bereiche Mobilfunk und Wirtschaft. Sabine Müller, RBB 24 Landespolitik.
3: 4 Mobilfunkbetreiber wollen laut SPD-Wirtschaftssenatorin Giffey mehr tun als bisher, um bei einem Stromausfall die Mobilfunkversorgung aufrechtzuerhalten. Etwa mit ihren Masten Konkurrenzbetreibern aushelfen, wenn deren Kapazitäten ausfallen. Geprüft werden soll auch, wo zusätzliche Mobilfunkmasten oder Antennen nötig sind. Für die Wirtschaft hat der Senat Informationen zusammengestellt, wo sie sich bei der Krisenvorsorge Unterstützung holen kann.
0: Für die künftige Nutzung des RAW-Geländes in Berlin gibt es eine Einigung. Das haben der Bezirk Friedrichshain-Kreuzberg, die Senatsverwaltung für Stadtentwicklung sowie der Eigentümer, die Kurt Immobiliengruppe, mitgeteilt. Danach vermietet der Eigentümer einen Teil der Fläche an den Bezirk, befristet auf 2 Jahre. Die Miete von 1 Million Euro pro Jahr trägt der Bezirk. Auf dem Gelände gibt es mehrere Clubs, Bars und Kulturanbieter. Die Stiftung Brandenburgische Gedenkstätten ist Ziel einer Cyberattacke geworden. Stiftungsdirektor Dricoll sprach von einem schwerwiegenden Vorfall. Das gesamte IT-System sei außer Funktion, man habe Anzeige erstattet. Den Angaben zufolge handelt es sich um einen sogenannten Ransom-Angriff. Dabei dringen Hacker in ein fremdes IT-System ein und verschlüsseln Daten. Um diese wieder zu entschlüsseln, sollen die Betroffenen ein Lösegeld zahlen. Bei der Schwimm-Europameisterschaft in Paris hat die deutsche Freistil-Schwimmerin Isabel Gose Silber über 800 Meter gewonnen. Die 24-Jährige musste sich nur der Italienerin Simona Quadarella geschlagen geben. Bronze sicherte sich die zweite deutsche Finalteilnehmerin Maja Werner. 2 weitere Medaillen für Deutschland gab es auch bei der Leichtathletik-EM in Birmingham. Dort hat Hammerwerfer Merlin Hummel am Abend Silber gewonnen. Bronze ging an den 100-Meter-Sprinter Owen Anser. Soweit die Nachrichten. Weitere Meldungen aus Berlin und Brandenburg auf rbb24.de. Das Wetter. Heute Nacht häufig klar bei frischen 11 bis 6 Grad. Aktuell in Berlin-Wannsee 15, in Cottbus 14 Grad. Morgen wieder viel Sonne und blauer Himmel, maximal 24 bis 27 Grad. Die Zeit, es ist 23.03 Uhr.
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4: A10, südlicher Berliner Ring Richtung Dreieck Spreeau. Zwischen den Dreiecken Werder und Potsdam ist wegen Markierungsarbeiten bis 5 Uhr früh die rechte und mittlere Spur gesperrt. Tiergarten, Potsdamer Straße. In Höhe Lützowstraße ist in beiden Richtungen bis Mitte August jeweils nur eine Spur frei. Dadurch ist die Lützowstraße abgehängt und eine Sackgasse. In Kaulsdorf ist die Straße Alt-Kaulsdorf wegen Bauarbeiten zwischen Müslowitzer Straße und Dorfstraße bis Freitag stadteinwärts gesperrt.
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5: Mit Michael Reufschreck, hallo, vor Mitternacht auch noch mit Comedy von Rick Cavanian und ein Hit, 3 Stars. Ihr entscheidet, wie ein bekannter Kulthit heute Abend klingen wird und wer ihn singen wird. Zuerst Sabrina Carpenter und Espresso.
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1: Texas Hold'em von Beyoncé. Hier ist Pop, die Abendshow. Die Deutsche Bahn führt das betreute Fahren ein. Ab morgen sind Verbindungen buchbar für alleinreisende Kinder von 6 bis 14 Jahren, die dann unterwegs von pädagogisch geschultem Personal begleitet und altersgerecht beschäftigt werden. Luca Pollmeier aus dem Pop-Team, was kannst du uns darüber berichten?
2: Ja, das ist super. Sehr sogar.
1: Moment, das ist jetzt deine journalistisch fundierte Einschätzung?
2: Ja, ja.
1: Worauf basiert die?
2: Auf Erfahrung. Meine Mutter würde das sofort buchen.
1: Ah, musstest du in der Kindheit oft alleine reisen?
2: Nee, die wird schon mitfahren. Die will nur ihre Ruhe.
3: Ah ja. Okay. 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

Dye My Hair ist von Alma. Aber von wem ist das, was wir als nächstes hören? Das legen wir jetzt in eure Hand. Das ist jetzt wieder die gemeinsame Entscheidung. Hier in NDR 2, MDR Jump, HR 3, Bremen 4, WDR 2, SR 1, RBB 888 und SWR 3. Wenn ihr über einen Hit zwischen drei verschiedenen Versionen entscheidet. How Will I Know ist ein Kulthit, einer der frühen Hits von Whitney Houston, hinter dem zwei Songschreiber steckten, George Merrill und Shannon Rubicam, die auch an andere Künstler Songs verkauft haben. An Whitney Houston gleich mehrere. I Wanna Dance With Somebody haben sie auch für sie geschrieben. Und einen Hit mussten sie irgendwann selber aufnehmen, Waiting for a Star to Fall, weil Whitney Houston ihn nicht haben wollte. Da haben sie ihn selbst gesungen, wurde ihr einziger Hit. Eine Aufnahme gibt es von ihnen aber auch von How Will I Know. Und das ist unsere Nummer 1. Sie nannten sich Boy Meets Girl. How will I know?

How Will I Know, die Autoren selbst. Oder Start Nummer 2, die Version von David Guetta. Oder Start Nummer 3, Unplugged.

0: 3 ungewöhnliche Versionen. Eine davon wird gleich im Radio kommen und ihr entscheidet welche mit euren Stimmen. Jetzt live unter 07221 2011. Stimme Nummer 1. Hallo, wer bist du?
1: Hallo, Michael, hier ist der Olli aus Wölfinger.
0: Olli, was darf sein?
1: Die Nummer 1, das Original.
0: Das quasi Original, genau. Wenn die es geschrieben haben, ist es das heimliche Original. Okay, ist notiert. Vielen Dank. Ja. Tschüss, Olli. Stimme Nummer 2, hallo, wer ist da?
2: Hallo, hier ist der Götz. Ich hätte gerne die Nummer 2, bitte.
0: Einmal David Getter, danke Götz, gute Fahrt. 07221 2011 spielen die Version, die zuerst 3 Stimmen hat. Hier ist Michael Reufschreck, wer ist da?
3: Hier ist der Timo, hallo,
0: guten Abend. Hallo Timo, für wen stimmst du?
3: Für die 3, bitte.
0: Sam Smith, okay, alles sehr ausgeglichen, 1-1-1, vielen Dank. Fragen wir weiter, wer ist da?
4: Hi, Simon. Simon, ich bin gerade auf der B10 unterwegs.
0: Danke für den Anruf. Ja. An wen geht deine Stimme?
4: An die Nummer 1.
0: Boy Meets Girl. Okay, 2-1 für die. Vielen Dank auch dir. Wer spricht jetzt?
5: Ja, Markus hier. Hi.
0: Hallo Markus, was darf sein?
5: Ich nehme die 3, bitte.
0: Sam Smith. Okay, spannend. Vielen Dank. Wir haben 2 Stimmen für Boy Meets Girl. Eine für David Guetta. 2 Stimmen für Sam Smith. Und wer ist am Telefon?
6: Hallo, ich bin die Sabine.
0: Sabine?
6: Ich bin die Nummer 2.
0: Die Nummer 2, David Guetta. Okay. Ja. Vielen Dank, dann ist jetzt die Entscheidung zu vergeben, wer auch immer du bist. Hallo, sag uns erst, wer du bist. Hallo, ist jemand dran? Oh, dann ist das noch nicht die entscheidende Stimme, aber dann kommt sie jetzt vielleicht jetzt. Wer spricht?
7: Hier ist der Jürgen, hi.
0: Jürgen, was du sagst, gilt, denn alle haben 2 Stimmen. Deine wird in jedem Fall die 3. sein, aber für Boy Meets Girl, für David Guetta oder für Sam Smith?
7: Dann David Guetta.
0: Dann kommt er hier.

0: Maroon 5 von Lisa. Priceless!
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5: Heute Nacht sind zu Beginn vereinzelt noch lockere Wolken unterwegs. Diese lösen sich rasch auf und nachfolgend ist es wolkenfrei und trocken. Die Temperatur geht je nach Stadtlage auf 12 bis 9 Grad zurück. Morgen bleibt die Sonne häufig allein am Himmel, nur selten kommen Quellwolken hinzu. Es geht trocken weiter bei Höchstwerten von 26 Grad. Der Wind kommt zunächst schwach aus wechselnden Richtungen und dreht im Tagesverlauf vermehrt auf Nordost.
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6: A10, südlicher Berliner Ring Richtung Dreieck Spreeau. Zwischen den Dreiecken Werder und Potsdam ist wegen Markierungsarbeiten bis 5 Uhr früh die rechte und mittlere Spur gesperrt. Tiergarten, Potsdamer Straße. In Höhe Lützowstraße ist in beiden Richtungen bis Mitte August jeweils nur eine Spur frei. Dadurch ist die Lützowstraße abgehängt und eine Sackgasse. In Kaulsdorf ist die Straße Alt-Kaulsdorf wegen Bauarbeiten zwischen Müslowitzer Straße und Dorfstraße bis Freitag stadteinwärts gesperrt. Berlin. Die Alexanderstraße in Richtung Weißensee ist in Höhe B2, B5 Gruner Straße nach einem Unfall gesperrt.
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0: von Topic und Becky G. Das ist der aktuelle Hit in Pop der Abendshow. 23.41 Uhr, das ist der Zeitpunkt, bei dem viele an einem Abend hektisch auf ihr Handy gucken, weil sie merken, ich habe meine heutige Lektion in der Sprach-App noch gar nicht gemacht. Dabei braucht man sowas doch gar nicht, wenn man Rick Cavanian hat.
1: Ja, ich freue mich sehr, heute hier zu sein. Ich komme im Grunde direkt aus dem Urlaub. Ich war auf Ibiza. Ich bin sozusagen deutsch hingeflogen, zurück aber spanisch, und zwar mit der staatlich spanischen Iberia, mit der spanischen Fluglinie Iberia, oder wie der Muttersprachler auch gerne sagt, Iberia! Iberia! Die lieben ihre Fluglinie, die Spanier, du. Das ist nicht so wie in Deutschland. Lufthansa. Die lieben ihre Fluglinie. Und das Tolle an diesem kleinen Wörtchen Iberia, das habe ich wirklich auf meinem letzten Aufenthalt gelernt, dieses kleine Wörtchen Iberia, es ist gewissermaßen universell im Alltag einsetzbar. Ja, es funktioniert zum Beispiel als Begrüßungsfloskel.
2: Hey, Pablo. Iberia, eh?
1: Funktioniert aber auch als Drohung.
2: Pablo. Iberia, eh?
1: Nein, wisst ihr noch?
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Charlie Humberstone und Love Somebody. Hier ist Pop, die Abendshow. Trink aus, wir müssen gehen, heißt die letzte Tour der Toten Hosen. Aber noch ist das Glas eher halb voll als halb leer. Diese Woche spielen sie noch in Bremen und in Hannover. Habt Spaß, wenn ihr hingeht. Hier ist nur nach vorn.

Stacey Orico und Stuck. Head and Heart von Joel Corey, M&EK als nächstes. Und dann die Popnacht mit Dennis Tienert. Das war's von mir, Michael Räufsteck. Wir kamen leider aber auch heute wieder zu ein paar Dingen nicht, die wir eigentlich noch vorhatten. Wie zum Beispiel den ersten Trailer für eine neue Kuppelshow für Schaltgetriebe. Dann hatten wir noch vor, einen Haushaltstipp, auf welcher Ebene im Kühlschrank sollten Uranbrennstäbe aufbewahrt werden. Und welcher Dresscode gilt für Rauhaardackel mit Kundenkontakt? Naja, vielleicht beim nächsten Mal. Gute Nacht.

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1: Um 0 Uhr mit Ronald Lessig. Bundesverkehrsminister Bilger berät heute erneut mit seinen Kollegen aus den Bundesländern über die schwierige Lage der Binnenschifffahrt. Hintergrund sind die niedrigen Wasserstände in mehreren Flüssen, die für den Warentransport wichtig sind. Aus der Nachrichtenredaktion Martin Seiler.
2: Die Ressortleiter wollen auch über mögliche weitere Maßnahmen sprechen. Die Aufhebung des Sonntagfahrverbots für Lkw haben die meisten Bundesländer schon beschlossen, auch wenn nur ein Bruchteil der für Schiffe vorgesehenen Güter so transportiert werden kann. Und Umweltverbände sowie Teile der Opposition kritisieren, dass dieser Schritt alles andere als klimafreundlich ist. Gestern hatte Bilger die Lage als weiterhin sehr angespannt bezeichnet. Man müsse davon ausgehen, dass die Probleme mit Niedrigwasser noch den ganzen August bestehen bleiben, so der CDU-Politiker.
1: Nach dem Drohnenvorfall am Flughafen Leipzig-Halle haben Ermittler eine verdächtige Antenne an einem Baum außerhalb des Flughafens gefunden. Das haben Recherchen von WDR, NDR und Süddeutscher Zeitung ergeben. Demnach könnte die Antenne geholfen haben, die Drohne auf den Flughafen zu steuern. Außerdem wurden mehrere DNA-Spuren am Tatort gefunden. Diese stehen aber laut Sicherheitskreisen nicht mit dem sogenannten DHL-Plot in Verbindung. Dabei hatte vor 2 Jahren ein Netzwerk, das dem russischen Geheimdienst zugerechnet wird, mehrere Brandsätze per Paket verschickt. Zwischen den beiden Sabotagefällen gibt es Parallelen, denen die Ermittler jetzt nachgehen. Bei der Leichtathletik-EM in Birmingham hat das deutsche Team am 2. Wettkampftag 2 Medaillen geholt. Hammerwerfer Merlin Hummel gewann Silber, 100-Meter-Sprinter Owen Ansah holte Bronze. Aus Köln Jens-Jörg Rieck.
3: Was für ein Druck und was für eine Show. Owen Ansah, der deutsche Rekordhalter, der wegen einer verpassten Dopingprobe mit dem Rucksack einer drohenden Sperre an den Start ging, gewann hinter den Briten Glaive und Azu Bronze und damit die erste Medaille für einen deutschen 100-Meter-Sprinter bei Europameisterschaften seit 40 Jahren. Im Hammerwurf sicherte sich Merlin Hummel nach Silber bei den Weltmeisterschaften, jetzt auch Silber bei der EM. Der Bayer musste allerdings bis zum 5. Versuch zittern, ehe die insgesamt 4. deutsche EM-Medaille im Alexander-Stadion feststand.
1: Und bei der Schwimm-EM in Paris hat Isabel Gosi ihre 3. Medaille gewonnen. Nach 2-mal Gold in den Freiwasserwettbewerben holte die Magdeburgerin über 800 Meter Freistil Silber. Vereinskollegin Maja Werner sicherte sich Bronze. Das waren die Nachrichten. Das Wetter in Deutschland. Meist trocken bei Tiefstwerten von 17 bis 6 Grad. Tagsüber viel Sonne, im Norden ein paar Wolken, an den Alpen einzelne Gewitter. Höchstwerte 19 Grad auf den Nordseeinseln bis 36 Grad im Mittelgebirge. Am Donnerstag sonnig bei 24 bis 37 Grad. Am Freitag heiter, im Westen ein paar Schauer oder Gewitter, 26 bis 39 Grad. Es ist 0:03 Uhr.
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4: A10, südlicher Berliner Ring Richtung Dreieck Spreeau. Zwischen den Dreiecken Werder und Potsdam ist wegen Markierungsarbeiten bis 5 Uhr früh die rechte und mittlere Spur gesperrt. Tiergarten, Potsdamer Straße. In Höhe Lützowstraße ist in beiden Richtungen bis Mitte August jeweils nur eine Spur frei. Dadurch ist die Lützowstraße abgehängt und eine Sackgasse. In Kaulsdorf ist die Straße Alt-Kaulsdorf wegen Bauarbeiten zwischen Müslowitzer Straße und Dorfstraße bis Freitag stadteinwärts gesperrt. Berlin. Die Alexanderstraße in Richtung Weißensee ist in Höhe B2, B5 Gruner Straße nach einem Unfall gesperrt.
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0: Tom Walker. Sun Will Shine. Der Patrick aus Leuenstockhausen in Hessen ist es, glaube ich, der fragt hier gerade ins Studio an die 072211. Dennis, schließt du auch während der Woche die Popnacht auf und wieder ab oder nur am Wochenende? Was für eine Frage! Mit mir wird immer auf und abgeschlossen, denn nur dann ist es doch eine echte Popnacht. Das ist doch die eiserne Regel, in der alles unter uns bleibt. Darum kommt herein! Nehmt euch ein kühles Getränk zur Hand, macht's euch bequem. Da hinten, da habe ich so ein extra ein Regal heute aufgebaut. Das habe ich heute noch im Baumarkt gekauft. Mit ganz viel Kreide. Ja. Nehmt euch alle da mal ein Stück, damit eure Stimmchen gleich weich sind. Wir müssen nämlich direkt ein Ständchen singen.
1: Ja, hallo, guten Morgen, Dennis. Hier ist der Götz. Ich bin mit dem LKW unterwegs.
0: Hi, Götz.
1: Und ich wollte fragen, ob es möglich ist, dass ihr meinen lieben Kollegen Mike, der ist auch mit dem LKW unterwegs in Braunschweig.
0: Ja.
1: Der hat heute seinen 50. Geburtstag. Ich könnte ihn zwar auch am Handy anrufen, aber so würde er sich wesentlich mehr freuen, wenn ihr übers Radio einen Geburtstagsgruß bekommen könnte. Weil ich weiß ganz genau, dass der auch WDR 2 jetzt hört. Also es wäre super, wenn das klappen würde. Recht herzlichen Dank im Voraus, Dennis.
0: Ich würde sagen, das hat geklappt. Da muss ich ja gar nicht mehr viel machen, außer vielleicht... Mike, alles Gute zum 50. von der ganzen Popnacht und Community. Schön, dass du unter uns bist. Und feier schön den Runden heute. Ich hoffe, du hast ganz viele liebe Menschen um dich herum. Götz ist ja offensichtlich nicht bei dir. Nun, und ich würde dir gerne den nächsten Song widmen, auch zum Geburtstag. Aber da muss ich mal ganz kurz Real Talk machen. Taylor Swift hat ja gerade diesen Song hier draußen, der jetzt gleich kommen wird. Und ich bin kein Swiftie, ja. Aber es gibt sehr viele Songs, die ich von Taylor Swift auch persönlich sehr mag. Ich kenne jetzt nicht alle, aber ich würde behaupten, das hier ist einer ihrer langweiligsten. Aber gut, es gibt auch viele Fans.

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1: Die Popnacht hier um 0:21 und Stefan fragt hier gerade, hallo im Studio, habt ihr denn eigentlich noch das flüchtige Geburtstagsständchen? Das habe ich ja schon lange nicht mehr bei euch gehört und hätte so wunderbar zum Geburtstag gepasst. Ja, Stefan, nee, das ist gesperrt. Das darf ich nicht benutzen. Das darf nur ein Moderator hier benutzen. Ich glaube, es war seine Idee. Und da steht auch ganz dick der Name dran. Ausschließlich und dann ganz viele Ausrufezeichen. Deswegen darf ich das leider nicht machen. Aber das war doch auch schön, oder? Das war ja viel länger und viel mehr, was wir hier gerade gehört haben. Nun, übrigens auch alle anderen, die heute Geburtstag haben, ne? Happy Birthday. Ist nicht nur Mike gemeint heute mit seinem 50. Auch ihr sollt natürlich einen tollen Tag haben. Und ich bin ein bisschen... Ach, guck mal da, direkt... Ich drehe den Kopf und der Falschfahrer kommt rein hier auf dem Verkehrsmonitor. Achtung, Falschfahrer auf der B42 Bonn-Koblenz zwischen Kreuz Bonn-Ost und Königswinter kommt euch ein Falschfahrer entgegen. Fahrt äußerst rechts, nicht überholen. Auf der B42 Bonn-Koblenz zwischen Kreuz Bonn-Ost und Königswinter ist ein Falschfahrer unterwegs. Vorsicht hier in beiden Richtungen. Ich wollte eigentlich mit euch eine kleine Höreraktion machen, euch was fragen. Dazu hätte ich jetzt ein Geräusch gebraucht, denn ich möchte euch nach dem Nachtgeräusch fragen, was euch heute Nacht begleitet. Irgendein Geräusch, was die ganze Zeit da ist, da wo ihr gerade seid. Und das ist mir deswegen eingefallen, weil wir hier im Studio, in diesem Kellerstudio, haben wir so eine alte, das ist so alt gebaut hier mit so Doppeltüren. Ja, wir haben quasi so eine Schleuse, wenn man hier reinkommt ins Studio. Und irgendwie herrscht hier Unter- oder Überdruck, keine Ahnung. Jedenfalls, wenn eine der beiden Türen dieser Schleuse nicht richtig zu ist, dann rauscht es richtig laut unter der Tür durch. Also man hört da wirklich ein Windgeräusch. Und das wollte ich euch heute aufnehmen. Das ist schon seit Wochen so, immer in diesem Studio. Und ausgerechnet jetzt, wo ich es für die Sendung gebraucht hätte, ist es weg. Aber ich habe hier in unserem Soundarchiv was gefunden, was so ähnlich klingt. Ungefähr so müsst ihr euch das vorstellen. Ja, und wenn ich nicht hier während der Moderation immer so Hintergrundmusik hätte, dann würdet ihr das die ganze Zeit im Hintergrund hören. Das ist eine Fehlkonstruktion. Ich weiß nicht, wer sich das überlegt hat, aber dieses Studio ist auch schon von irgendwann aus den 60er Jahren. Also vielleicht. Nun. Aber jetzt wisst ihr ja, worüber ich mit euch reden möchte. Nämlich über euer Nachtgeräusch. Welches Geräusch begleitet euch denn heute Nacht? Wenn ihr ein Smartphone habt, dann habt ihr ja da die Möglichkeit, in der Regel auch eine Sprachnachricht aufzunehmen. Und wenn ihr dieses Geräusch irgendwie einfangen könnt, dann schickt das doch gerne mal rüber an die 07221 2011. Was ist euer Nachtgeräusch? Wenn sie es nicht aufnehmen lässt, dann könnt ihr es auch gerne einfach erzählen.

0: Gleich ist es 0.30 Uhr.
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3: Heute bleibt die Sonne häufig allein am Himmel. Nur selten kommen Quellwolken hinzu. Es geht trocken weiter bei Höchstwerten von 26 Grad. Morgen geht es mit viel Sonnenschein bei strahlend blauem Himmel durch den Tag. Mit Höchstwerten von 30 Grad wird es heiß. Ähnlich gestaltet sich der Freitag, wobei es mit 34 Grad noch heißer wird. Am Sonnabend sind im Verlauf auch lockere Wolken dabei. Meist bleibt es aber trocken bei 35 Grad.
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4: A10, südlicher Berliner Ring Richtung Dreieck Spreeau. Zwischen den Dreiecken Werder und Potsdam ist wegen Markierungsarbeiten bis 5 Uhr früh die rechte und mittlere Spur gesperrt. Tiergarten, Potsdamer Straße. In Höhe Lützowstraße ist in beiden Richtungen bis Mitte August jeweils nur eine Spur frei. Dadurch ist die Lützowstraße abgehängt und eine Sackgasse. Berlin. Die Alexanderstraße in Richtung Weißensee ist in Höhe B2, B5 Gruner Straße nach einem Unfall gesperrt.
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0: Hier ist die Popnacht, wie immer mit Liebe gemacht von SWR3 mit unseren Brüdern und Schwestern von Bremen 4, HR3, MDR Jump, NDR 2, RBB 888. SR1, WDR 2 und Dennis Tienert. Hi.

0: am frühen Mittwoch. Was ist euer Nachtgeräusch? Welches Geräusch begleitet euch gerade vorm Radio, abgesehen vom Radio? Gibt es irgendwas, was ihr die ganze Nacht immer um euch rum habt? Von Nils kommt hier was ganz Gruseliges. Das klingt wild. Bei dem hört sich das gerade so an. Schreibt doch dazu, was es ist. Das ist mein Server-Rack mit etwas schlecht gedämpften Festplatten. Die machen immer so Holpergeräusche. Oh Gott. So, dann Manfred hat sich auch noch gemeldet. Ja, der 0722211 mit einer Sprachi.
1: Hallo, hier ist Manfred, der Taxifahrer aus Braunschweig. Mein liebstes Nachtgeräusch ist, wenn ich die Raumstation ISS alle, was ich nicht, Stunde oder so, lautlos über Braunschweig dahingleiten sehe und der Lichtpunkt verschwindet irgendwann. Einfach still und schön.
0: Ja, Stille kann auch ein schönes Geräusch sein, ne, Ute?
2: Ja.
0: Bei euch sieht das aber anders aus. Du bist mit deinem Mann in Savannah in Georgia, gerade im Urlaub, Geburtstagsreisende.

0: dir geschenkt, der Liebe.
1: Genau.
0: Eigentlich kommt er aus NRW in Datteln. Und was ist euer Nachtgeräusch?
1: Ja, das ist hier diese Superpower-Klimaanlage.
0: Also die es in den USA ja überall gibt, ne?
1: Ja.
0: Da gibt es keinen ruhigen Schlaf.
1: Nein. Aber die haben auch mit den Klimaanlagen in Deutschland nicht viel zu tun.
0: Hört man die gerade? Kannst du das mal vorführen?
1: Nee, jetzt ist sie gerade wieder runtergefahren. Die hat so eine Automatik und die fährt runter, aber man dreht sich nachts schon um, wenn die plötzlich hochfährt. Ja.
0: Und ihr könnt da nichts gegen tun? Die lässt sich nicht ausschalten?
1: Nein. Ja gut, die lässt sich ausschalten, aber hier sind Bulle, 35 heiß. Grad, ja. Gefühlte 42 mit der Luftfeuchtigkeit, ja. Das ist nicht schön.
0: Was ist eure Lösung dann? Dauerschlafmangel?
1: Wir machen. Nee, wir lassen sie an. Okay. Also dann wirst du eben kurz wach und drehst sie wieder um.
0: Na gut. Ja schön, und dann sitzt ihr da auf dem Hotelzimmer? Gut klimatisiert und spielt ein bisschen Karten oder was macht er da?
1: Genau, wir spielen gerade Brummi.
0: Okay, dann wollen wir euch nicht weiter stören und grüßen mal schön in die USA.
1: Prima.
0: Toll, dass ihr da seid.

Entwarnung aus dem Verkehrszentrum auf der B42 Bonn-Koblenz. Kein Falschfahrer mehr zwischen Kreuz Bonn-Ost und Königswinter. Dafür kommt gerade rein Vorsicht auf der A7 Hamburg Richtung Hannover. Zwischen Thieshope und Garlstorf steht ein defekter LKW. Gute Fahrt.

0: Das ist das Nachtgeräusch von Popnachthörer Kai. Das ist der Motor meines Begleitfahrzeugs. Er ist offensichtlich mit schwerem Gerät durch die Nacht unterwegs. Ganz anders sieht das aus bei Andreas aus Berlin, beziehungsweise hört sich an, du bist an dem E-LKW unterwegs, ne?
1: Richtig.
0: Wie klingt der denn? Gar nicht?
1: Na doch, wie eine S-Bahn, wenn er bremst oder wenn er Gas gibt.
0: Okay.
1: Aber ich krieg's jetzt gerade bei den Windgeräuschen hier auch nicht hin.
0: Ja, das E-LKW finde ich total spannend. Wie weit kommst du denn mit dem Ding?
1: Also 500 Kilometer sind ohne Aufladen drin.
0: Wirklich?
1: Und das ist aber jede Nacht 650. Ordentlich.
0: Und wie schnell lädt so ein Ding wieder, wenn du damit an die Ladesäule fährst? Brauchst du dann da 2 Stunden, oder?
1: Nee, ich habe jetzt in einer halben Stunde geladen, eben von, lass mich nachdenken, von 38% auf 70.
0: Okay, das geht. Und dann kommst du damit wieder, wie weit?
1: Ja, damit komme ich wieder bis nach Berlin zurück, also 320 Kilometer locker, weil wir wiegen jetzt hier 42 Tonnen.
0: Und natürlich deutlich günstiger, ne, im Vergleich zum Sprit.
1: Das habe ich nichts mit zu tun, das macht mein Chef, aber das ist wohl okay. Erheblich günstiger, ja.
0: Hast du irgendwelche Nachteile? Also, das weißt du, dein Chef hat dir das jetzt ja quasi vorgesetzt und bist vorher wahrscheinlich jahrelang Verbrenner gefahren. Hast du jetzt an diesem Elektroteil irgendwelche Nachteile entdeckt?
1: Der einzige Nachteil ist eigentlich das Aufladen. Weil du kannst nicht wie an der Tankstelle mal schnell ranfahren, den Rüssel drin halten, 10 Minuten tanken und dann weiterfahren. Das ist nicht.
0: Das heißt, du würdest lieber doch wieder Verbrenner fahren?
1: Nein.
0: Nein?
1: Nein.
0: Warum nicht?
1: Warum nicht? Weil ich habe mich an das Auto gewöhnt, kann ich dir genau sagen. du hast die Performance sofort auf der Straße.
0: Ja.
1: Du hast kein Getriebe, du hast keine Kardanwelle, du hast kein Differential, du hast keine Kupplung. Du hast 2 Elektromotoren, die direkt an der Achse sind und direkt auf die Straße die Kraft übertragen.
0: Und das macht deutlich mehr Spaß als mit so einem Verbrenner-LKW, oder?
1: Und du hast hier Kraft ohne Ende.
0: Aha.
1: 15.500 Newtonmeter für die Kollegen, die das, sich ein bisschen damit auskennen,
0: ja.
1: Kann ich abrufen mit 830 PS.
0: Nicht schlecht. Ja, cool.
1: Der geht die Berge hoch, da weinen einige Kollegen, die mit ihren Dieseln, mit den großen V8-Motoren früher die Könige der Berge waren. Das ist vorbei.
0: Denen winkst du freundlich zu.
1: Ja, den kann ich Taschentücher erreichen, weil die weinen teilweise.
0: Andreas.
1: Also ich möchte nichts anderes mehr fahren.
0: Super. Dann gleite weiterhin so fröhlich durch die Nacht, ja? Genieß die Power.
1: Ich
0: guck
1: mal, ob
0: Power.
1: Ich noch ein Geräusch für dich finde und schick dir das mal rüber.
0: Ja, wäre cool, wenn wir das auch noch hören könnten. Mach das gerne.
1: Ja,
0: 0722211. Andreas, gute Nacht.
1: Danke dir.
0: Ciao.
1: Ciao.

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1: Um 1 Uhr mit Ida Leinfelder. Rettungskräfte suchen nach dem schweren Erdbeben in Kolumbien weiter nach Verschütteten. Bislang ist von mehr als 200 Toten die Rede. Über 3000 Menschen werden noch vermisst. Unsere Korrespondentin für Kolumbien, Christina Fee Möbus.
2: Besonders viel Schaden hat das Erdbeben im Süden und Westen Kolumbiens angerichtet. Dort wurden auch nächtliche Ausgangssperren verhängt, um die Rettungsarbeiten zu erleichtern. Der kolumbianische Präsident Abelardo de la Espriella hat den nationalen Katastrophenfall ausgerufen. Der Status erleichtert unter anderem die Annahme und Koordination von Auslandshilfen.
1: Auf dem Lake Kariba an der Grenze zwischen Simbabwe und Sambia ist eine staatlich betriebene Fähre mit mindestens 95 Menschen an Bord gekentert. Dabei sollen zahlreiche Passagiere ums Leben gekommen sein. Warum das Boot kenterte, weiß man noch nicht. Korrespondent Stefan Überbach.
3: Videoaufnahmen in den sozialen Medien zeigen das Kiel oben liegende Boot und Menschen im Wasser. In ersten, noch nicht offiziell bestätigten Berichten ist von mindestens 15 Toten die Rede. Rund 70 Fahrgäste sollen gerettet worden sein, viele werden aber noch vermisst. Nach offiziellen Angaben hatte die Fähre 5 Besatzungsmitglieder und 90 Passagiere an Bord, darunter zahlreiche Kinder.
1: Trotz der anhaltenden Niedrigwasserlage sieht Bundesverkehrsminister Bilger derzeit keine Gefahr für die Versorgung. Güter sollen verstärkt von den Wasserstraßen auf Schiene und Straße verlagert werden. Die Bahn habe dafür zusätzliche Kapazitäten bereitgestellt. Dagegen warnte Hauptgeschäftsführer Müller vom Hauptverband der deutschen Bauindustrie gegenüber dem Redaktionsnetzwerk Deutschland vor ersten Lieferengpässen bei Baustoffen, sollte die Dürre länger anhalten. In Deetz und in Schmergow im Kreis Potsdam-Mittelmark ist der Grenzwert für Mangan im Trinkwasser überschritten worden. Das hat der Wasser- und Abwasserverband Havelland mitgeteilt. Ursache sei wahrscheinlich ein technischer Defekt in einer Aufbereitungsanlage. Vor allem Schwangere, stillende Säuglinge und Kleinkinder sollen den Angaben zufolge kein Leitungswasser trinken. Bei der Schwimmeuropameisterschaft in Paris hat die deutsche Freistilschwimmerin Isabel Gose Silber über 800 Meter gewonnen. Die 24-Jährige musste sich nur der Italienerin Simona Quadarella geschlagen geben. Bronze sicherte sich die zweite deutsche Finalteilnehmerin Maja Werner. Zwei weitere Medaillen für Deutschland gab es auch bei der Leichtathletik-EM in Birmingham. Dort hat Hammerwerfer Merlin Hummel am Abend Silber gewonnen. Bronze ging an den 100-Meter-Sprinter Owen Ansah. Soweit die Nachrichten. 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Das Wetter. Heute Nacht häufig klar bei frischen 11 bis 6 Grad. Aktuell haben wir in Berlin Buch 11 Grad und 12 Grad in Welzow. Morgen wieder viel Sonne und blauer Himmel. Maximal 24 bis 27 Grad. Die Zeit 1.03 Uhr.
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4: A10, südlicher Berliner Ring Richtung Dreieck Spreeau. Zwischen den Dreiecken Werder und Potsdam ist wegen Markierungsarbeiten bis 5 Uhr früh die rechte und mittlere Spur gesperrt. Tiergarten, Potsdamer Straße. In Höhe Lützowstraße ist in beiden Richtungen bis Mitte August jeweils nur eine Spur frei. Dadurch ist die Lützowstraße abgehängt und eine Sackgasse. Berlin. Die Alexanderstraße in Richtung Weißensee ist in Höhe B2, B5 Gruner Straße nach einem Unfall gesperrt.
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5: Mit Dennis Tienert, hallo Deutschland, hallo Welt. Andreas aus Berlin hat noch sein Nachtgeräusch nachgeliefert. Wir wollten ja noch hören, wie so ein E-LKW klingt. So. Jetzt wissen wir's. Und in 20 Minuten wissen wir auch, ob das Chartroulette es heute Nacht gut mit uns gemeint hat. Geht los nach Aura Dione und Harry Styles. Ich hoffe, eure Handys sind geladen. Die brauchen wir gleich wieder.
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0: wohl heute Glück haben? Werden wir heute beschenkt?
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0: Wir wollen es einfach mal hoffen. Ein Zufallssong der deutschen Chartgeschichte wird uns jetzt wieder überraschen. Und nicht so ganz zufällig. Wir können dem Glück ein bisschen auf die Sprünge helfen, wenn ihr die richtigen Zahlen schickt. Das ist das, was wir natürlich deswegen auch machen, damit wir alle gemeinsam dran schuld sind, damit sich keiner aus der Verantwortung stehlen kann. Ne? Weil sonst könnte ich könnte jetzt ja hier random selber irgendwelche Zahlen auslosen. Aber nein, das machen wir schön zusammen. Jeder soll einen Anteil daran haben, an dem, was hier gleich passiert. Dann kann sich auch keiner beschweren am Ende. Für alle, die neu sind, muss ich ja immer noch dazu sagen, wir bauen uns jetzt ein Zufallsdatum zusammen mit eurer Hilfe. So ein Datum hat ja Tag, Monat, Jahr, ne? Das sind schon mal drei Zahlen. Und diese drei Zahlen sammle ich jeweils innerhalb der nächsten drei Songs ein. Also im ersten Song brauche ich die Zahl für den Tag, im zweiten die für den Monat und im dritten dann für das Jahr, aus dem der Song sein soll, den wir zufällig ziehen. Und danach spiele ich noch einen vierten Song, da brauche ich dann noch eine Chartplatzierung. Aber ich führe euch da wie immer sicher durch. Ihr müsst nicht viel denken, ja, das ist alles nachtfreundlich. Wir legen los. Jetzt eine Zahl für den Tag bitte rüberschicken per WhatsApp oder Signal an die 07221 2011. Also eine Zahl von 1 bis 31, während Wiz the MC läuft hier mit Show Me Love in der Popnacht. Auf geht's.

Jetzt müsst ihr kurz umdenken. Jetzt brauche ich eine Zahl von 1 bis 12 von euch. Oder ihr schreibt es auch gerne aus, wenn ihr wach genug seid. Euer Lieblingsmonat jetzt bitte rüberschicken an die 07221 2011.

Jetzt bitte die Jahreszahl, aus dem ihr euch den Song wünscht, der gleich bei unserem Chartroulette gezogen wird. Alles von 1980 bis heute ist erlaubt. Schickt euer Lieblingsmusik ja jetzt rüber an die 07221 11. 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

Und die letzte Zahl von euch jetzt bitte, die Chartplatzierung. Eine Zahl von 1 bis 10. Sucht euch was aus und schickt es rüber an die 0722 2011 hier in der Popnacht. 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

Eilmeldung aus dem Verkehrszentrum. Achtung, Falschfahrer auf der A565 Meckenheim-Bonn zwischen Bonn-Poppelsdorf und Bonn-Endenich. Kommt euch ein Falschfahrer entgegen. Fahrt äußerst rechts, nicht überholen. Auf der A565 Meckenheim-Bonn zwischen Bonn-Poppelsdorf und Bonn-Endenich ist ein Falschfahrer unterwegs. Vorsicht hier in beiden Richtungen.

Ja, Bob, ihr liebt den Thrill, ich sehe das schon. Ganz viele Zahlen sind hier reingekommen, die letzten vier Songs. Ich bilde mir ein mehr als sonst. Ihr habt richtig Bock aufs Chartroulette heute. Mal gucken, ob das belohnt wird. Ich habe wieder das ganze Postfach voll Zahlen jetzt hier. Und wir machen es wie immer. Solange die Kugel rollt, dreht sich der Mauszeiger blind durchs Postfach. Ich habe die Augen dabei auch zu. Fällt die Kugel, bleibt der Zeiger stehen. Und das ist unsere Auswahl. Unumstößlich. Wir beginnen mit dem Tag. Und es trifft Hendrik. Tag 5. Im Monat 7, Juli, kommt von Olu. Jetzt ziehen wir das Jahr. Und es geht zurück in die 80er. Entscheidet Paul. 1985. 5. Juli 1985. Jetzt noch die Chartplatzierung. Wir sind in den Top 10 wie immer und landen. Absender ist lustig, alter Sack. Sagt die 6. Was war am 5. Juli 1985 auf Platz 6 der deutschen Singlecharts? Oh, das ist aber schön. Da freue ich mich doch sehr. Ich sage nur Italo-Pop. Habt ihr schon eine Idee? Ich suche es euch schnell raus. Na, vertippt. Ihr wisst das doch. Einer der Songs von Italo-Pop aus den 80ern. Baltimora, Tarzan Boy. Unser Chartroulette heute hier in der Popnacht.

Falschfahrer. Achtung, auf der B313 Plochingen-Reutlingen zwischen Köngen und Nürtingen kommt euch ein Falschfahrer entgegen. Äußerst rechts fahren, nicht überholen. Auf der B313 Plochingen-Reutlingen zwischen Köngen und Nürtingen ist ein Falschfahrer unterwegs. Vorsicht in beiden Richtungen.

0: Sun Boy geht immer. Mein Top-Nachthörer Flo, brav war das Chartroulette heute. Einer der prägendsten Italo-Disco-Sommerhits aus den 80ern. Leider gab es von Baltimora ja nicht mehr viel mehr. Ein One-Hit-Wonder. Dafür aber 23 Wochen insgesamt in den deutschen Singlecharts. Höchste Platzierung 3. Das war immerhin 2 Wochen lang. Guck mal, morgen machen wir es wieder. Kurz nach 1 hier das Chartroulette in der Popnacht.
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2: Es ist 1:31 Uhr.
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4: Heute bleibt die Sonne häufig allein am Himmel. Nur selten kommen Quellwolken hinzu. Es geht trocken weiter bei Höchstwerten von 26 Grad. Morgen geht es mit viel Sonnenschein bei strahlend blauem Himmel durch den Tag. Mit Höchstwerten von 30 Grad wird es heiß. Ähnlich gestaltet sich der Freitag, wobei es mit 34 Grad noch heißer wird. Am Sonnabend sind im Verlauf auch lockere Wolken dabei. Meist bleibt es aber trocken bei 35 Grad.
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5: A10, südlicher Berliner Ring Richtung Dreieck Spreeau. Zwischen den Dreiecken Werder und Potsdam ist wegen Markierungsarbeiten bis 5 Uhr früh die rechte und mittlere Spur gesperrt. Tiergarten, Potsdamer Straße. In Höhe Lützowstraße ist in beiden Richtungen bis Mitte August jeweils nur eine Spur frei. Dadurch ist die Lützowstraße abgehängt und eine Sackgasse. Berlin. Die Alexanderstraße in Richtung Weißensee ist in Höhe B2, B5 Gruner Straße nach einem Unfall gesperrt.
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0: Oh, ich glaube, jetzt habe ich dieses Verkehrsding da durcheinander gebracht. Oder ich mache nochmal aus und mache nochmal an. Wir müssen nämlich noch was ergänzen. Einen Falschfahrer gibt es ja noch auf der B313 Plochingen-Reutlingen. Zwischen Köngen und Nürtingen kommt euch ein Falschfahrer entgegen. Äußerst rechts fahren, nicht überholen, weiterhin auf der B313. Plochingen-Reutlingen zwischen Köngen und Nürtingen in beiden Richtungen vorsichtig fahren. Hier ein Falschfahrer. So, kommt alle heil und sicher an. Hier ist die Popnacht, wie immer mit Liebe gemacht von SWR 3, mit unseren Brüdern und Schwestern von Bremen 4, HR 3, MDR Jump, NDR 2, RBB 888, SR 1, WDR 2 und Dennis Thienhardt. Hi.
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0: 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Dennis, spielst du heute auch wieder Deutschland da? Was ist das denn für eine Frage, Markus aus Kiel, Schleswig-Holstein? Hallo?
1: Ja. Ja,
0: das war
1: da.
0: Nicht ernst gemeint, die Frage, oder? Du weißt doch, dass wir das immer spielen, wenn wir uns hier nachts treffen.
1: Ach, das ist gut, ja.
0: Ja. Und was ich sehr toll finde, ist, du hast es ja nicht gefragt, einfach nur um unterhalten zu werden, sondern du wolltest was beisteuern. Du hattest selber eine Idee für ein mögliches Ziel des Dart-Files, ne?
1: Ja.
0: Können wir jetzt leider nicht drüber reden. Das heben wir uns auf, weil ich fand das gar nicht so schlecht. Aber ich finde es sehr gut, dass es mittlerweile so echt so viele Leute gibt, die mir so Sachen schicken hier. Das ist ein Zeichen dafür, dass das Spiel sehr gut läuft, sage ich mal. Aber du kannst, weißt du, dafür, dass du jetzt quasi die Arbeit gemacht hast, mir so einen Vorschlag zu schicken, darfst du jetzt bei dem Aufruf dabei sein. Wir werfen jetzt den Pfeil. Ja, wieder auf unsere imaginäre Deutschlandkarte.
1: Ja.
0: Da steckt da. Einfach drin. Und du weißt, was jetzt noch kommt?
1: Ja.
0: Was denn?
1: Welche Region oder wo könnte er in Deutschland sein?
0: Naja, das frage ich ja gleich. Natürlich. Also erstmal nochmal alle ins Boot holen. Ne? Wir suchen nicht irgendeinen Ort in der Regel, sondern eine ganz bestimmte Sache. Also wir suchen keinen Ortsnamen, sondern eine bestimmte Sache. Eine besondere Einzigartigkeit, die wir in Deutschland jetzt getroffen haben, sage ich immer. Was aber natürlich jetzt ganz wichtig ist, es gibt jetzt noch einen Tipp.
1: Ja,
0: und der Tipp heute ist viel Wasser.
1: Ja,
0: viel Wasser. Möchtest du direkt schon anfangen zu fragen mal? Soll ich dir die erste Runde spendieren? Du weißt ja, ne, du darfst Ja-Nein-Fragen stellen. Wenn du drei Neins hast, dann ist der nächste dran.
1: Ja.
0: Dann schieß mal.
1: Frage 1 ist, befindet sich das im nördlichen Raum Deutschland?
0: Nein. Ich gehe mal davon aus, du dachtest so an Nordsee oder Ostsee?
1: Ja.
0: Nein. Das ist es nicht.
1: Gut. Dann geht das um eine Sache. Oh, wie soll ich fragen? Das ist... Wie soll ich das mal fragen? Fragen mit...
0: Viel Wasser.
1: Viel Wasser, viel Wasser.
0: Aber du musst doch nicht. Ich meine, wir haben das jetzt nicht abgesprochen. Wenn du überfordert bist und dich erstmal sortieren möchtest, dann lass mal einfach die nächsten...
1: Ja, wir machen den nächsten.
0: Machen wir so, oder? Wer möchte weiterfragen? Viel Wasser ist das, was wir wissen. Und die Vorarbeit von Markus hat uns jetzt schon mal gesagt, dass wir nicht im Norden Deutschlands unterwegs sind. Wo könnte unser Deutschland-Pfeil stecken? Ihr dürft so lange fragen, ja, nein fragen, bis ihr drei Neins habt. Dann ist der nächste dran. 07221 2011. Mach's gut, Markus. Ciao.

Entwarnung aus dem Verkehrszentrum auf der A565 Meckenheim-Bonn. Kein Falschfahrer mehr zwischen Bonn-Poppelsdorf und Bonn-Endenich. Kommt gut an mit der Popnacht.

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1: Um 2 Uhr mit Ida Leinfelder. In Kolumbien suchen Einsatzkräfte und Freiwillige nach dem schweren Erdbeben in den Trümmern weiter nach Überlebenden. Die Zahl der Toten liegt nach aktuellen Angaben bei mehr als 200. Über 3000 Menschen gelten als vermisst. Der neue Staatschef de la Espriella sagte, es seien tausende Häuser zerstört oder beschädigt worden. Mehrere Länder haben Kolumbien Hilfe angeboten. Die USA stellen nach eigenen Angaben rund 13 Millionen Euro bereit. Als Konsequenz aus dem großen Stromausfall Anfang des Jahres hat der Berliner Senat weitere Schritte beschlossen, um die Stadt widerstandsfähiger zu machen. Er verabschiedete Resilienzkonzepte für den Bereich Mobilfunk und Wirtschaft. Sabine Müller, RBB 24 Landespolitik.
2: 4 Mobilfunkbetreiber wollen laut SPD-Wirtschaftssenatorin Giffey mehr tun als bisher, um bei einem Stromausfall die Mobilfunkversorgung aufrechtzuerhalten. Etwa mit ihren Masten Konkurrenzbetreibern aushelfen, wenn deren Kapazitäten ausfallen. Geprüft werden soll auch, wo zusätzliche Mobilfunkmasten oder Antennen nötig sind. Für die Wirtschaft hat der Senat Informationen zusammengestellt, wo sie sich bei der Krisenvorsorge Unterstützung holen kann.
1: Der Musikstreaming-Dienst Spotify will künftig Profile von Künstlern kennzeichnen, die mit künstlicher Intelligenz erstellt wurden. Das sogenannte AI-Persona-Label soll ab Mitte September für mehr Transparenz sorgen und unter anderem in Suchergebnissen und Profilen erscheinen. Profilbetreiber können ab heute selbst angeben, ob hinter einem Account eine KI-Figur steht. Gekennzeichnete KI-Figuren sollen nicht mehr in Empfehlungen auftauchen, außer Nutzer folgen ihnen bereits. Für die künftige Nutzung des RAW-Geländes in Berlin gibt es eine Einigung. Das haben der Bezirk Berlin-Friedrichshafen